0: Wartet ein wunderbarer Sonntag auf uns mit viel Sonne, am Nachmittag 26 Grad. Und der Spätsommer legt am Montag noch einen drauf mit bis zu 30 Grad.
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3: Die A7 Richtung Füssenreute. Zwischen Altenstadt an der Iller und Dettingen an der Iller. Rechter Fahrstreifen gesperrt. Nachtbaustelle. Bis heute 6 Uhr. Habt ihr auch einen Blitzer oder eine Verkehrsbehinderung?

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1: Die A7 Richtung Füssenreute zwischen Altenstadt an der Iller und Dettingen an der Iller. Rechter Fahrstreifen gesperrt. Nachtbaustelle bis heute 6 Uhr. 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
2: Ich bin Ursula Winkler. In Sachsen-Anhalt wird heute ein neuer Landtag gewählt. Die Wahl wird national und international mit großem Interesse verfolgt. Im Mittelpunkt steht die Frage, wie stark die AfD abschneidet und ob sie erstmals in einem Bundesland an die Regierung kommt.
3: In den Umfragen lag die AfD zuletzt deutlich vor der CDU mit rund 20% Vorsprung. Und so war auch der Wahlkampf extrem polarisiert. Auf der einen Seite die AfD, die auf eine Alleinregierung hofft und die es auch in den ländlichen Gebieten geschafft hat, Hunderte bis Tausende Besucher zu ihren Veranstaltungen zu ziehen, die dann Spitzenkandidat Ulrich Siegmund frenetisch gefeiert haben. Und auf der anderen Seite aber auch Tausende Menschen, die wie gestern hier noch auf dem Magdeburger Domplatz für Demokratie und für Weltoffenheit demonstriert haben. Aus Magdeburg, Simon Krämer.
2: Jedes fünfte Unternehmen in Deutschland spürt nach eigenen Angaben die Folgen hybrider Bedrohungen aus dem Ausland. Darunter fallen Cyberangriffe, Desinformation, Spionage und Sabotage. Die Firmen seien deshalb teilweise eingeschränkt, erklärt das Institut der deutschen Wirtschaft.
4: Zum einen müssen Unternehmen ihr operatives Geschäft nach Vorfällen runterfahren, auf jeden Fall aber müssen viele die Schutzmaßnahmen erhöhen. Vor allem größere Firmen sehen sich einer wachsenden Gefahr hybrider Angriffe ausgesetzt. Allen voran Unternehmen im Bereich Information und Kommunikation, gefolgt von Energie- und Wasserversorgung. Der Chef von Siemens Energy fordert deshalb einen zivilen Operationsplan, um auf Krisenfälle reagieren zu können und die Strom- und Wasserinfrastruktur sowie die Versorgung mit Lebensmitteln abzusichern. Diana Kramer, Redaktion.
2: Die Spektrum-Rakete des deutschen Herstellers ESA Aerospace ist erfolgreich zu ihrem zweiten Testflug ins All gestartet. Die Rakete hob vom norwegischen Weltraumbahnhof Andøya ab. Nach 10 Minuten riss die Videoübertragung zum Boden ab, da die Rakete die maximale Reichweite der Verbindung überschritten hatte. Beim ersten Versuch waren nur 30 Sekunden bis zum Absturz vergangen. Das bei München ansässige Unternehmen feierte damit nach viermaliger Verschiebung des zweiten Testflugs einen großen Erfolg. Zum Fußball. Im Abendspiel der Bundesliga haben sich Schalke 04 und der FC Bayern 0:0 unentschieden getrennt. Borussia Dortmund gewann 3:2 in Hoffenheim. Leverkusen besiegte Union Berlin mit 4:0. Die weiteren Ergebnisse: Mönchengladbach, Elversberg 3:4, Bremen Leipzig 3:1 und Paderborn Freiburg 0:1.
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5: Nach einer frischen Nacht und Abkühlung auf 11 bis 14 Grad wartet ein wunderbarer Sonntag auf uns mit viel Sonne, am Nachmittag 26 Grad. Und der Spätsommer legt am Montag noch einen drauf mit bis zu 30 Grad.
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1: Die A7 Richtung Füssenreute zwischen Altenstadt an der Iller und Dettingen an der Iller. Rechter Fahrstreifen gesperrt. Nachtbaustelle bis heute 6 Uhr. Die A96 Richtung München im Kulbergtunnel gesperrt. Feuerwehr und Rettungskräfte sind vor Ort. Die A96 Richtung Lindau im Kulbergtunnel gesperrt. Feuerwehr und Rettungskräfte sind vor Ort. Die L277 im Kreis Biberach

0: 70 im Kreis Heidenheim, zwischen Eselsburg und dem Abzweig nach Bissingen-Oblontal in beiden Richtungen. Vorsicht, zwei freilaufende Esel. 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
2: Ich bin Ursula Winkler. In Sachsen-Anhalt wird heute ein neuer Landtag gewählt. In allen Umfragen lag die AfD mit ihrem Spitzenkandidaten Ulrich Siegmund deutlich vor der CDU von Ministerpräsident Sven Schulze.
3: Die vom Verfassungsschutz als gesichert rechtsextrem eingestufte AfD hat eine Alleinregierung zum Ziel erklärt. Laut letzter Umfragen wird es dazu aber nicht reichen. Demnach kann die Partei mit etwa 41% rechnen, die CDU lag bei 23%. Das BSW und die FDP werden vermutlich an der 5%-Hürde scheitern und damit den Sprung ins Parlament verpassen. CDU-Mann Schulze will Ministerpräsident bleiben, für ihn wird sich die Frage nach möglichen Partnern stellen. Sachsen-Anhalt wird aktuell von einem Bündnis aus CDU, SPD und FDP regiert. David Riemer, Berlin.
2: Die Spektrum-Rakete des deutschen Herstellers ESA Aerospace ist erfolgreich zu ihrem zweiten Testflug ins All gestartet. Die Rakete hob vom norwegischen Weltraumbahnhof Andøya ab. Nach 10 Minuten riss die Videoübertragung zum Boden ab, da die Rakete die maximale Reichweite der Verbindung überschritten hatte. Beim ersten Versuch waren nur 30 Sekunden bis zum Absturz vergangen. Das bei München ansässige Unternehmen feierte damit nach 4-maliger Verschiebung des zweiten Testflugs einen großen Erfolg. Nach der Veröffentlichung eines riesigen Datenpakets in Berlin sind die Folgen bisher nicht absehbar. Cyberkriminelle hatten über 1 Million Daten der Verwaltung geklaut und sie ins Darknet gestellt.
4: IT-Experten sprechen teilweise von grober Fahrlässigkeit in der Berliner Verwaltung. Sicherheitsvorgaben für sensible Daten seien nicht eingehalten worden. Die von Hackern im Darknet geleakten Dateien sollen personenbezogene Daten enthalten, die Kriminelle etwa für Identitätsdiebstahl benutzen könnten. Außerdem geht es nach Medienberichten um sicherheitsrelevante Daten, etwa über Heizkraftwerke, Tanklager, Stromanlagen, die Wasserversorgung und Rüstungsunternehmen. Die Opposition hier in Berlin spricht von krassem Regierungsversagen und skandalöser Planung. Onito Rau, Berlin.
2: Zum Fußball. Im Abendspiel der Bundesliga haben sich Schalke 04 und der FC Bayern 0:0 unentschieden getrennt. Borussia Dortmund gewann 3:2 in Hoffenheim. Leverkusen besiegte Union Berlin mit 4:0. Die weiteren Ergebnisse: Mönchengladbach Elversberg 3:4, Bremen Leipzig 3:1 und Paderborn Freiburg 0:1.
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5: Nach einer frischen Nacht und Abkühlung auf 11 bis 14 Grad wartet ein wunderbarer Sonntag auf uns mit viel Sonne, am Nachmittag 26 Grad. Und der Spätsommer legt am Montag noch einen drauf mit bis zu 30 Grad.
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6: Die A7, Ulm Richtung Füssenreute, zwischen Altenstadt an der Iller und Dettingen an der Iller. Rechter Fahrstreifen gesperrt, Nachtbaustelle, bis heute 6 Uhr. 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
2: Es ist 5 Uhr.
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4: Ich bin Ursula Winkler. In Sachsen-Anhalt wird heute ein neuer Landtag gewählt. In allen Umfragen lag die AfD mit ihrem Spitzenkandidaten Ulrich Siegmund deutlich vor der CDU von Ministerpräsident Schulze.
5: Die vom Verfassungsschutz als gesichert rechtsextrem eingestufte AfD hat eine Alleinregierung zum Ziel erklärt. Laut letzter Umfragen wird es dazu aber nicht reichen. Demnach kann die Partei mit etwa 41% rechnen, die CDU lag bei 23%. Das BSW und die FDP werden vermutlich an der 5%-Hürde scheitern und damit den Sprung ins Parlament verpassen. CDU-Mann Schulze will Ministerpräsident bleiben, für ihn wird sich die Frage nach möglichen Partnern stellen. Sachsen-Anhalt wird aktuell von einem Bündnis aus CDU, SPD und FDP regiert. David Riemer, Berlin.
4: Nach einem Treffen mit Kreml-Chef Putin in Moskau reisen die US-Vermittler Witkoff und Kushner erstmals zu Gesprächen über eine mögliche Beendigung des Ukraine-Kriegs nach Kiew. Präsident Zelensky will die US-Gesandten heute empfangen. Die beiden hatten den Kreml in der Nacht nach einem gut dreistündigen Gespräch mit Putin verlassen. Dem Vernehmen nach brachte es zunächst keine greifbaren Ergebnisse. Die UN-Generalversammlung hat dafür gestimmt, die traditionelle Weltkarte durch eine neue Version zu ersetzen. Dort soll dann unter anderem die Größe Afrikas präziser dargestellt werden. Togo hatte eine entsprechende Resolution eingebracht.
6: Die Weltkarte, die wir aus dem Schulatlas kennen, hat Gerhard Mercator in Duisburg entwickelt, und zwar schon im 16. Jahrhundert. Sie sollte vor allem in der Seefahrt helfen. Aber sie gibt die Größe von Ländern und Kontinenten nicht korrekt wieder. Auf vielen Karten wirkt Grönland etwa fast so groß wie Afrika, das in Wirklichkeit fast 14 Mal größer ist. Die Kritik, die traditionelle Weltkarte verzerre seit Jahrhunderten unser Bild von der Welt, besonders von Afrika. Die UN-Abstimmung ist nicht bindend, soll aber weltweit dazu führen, dass die Karten geändert werden. Als einziges Land stimmten die USA dagegen. Thomas Bremser, Nachrichtenredaktion.
4: Zum Fußball. Im Abendspiel der Bundesliga haben sich Schalke und der FC Bayern 0:0 unentschieden getrennt. Borussia Dortmund gewann 3:2 in Hoffenheim. Leverkusen besiegte Union Berlin mit 4:0. Die weiteren Ergebnisse: Mönchengladbach Elversberg 3:4, Bremen Leipzig 3:1 und Paderborn Freiburg 0:1.
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7: Nach einer frischen Nacht und Abkühlung auf 11 bis 14 Grad wartet ein wunderbarer Sonntag auf uns mit viel Sonne, am Nachmittag 26 Grad. Und der Spätsommer legt am Montag noch einen drauf mit bis zu 30 Grad.
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8: Die A7 Richtung Füssenreute zwischen Altenstadt an der Iller und Bettingen an der Iller rechter Fahrstreifen gesperrt. Nachbaustelle bis heute 6 Uhr. Die K79 33 im Kreis Ravensburg in beiden Richtungen zwischen Abzweig nach Hittesweiler und Molpertshaus Vorsicht. Ein totes Reh auf der Fahrbahn. 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
1: Es ist 6 Uhr.
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3: Ich bin Babette Büchner. In Sachsen-Anhalt wird heute ein neuer Landtag gewählt. Die Wahl wird national und international mit großem Interesse verfolgt. Im Mittelpunkt steht die Frage, wie stark die AfD abschneidet und ob sie erstmals in einem Bund

0: Bundesland an die Regierung kommt.
1: In den Umfragen lag die AfD zuletzt deutlich vor der CDU mit rund 20% Vorsprung. Und so war auch der Wahlkampf extrem polarisiert. Auf der einen Seite die AfD, die auf eine Alleinregierung hofft und die es auch in den ländlichen Gebieten geschafft hat, Hunderte bis Tausende Besucher zu ihren Veranstaltungen zu ziehen, die dann Spitzenkandidat Ulrich Siegmund frenetisch gefeiert haben. Und auf der anderen Seite aber auch Tausende Menschen, die wie gestern hier noch auf dem Magdeburger Domplatz für Demokratie und für Weltoffenheit demonstriert haben. Aus Magdeburg, Simon Krämer.
0: Nach einem Treffen mit Kreml-Chef Wladimir Putin in Moskau reisen die US-Vermittler Steve Witkoff und Jared Kushner heute weiter nach Kiew. Sie wollen auch mit Präsident Volodymyr Zelensky über ein mögliches Ende des Ukraine-Kriegs sprechen. Moskau hat zugesichert, zur Sicherheit für die beiden auf Luftangriffe gegen die Stadt zu verzichten. Die Polizei fahndet weiter mit Hochdruck nach einem 48-jährigen Mann, der Sabotageaktionen gegen das deutsche Stromnetz verübt haben soll. Die Vorfälle konzentrieren sich auf Nordrhein-Westfalen, Brandenburg und Sachsen.
2: Ein Spezialeinsatzkommando hatte zwar den zu einer Art Wohnmobil umgebauten Lastwagen des Verdächtigen gefunden, ihn selbst aber nicht. Vorfälle gab es bislang in Brandenburg und Nordrhein-Westfalen. Neu hinzugekommen sind Funde nördlich von Bautzen in Sachsen. Dort sicherte die Polizei an zwei Stellen vier unbekannte Sprengvorrichtungen. Die Hinweise auf mehrere Tatorte kamen aus den Bekennerschreiben des Gesuchten. In der Wohnung des Mannes fanden die Ermittler Sprengstoff. Bundesinnenminister Dobrindt geht von einem Einzeltäter aus und spricht von Klimaterrorismus. Thomas Bleskin, Nachrichtenredaktion.
0: Und zum Sport. Im Abendspiel der Fußball-Bundesliga haben sich Schalke 04 und Bayern München 0:0 unentschieden getrennt. Zuvor gewann Dortmund gegen Hoffenheim 3:2 und Leverkusen besiegte Union Berlin mit 4:0. Die weiteren Ergebnisse: Mönchengladbach-Elversberg 3:4, Bremen-Leipzig 3:1 und Paderborn-Freiburg 0:1.
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4: Nach einer frischen Nacht und Abkühlung auf 11 bis 14 Grad wartet ein wunderbarer Sonntag auf uns mit viel Sonne, am Nachmittag 26 Grad. Und der Spätsommer legt am Montag noch einen drauf mit bis zu 30 Grad.
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6: Derzeit liegen uns keine Meldungen vor. Allen unterwegs eine gute Fahrt.

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13: Ich bin David Büchner. Schafft die AfD die absolute Mehrheit oder ist am Ende des Tages unklar, wer künftig regiert? In Sachsen-Anhalt wird heute ein neuer Landtag gewählt. Um 8 Uhr öffnen die Wahllokale.
14: In letzten Umfragen lag die AfD in Sachsen-Anhalt weiter rund 20% vor der CDU, auch wenn es den Umfragen zufolge im Moment eher nicht für eine Alleinregierung zu reichen scheint. Wahlforscher rechnen nicht mit einer großen Überraschung wie 2021, als die AfD am Ende schwächer und die CDU in Sachsen-Anhalt deutlich stärker abschnitt. Denn dieses Mal fehlt der Kopf-an-Kopf-Effekt. Umso mehr kommt es für die Mehrheiten am Ende wohl auf das Ergebnis der kleineren Parteien an. Onni Thorau, Nachrichtenredaktion.
13: Rund 3 Stunden haben Kreml-Chef Wladimir Putin und die US-Vermittler Steve Witkoff und Jared Kushner in Moskau über den Ukraine-Krieg beraten. Jetzt reisen die Unterhändler weiter nach Kiew, wo sie von Präsident Volodymyr Zelensky empfangen werden.
15: In Moskau waren die Unterhändler schon 9-mal. Nach Kiew kommen sie zum ersten Mal. Das

0: zeigt die Prioritäten der Amerikaner. Die Reise hat bestimmt auch mit den Wahlen in den USA im November zu tun. Dabei steht Trump unter Druck. Russland versucht, die Ukraine durch Bomben auf die Infrastruktur gefügig zu machen. Die Ukraine will mit Angriffen auf Russland die Kriegsmüdigkeit der Bevölkerung verstärken. Friedemann Kohler, Nachrichtenredaktion.
1: Es ist ein großer Schritt für Europas Raumfahrtindustrie. Die Spektrum-Rakete des deutschen Raumfahrtunternehmens ESA Aerospace ist bei ihrem zweiten Testflug erfolgreich ins All gestartet und hat dabei Satelliten in die Erdumlaufbahn gebracht. Die Rakete hob gegen 22 Uhr vom norwegischen Weltraumbahnhof Andøya ab. Bundeskanzler Friedrich Merz sprach vom Beginn einer neuen Ära. Beim ersten Versuch im vergangenen Jahr war die Rakete nach 30 Sekunden abgestürzt. Und zum Sport. In der Fußball-Bundesliga hat der deutsche Meister FC Bayern überraschend die ersten Punkte in der laufenden Saison liegen gelassen. Die Münchner kamen bei Schalke 04 nicht über ein 0:0 hinaus. Außerdem spielten Mönchengladbach, Elversberg 3:4, Bremen-Leipzig 3:1, Paderborn-Freiburg 0:1, Dortmund-Hoffenheim 3:2 und Leverkusen besiegte Union Berlin mit 4:0.
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3: Nach einer frischen Nacht und Abkühlung auf 11 bis 14 Grad wartet ein wunderbarer Sonntag auf uns mit viel Sonne, am Nachmittag 26 Grad. Und der Spätsommer legt am Montag noch einen drauf mit bis zu 30 Grad.
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5: Derzeit liegen uns keine Meldungen vor. Allen unterwegs eine gute Fahrt.
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6: Mit Anja Kiese einen schönen Sonntagmorgen wünsche ich euch. Und wir gehen in die Vollen und fragen, wie relevant ist Kirche für junge Menschen, beziehungsweise was kann Kirche für sie tun? Dazu gleich mehr.
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1: Die Kirchenbänke werden leerer, die Austrittszahlen steigen. Seit Jahren ist das eine der großen Erzählungen über die evangelische und katholische Kirche in Deutschland. Aber was heißt das eigentlich für die, die noch da sind oder für die, die vielleicht wiederkommen könnten? Wir fragen junge Leute, wie relevant Kirche für sie noch ist.
2: In meinem Leben ist die Kirche gar nicht von so hoher Relevanz, aber ich bin mir sicher, dass vor allem dadurch, dass es ja momentan viele Personen gibt, die einsam sind, und das sind nicht nur die alten Leute, sondern es sind auch ganz viele junge Leute, glaube ich, dass die Kirche da auf jeden Fall Verbindung schaffen kann.
3: Ich denke, gerade heute wäre es schon auch gut, wenn Leute mal einen Anker hätten im Leben, etwas haben, was ihnen Halt und Struktur gibt. Und das kann die Kirche, denke ich, vielen auch geben.
4: Ich habe persönlich viel Kinder- und Jugendarbeit in der Kirche auch selbst gemacht und erfahren als Kind und Jugendlicher. Ich glaube, da macht die Kirche einen sehr guten Job.
5: Zwischen sehr guter Job oder überflüssig, ein klares Bild ergibt sich nicht. Pfarrerin Lisa Meyer zu Hörste aus Wildenheid-Malschnitz erlebt diese Ambivalenz auch in ihrer eigenen Gemeinde jeden Tag.
6: Ich habe um die 50 Konfis und pro Jahrgang, würde ich sagen, machen 3 oder 4 oder 5 als Teamer weiter. Und pro 5 Jahrgänge bleibt ein Teamer, der auch weiter engagiert ist. Also es ist natürlich nicht wahnsinnig viel, aber man hat ein paar junge Leute, die gute Erfahrungen mit Kirche gemacht haben und die sagen, doch, du kannst mich immer fragen. Wenn du was brauchst, ruf an oder schreib eine WhatsApp.
5: Was noch mehr junge Leute anziehen würde, darüber brütet Jenny Puff. Sie ist 22 Jahre alt, engagiert sich im Kirchenvorstand in Coburg und kennt beide Seiten. Die Kirchenrealität und die Wünsche ihrer eigenen Generation.
7: Ich glaube, es müsste einfach noch mehr modernere und innovativere Ideen geben.
5: Yoga, Kino, Workshops, okay. Zwischen sinkenden Zahlen.

0: Zahlen und leeren Bänken zeigt sich auch, es gibt junge Menschen, die bleiben, die mitgestalten, die sich genau diesen Wandel wünschen. Die Frage ist vielleicht weniger, ob die Kirche noch relevant ist, sondern wie viel Mut sie hat, sich selbst noch einmal neu erfinden zu lassen.
1: Ein Beitrag von Donau 3 FM-Reporter Christoph Lefferts. Startet gut mit uns in diesen Sonntagmorgen. 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
1: Einen schönen Sonntagmorgen und jetzt wird's bei uns richtig schnell. Benjamin Elsner von den evangelischen Kirchen.
2: Schneller als der schnellste Mensch der Welt. Usain Bolt ist der schnellste Mensch der Welt. Sein Weltrekord auf 100 Metern liegt bei 9,58 Sekunden. Und geknackt hat den seit 2009 noch keiner. Bis auf letzte Woche, da war ein Roboter schneller. In Peking trafen sich Entwicklerfirmen von menschlichen Robotern aus 16 Ländern zum großen Wettkampf. Boxen, Tischtennis, Fußball und eben auch Laufen. Und der schnellste Roboter schaffte die 100 Meter ein paar Hundertstel Sekunden schneller als Usain Bolt. Gut, danach krachten die Roboter allerdings wenig glamourös in eine Weichbodenmatte. Einer fing dabei sogar Feuer. Denn schnell laufen können heißt ja noch nicht, dass sie auch abbremsen können. Betonung liegt auf noch. Sollte uns das Ganze zu denken geben? Ich glaube ja tatsächlich, dass uns Roboter in vielen Disziplinen in naher Zukunft schlagen werden. Aber Angst macht mir das keine mehr. Wir schaffen Maschinen, die einen Zweck erfüllen sollen. Gott bezeichnet uns aber als seine Kinder. Kinder sind keine Roboter. Kinder sind für mich ein Zeichen dafür, dass Gott unser Leben so sehr feiert, dass es weitergehen soll. Und in einer Welt, die sich stark wandelt, gibt mir genau diese Liebe Gottes zu seinen Kindern Sicherheit.
1: Sagt Benjamin Elsner von den evangelischen Kirchen. Einen schönen Sonntagmorgen wünsche ich euch.

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8: Mit Anja Kieser. Es gibt Jobs und Jobs. Ihr hört gleich von einem ganz besonderen Job. Einen mit viel Verantwortung, ganz viel Herz und einem besonderen Arbeitsplatz. Bis gleich. Schönen Sonntagmorgen.
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1: Ich grüße euch am Sonntagmorgen. Viele Kirchen, die sind tagsüber offen. Zum Gottesdienst brennen Kerzen. Die Glocken läuten immer genau dann, wenn das Vaterunser gesprochen wird. Irgendein guter Geist muss da tätig sein. Dieser gute Geist heißt Mesner oder Mesnerin. Also sowas wie kirchlicher Hausmeister oder eben Hausmeisterin. Und in Burgkunststadt, da heißt dieser gute Geist Matthias Heppner und er hat Donau 3FM Reporter Christoph Lefferts erzählt, was er so alles macht.
2: Also die Aufgabe betrifft im Prinzip alles, was in der Kirche und um die Kirche herum passiert. Das geht im Winter vom Streuen, dass keiner ausrutscht, bis Glühbirnen austauschen, wenn was kaputt ist, die Elektrik machen, Mikrofone einschalten.
3: Und ganz und gar nicht der Bürozeitenjob. Gottesdienste sind am Wochenende.
2: Also wir haben 9.30 Uhr Gottesdienst. Ich bin meistens schon gegen 8.15 Uhr hier. Das hat aber eigentlich den Hintergrund, dass ich in Ruhe alles vorbereiten will, bis die ersten Gemeindemitglieder kommen, um dann auch denen eine gewisse Ruhe zu gönnen, damit sie auch schon in sich kehren können und ich nicht dann hier noch rumrenne und alles Mögliche vorbereite.
3: Einen guten Mesner sieht man also kaum, aber ohne ihn läuft gar nichts.
2: Ja, sicherlich. Also die meisten kriegen ja nur mit, die Lieder sind angeschlagen, die Kerzen sind an, Licht brennt. Der Mesner sitzt dann da und macht den Klingelbeutel, läutet noch zum Schluss. Ich habe ja noch Kolleginnen und Kollegen, die mit dem Mesnerdienst machen. Da machen wir Einteilungen im Hintergrund. Und es sind auch so Sachen wie, sind die Kerzen noch da für Weihnachten, für den Gottesdienst? Oder ist denn noch genug Obladen da? Ist Wein da? Ist Traubensaft da?
3: Kaum jemand erlebt die Kirche so hautnah wie ein Mesner. Ständig Taufen, Hochzeiten, Beerdigungen. Das beeindruckt Matthias Heppner durchaus.

0: Also es macht schon sehr viel, hätte ich am Anfang auch nicht gedacht. Man lernt die Gemeinde viel besser kennen. Man kriegt eine ganz andere Bindung, eine ganz andere Beziehung. Und das ist auf der einen Seite wahnsinnig schön. Bei Trauerfeiern ist es nicht ganz so schön, aber man erlebt die Gemeinde ganz anders. Also man kriegt einen ganz anderen Bezug.
1: Sagt Matthias Heppner, von Beruf Mesner. Und heute im Dienst, während ihr euch nochmal im Bett umdrehen könnt. Schönen Sonntagmorgen.
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1: Nee, Gemüse mag ich nicht. Ach was, wir haben nach 8 ein Karottenrezept für euch, das sogar Gemüse-Hatern schmeckt. Legt euch Papier und Stift bereit oder tippt es dann einfach ins Handy, wenn das Rezept kommt. Ich bin Anja Kieser, ich freue mich auf euch um kurz nach 8, dann mit einem biblisch guten Karottenrezept.

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8: Ich bin Babette Büchner. In Sachsen-Anhalt wird heute ein neuer Landtag gewählt. Nicht nur bei uns, auch international wird das mit großem Interesse verfolgt. Im Mittelpunkt steht die Frage, wie stark die AfD abschneidet und ob sie erstmals in einem Bundesland an die Regierung kommt.
9: In den Umfragen lag die AfD zuletzt deutlich vor der CDU mit rund 20% Vorsprung. Und so war auch der Wahlkampf extrem polarisiert. Auf der einen Seite die AfD, die auf eine Alleinregierung hofft und die es auch in den ländlichen Gebieten geschafft hat, Hunderte bis Tausende Besucher zu ihren Veranstaltungen zu ziehen, die dann Spitzenkandidat Ulrich Siegmund frenetisch gefeiert haben. Und auf der anderen Seite aber auch Tausende Menschen, die wie gestern hier noch auf dem Magdeburger Domplatz für Demokratie und für Weltoffenheit demonstriert haben. Aus Magdeburg, Simon Krämer.
8: Rund 3 Stunden haben Kreml-Chef Wladimir Putin und die US-Vermittler Steve Witkoff und Jared Kushner in Moskau über den Ukraine-Krieg beraten. Putins außenpolitischer Sprecher nannte das Treffen anschließend konstruktiv, inhaltsreich und vertrauensvoll. Einzelheiten wurden nicht bekannt. Heute reisen die Unterhändler weiter nach Kiew, wo sie von Präsident Volodymyr Zelensky empfangen werden. Die Polizei fahndet weiter mit Hochdruck nach einem Mann, der Sabotageaktionen gegen das deutsche Stromnetz verübt haben soll. Sie hat ein Foto des 48-jährigen Verdächtigen veröffentlicht und bittet die Bevölkerung um Hinweise.
10: Ein Spezialeinsatzkommando hatte zwar den zu einer Art Wohnmobil umgebauten Lastwagen des Verdächtigen gefunden, ihn selbst aber nicht. Vorfälle gab es bis

0: In Brandenburg und Nordrhein-Westfalen. Neu hinzugekommen sind Funde nördlich von Bautzen in Sachsen. Dort sicherte die Polizei an zwei Stellen vier unbekannte Sprengvorrichtungen. Die Hinweise auf mehrere Tatorte kamen aus den Bekennerschreiben des Gesuchten. In der Wohnung des Mannes fanden die Ermittler Sprengstoff. Thomas Bleskin, Nachrichtenredaktion.
1: Und zum Fußball. Für den FC Bayern München gab es den ersten Rückschlag in dieser Bundesliga-Saison. Die Mannschaft kam bei Aufsteiger Schalke 04 nicht über ein 0:0 hinaus. Zuvor hatte Neuling Elversberg mit einem 4:3 gegen Mönchengladbach den zweiten Sieg gefeiert. Außerdem spielten Bremen-Leipzig 3:1, Paderborn-Freiburg 0:1, Dortmund-Hoffenheim 3:2 und Leverkusen besiegte Union Berlin mit 4:0.
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3: Nach einer frischen Nacht und Abkühlung auf 11 bis 14 Grad wartet ein wunderbarer Sonntag auf uns mit viel Sonne, am Nachmittag 26 Grad. Und der Spätsommer legt am Montag noch einen drauf mit bis zu 30 Grad.
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4: Mit Maxi, unserer Traffic-KI, damit ihr rund um die Uhr gut durch Schwaben kommt.
5: Derzeit liegen uns keine Meldungen vor. Allen unterwegs eine gute Fahrt.
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6: Mit Anja Kieser, ich grüße euch am Sonntagmorgen und ihr könnt gleich die Karotten bereitlegen, denn wir haben für euch ein Rezept, das himmlisch schmeckt. Der Trick ist eine besondere Zutat. Schön, dass ihr schon wach seid und gleich mit mir von Karotten träumt.
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1: Karottengemüse, Karottenpüree, ja, kann man kochen. Bei uns gibt's jetzt ein ganz besonderes Karottenrezept, dank eines biblischen Gewürzes. Und das habt ihr bestimmt im Schrank. Donau 3FM-Reporter Daniel Heinze kocht für uns und hat gleich noch eine Geschichte mitgebracht.
2: Süßlich, würzig und herrlich einfach. Heute gibt's bei uns Karotten mit Kümmel. Aber Achtung, der Kümmel aus der Bibel, das ist gar nicht unser Kümmel. Die Geschichte hinter dem Essen, die steckt in einem Gleichnis bei Jesaja. Der Prophet fragt, sät ein Bauer sein Feld etwa überall gleich aus? Natürlich nicht. Grobes Saatgut wie Weizen oder Gerste wirft er anders aus als zarte Gewürzsamen wie eben den Kümmel. Genauso beim Dreschen. Getreide zermahlt man ordentlich unter schweren Rädern. Die feinen Gewürzsamen klopft man vorsichtig mit einem Stock aus, sonst wären sie ja futsch. Jesaja sagt damit, Gott begleitet uns Menschen ebenso weise. Und jetzt kommt's. Der Bibel ins deutsche Übertrager Martin Luther übersetzte die Gewürzsamen im Hebräischen einst einfach mit Dill und Kümmel. Tatsächlich spricht der Originaltext von Schwarzkümmel und Kreuzkümmel, also Kumin. Unser heimischer Kümmel kommt in der Bibel gar nicht vor. Luther kannte die exotischen Gewürze schlicht und einfach nicht und griff zu den damals bei uns Bekannten. Tja, und so geht's. Die Karotten schälen, in Scheiben schneiden und dann in Salzwasser bis fest kochen. Dann mit Honig, gemahlenem Kreuzkümmel, Olivenöl, Knoblauch und Petersilie vermengen. Alles abschmecken und abkühlen lassen. Das schmeckt fantastisch und passt zu nahezu allem. Verwechslungen oder Übersetzungsfehler ausgeschlossen.
1: Ja, stelle ich mir lecker vor, vielleicht ja auch was für Karottenmuffel. Ob Kaffee, Brötchen, Kuchen oder eben Karotten, ich wünsche euch einen richtig

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1: Eine Achterbahn der Gefühle. Ja, ich habe sowas schon erlebt. Mehr als einmal echt anstrengend. Maria Magdalena hat das auch erlebt und Donau 3 FM Reporter Felix Kästner hat die Geschichte dazu.
2: Es gibt ja so Tage, an denen sich alles falsch anfühlt. Wenn eine Beziehung

0: zerbricht zum Beispiel. Oder wenn ein geliebter Mensch für immer von uns geht. Genau so ein Morgen ist es für Maria Magdalena. Sie war eine enge Weggefährtin von Jesus und hat hautnah miterlebt, wie er am Kreuz gestorben ist. Viele andere sind weggelaufen. Maria Magdalena ist geblieben. 3 Tage später geht sie zum Grab von Jesus. Doch was ist das? Das Grab ist offen und leer. Maria ist geschockt und versteht nicht, was passiert ist, bis sie ihm begegnet. Jesus, lebendig. Maria Magdalena wird zur ersten Zeugin des wohl größten Wunders aller Zeiten. Und sie erzählt es allen weiter. Jesus ist auferstanden. Damit ist Maria Magdalena die erste Osterbotschafterin überhaupt. Was sie erlebt hat, das macht bis heute vielen Menschen Mut. Das Leben siegt über den Tod. Und auch wenn alles aussichtslos erscheint, es gibt Hoffnung.
1: Euch allen schönen Sonntagmorgen, startet gut in diesen Tag.

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10: Mit Anja Kiese einen schönen Sonntagmorgen wünsche ich euch und ich habe gleich einen Kinotipp für euch. Am Donnerstag ist ein Kinofilm angelaufen, der heißt Das gewisse Etwas. Und worum es in diesem Film geht und warum das der so sehenswert ist, dazu gleich mehr.
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1: Urlaub mit Gleichaltrigen auf einer Hütte in den Bergen, traumhaft. Genau auf dem Weg dahin ist eine Gruppe von Menschen mit Beeinträchtigungen und mit ihren Betreuern. Daraus wird dann im Kinofilm Das gewisse Etwas ein echtes Abenteuer. Denn zwei Juwelendiebe mischen sich unter die Gruppe. Donau 3FM Reporterin Franziska Deubel hat den Film gesehen. Franziska, um was geht's?
2: Vater Carlo und Sohn Alex rauben ein Juwelengeschäft aus. Die Flucht, eigentlich perfekt geplant. Eigentlich.
3: Die Karre ist weg.

0: Natürlich ist die Karre weg, du hast auf dem Behindertenparkplatz geparkt.
1: Tja, unpraktisch. Doch dann stoßen sie auf eine Gruppe Jugendlicher mit Beeinträchtigung, gerade auf dem Weg in den Sommerurlaub und schließen sich ungeplant an.
2: Otto? Ich bin Polly. Wir haben dich schon erwartet.
3: Das ist Otto. Sagt alle Hallo zu Otto.
4: Hallo!
2: Wer bist du nochmal? Sein Betreuer?
4: Sein Betreuer, ganz genau.
1: Kurzerhand spielt Alex den Teilnehmer Otto und sein Vater dessen Betreuer.
5: Was ist jetzt der Plan?
4: Guck sie dir an und mach die nach.
5: Auf gar keinen Fall.
4: Halt die Klappe und tu so wie die.
6: Alex macht einfach einen Menschen mit Beeinträchtigung nach. Strange, geschmacklos, oder?
1: Die Befürchtung hatte ich anfangs auch. Aber völlig zu Unrecht, wie sich rausgestellt hat. Der Film erweitert eher die eigene Perspektive. Alex, gespielt von Max von der Gröben, den kennt ihr vielleicht aus Fuck You Goethe, der nimmt den Zuschauer an die Hand, wie er sich langsam ans Thema Beeinträchtigung rantastet. Zum Beispiel, als er in der Dusche von einem anderen Teilnehmer überrascht wird.
7: Fuck, was machst du hier?
8: Du bist nicht behindert.
7: Ich bin super behindert. Schon als ich ein Kind war.
8: Ich glaub dir kein Wort.
7: Ja, ich hab was Dummes gemacht und ich muss mich hier ein paar Tage verstecken.
8: Keine Sorge, ihr seid's gerne.
1: Eine Freundschaft entsteht. Der Film ist ein echtes Abenteuer und sehr humorvoll. Aber eben nicht auf Kosten der Menschen mit Beeinträchtigung. Also, das Kinoticket lohnt sich auf jeden Fall.
6: Das gewisse Etwas, am Donnerstag ist dieser Film in den Kinos angelaufen. Also vielleicht heute doch ein Kinotag. Startet gut in diesen Sonntagmorgen.
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1: Einen schönen Sonntagmorgen. Manche haben ja den ganzen Urlaub über Muscheln gesucht. Andere gehen aber lieber in den Wald. Und da gibt's jetzt wieder Pilze. Wilfried Röcker ist Pastor der evangelisch-methodistischen Kirche und er ist begeisterter Pilzsammler. Donau 3 FM-Reporterin Kerstin Mühlmann hat ihr erzählt, was ihn daran begeistert.
2: Es ist, glaube ich, so dieses langsam unterwegs sein und lange auf dieselben Stellen blicken, bis man irgendwann entdeckt, ah, da hat's ja Pilze. Also die übersieht man, wenn man nicht übt.
3: Wilfried Röcker übt den Pilzblick seit seiner Kindheit. Sein Opa hat ihm beigebracht, welche Pilze essbar sind und wo man sie findet. Entscheidend dafür ihre Charakterzüge. Der Pfifferling zum Beispiel.
2: Der mag es an Plätzen, wo es ein bisschen Moos gibt. Er ist nicht immer so in der prallen Sonne, sondern eher ein bisschen unter anderen Dingen, die da wachsen. Und dann muss man stehen bleiben und erstmal schauen, ob es da was gibt. Denn die Pilze, die man gleich sieht, die sind meistens zu groß und zu alt.
3: Sicherheit gibt der Drucktest.
2: Wenn man auf den Hut von einem Pilz draufdrückt und man sieht den Fingerabdruck danach noch, dann ist er eindeutig zu alt und sollte nicht mehr gegessen werden.
3: Isst man ihn doch, droht eine Lebensmittelvergiftung. Deshalb rät Wilfried Röcker Pilzneulingen.
2: Verlass dich nicht auf Apps. Such dir jemanden, der sich auskennt. Frag mal nach beim NABU vielleicht, ob es da Pilzführungen gibt und taste dich vorsichtig ran.
3: Das lohnt sich, findet Wilfried Röcker. Stundenlang streift er durch den Wald, freut sich an wohlvertrauten Bäumen und Pilzplätzen.
2: Es erdet mich. Ich sitze bei der Arbeit eigentlich immer am Schreibtisch und es hilft mir, um zu merken, ich bin Teil der Schöpfung und gehöre zu einem zusammenhängenden System. Das tut mir gut.
1: Pastor Wilfried Röcker über seine Pilzsammelleidenschaft. Und ihr könnt ja

0: mal in die Suchmaschine sowas wie Pilzsachverständiger eingeben, dann landet ihr fast mit Sicherheit auf der Seite der Deutschen Gesellschaft für Mykologie und dort könnt ihr dann nachschauen, wer bei euch in eurer Region für Pilzführungen oder für Pilzsprechstunden zuständig ist. Denn eins ist klar, ihr könnt Pilze sammeln, aber bitte, bitte, bitte nur die Experten fragen, ob ihr die auch essen könnt. Und damit wünsche ich euch einen schönen Sonntag. Vielleicht gibt es Pilze zum Mittagessen, mal schauen. Wir hören uns am nächsten Sonntag wieder. Ich freue mich auf euch. Heute war Anja für euch da. Tschüss, bis dahin und bleibt bewahrt.
1: Einfach gute Musik. Hallo.

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7: Ich bin David Büchner. In Sachsen-Anhalt haben die Wahllokale für die Landtagswahl geöffnet. Seit 8 Uhr können knapp 1,7 Millionen Wahlberechtigte ihre Stimme abgeben. Mit Spannung wird dabei erwartet, wie stark die AfD abschneidet.
8: Die vom Verfassungsschutz als gesichert rechtsextrem eingestufte AfD hat eine Alleinregierung zum Ziel erklärt. Laut letzter Umfragen wird es dazu aber nicht reichen. Demnach kann die Partei mit etwa 41% rechnen, die CDU lag bei 23%. Das BSW und die FDP werden vermutlich an der 5%-Hürde scheitern und damit den Sprung ins Parlament verpassen. Sachsen-Anhalt wird aktuell von einem Bündnis aus CDU, SPD und FDP regiert. Aus Berlin, David Riemer.
7: Kommt jetzt Bewegung in die Gespräche über ein Ende des Ukraine-Kriegs? Nach ihrem Treffen mit Kreml-Chef Wladimir Putin in Moskau reisen die US-Vermittler Steve Witkoff und Jared Kushner heute erstmals nach Kiew.
9: Die Gespräche hier in Moskau dauerten gut 3 Stunden. Der Kreml sprach anschließend von konstruktiven Unterredungen. Ergebnisse zu möglichen Schritten für ein Kriegsende in der Ukraine sind aber bisher nicht bekannt. Kreml-Chef Putin betonte vielmehr, er sei überzeugt, seine Kriegsziele zu erreichen. Die US-Gesandten Witkoff und Kushner besuchen nun erstmals überhaupt die Ukraine und treffen dort Präsident Zelensky. Aus Moskau, Ulf Mauder.
7: Es ist ein großer Schritt für Europas Raumfahrtindustrie. Die Spektrum-Rakete des deutschen Raumfahrtunternehmens ESA Aerospace ist bei ihrem 2. Testflug erfolgreich ins All gestartet und hat dabei Satelliten in die Erdumlaufbahn gebracht. Die Rakete hob gegen 22 Uhr vom norwegischen Weltraumbahnhof Andøya ab. Bundeskanzler Friedrich Merz sprach vom Beginn einer neuen Ära. Beim ersten Versuch im vergangenen Jahr war die Rakete nach 30 Sekunden abgestürzt. Und zum Sport. In der Fußball-Bundesliga hat der deutsche Meister FC Bayern am Abend überraschend die ersten Punkte in der laufenden Saison liegen gelassen. Die Münchner kamen bei Schalke 04 nicht über ein 0:0 hinaus. Zuvor spielten Leverkusen Union Berlin 4:0, Bremen Leipzig 3:1, Paderborn Freiburg 0:1.

0: Dortmund-Hoffenheim 3:2 und Mönchengladbach-Elversberg 3:4.
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2: Heute gibt's viel Sonne und Temperaturen von 23 bis 27 Grad. Und morgen legt der Spätsommer noch eine Schippe drauf. Dann sind rund 30 Grad drin.
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2: 9:03, der Verkehr rollt in Schwaben. Wir haben keine Störungsmeldungen. Euch eine gute und sichere Fahrt.
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2: Superblitzer, die noch aktiv sind in Mengen in der Zeppelinstraße. Beidseitig wird hier geblitzt in der 30er-Zone. Ortsdurchfahrt Heitingen Richtung Uttenweiler auf Höhe der Bushaltestelle. Und B30 Biberach Richtung Ulm auf Höhe von Schwendi. Weitere Superblitzer auch zum Nachlesen auf donau3fm.de und über die Donau3fm-App. Und wenn ihr was Aktuelles habt, gerne kostenfrei anrufen. Unsere Hotline 08000 490 400.
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2: Hallo zusammen, ich wünsche euch einen schönen Sonntag. Eine Sommerferienwoche liegt noch vor uns und wir sorgen natürlich weiterhin dafür, dass es euch und euren Kids nicht langweilig wird. Wir schenken euch Familientickets für Freizeitattraktionen direkt vor eurer Haustür.
3: Oh, danke. Das hört sich richtig gut an.
2: Ja, wer sich da zu Beginn dieser Woche freuen durfte, welche Tickets sie gewonnen hat und wie auch ihr noch die Chance auf Gratis-Tickets habt, das hört ihr gleich. Nach 3 Hits, Alpha Will aus den 80ern, Big in Japan, Nicky Rue und Daisy mit Sunroof und los geht's mit Taylor Swift.
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0: Und schenken euch obendrauf noch die passenden Tickets. Ja, in der Gute-Laune-Morning-Show bei Andi und Easy durfte sich am vergangenen Montag Lena aus Dürnau freuen. Sie arbeitet als Erzieherin in einer Kinderkrippe in Biberach.
1: Geht's da jetzt nach den Ferien wieder los? Weil einige Krippen hatten ja jetzt zu und jetzt quasi die neue Saison mit neuen Kindern.
2: Genau, das ist jetzt nach den Ferien.
1: Okay, cool. Aber nach den Ferien ist vor den Ferien. Ja, du denkst schon an deinen ersten Arbeitstag, du brauchst trotzdem noch ein bisschen Entspannung. Für wen denn, Lena?
2: Für mich und meine Nichte.
1: Deine Nichte?
3: Oh.
1: Das, habt ihr so ein gutes Verhältnis? Wie alt ist die?
2: Die ist jetzt erst 6 geworden.
1: Okay.
3: Ach, süß.
2: Ja.
3: Ihr habt euch angemeldet und da kann man sich ja auch aussuchen, was man gerne machen würde. Was hast du da angegeben?
2: Ich würde gern ins Schwimmbad gehen.
1: Oh!
3: Ah, das ist immer eine gute Idee.
1: Zum Entspannen, die Nichte immer so ein bisschen im Auge behalten, die kann sich dann ein bisschen austoben und du kannst ein bisschen entspannen.
2: Genau, ja.
3: Ja, das trifft sich ja ganz gut. Wir haben ja viele Tickets hier und deshalb schicken wir euch ins Donaubad. Herzlichen Glückwunsch!
2: Ah, danke! Das hört sich richtig gut an.
0: Tja, wollt ihr auch noch Tickets für euch und eure Familie gewinnen? Na klar, was für eine Frage. Auf donau3fm.de findet ihr eine Übersicht der verschiedenen Freizeitangebote und da könnt ihr euch dann auch gleich anmelden. Viel Glück!
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0: schönen Sonntag mit Donau 3 FM. Wir haben es gleich 13 Minuten nach 9 und gleich dann aktuelle Hit von Nico Santos. Why don't you stay?
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0: Tja, ja, wie die Zeit vergeht. Ne? Morgen geht's schon in die letzte Sommerferienwoche. Und damit es auch in der spannend und spaßig bleibt, versorgen wir euch natürlich auch weiter mit Tipps für tolle Ausflüge.

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2: Donau 3 FM gleich nach halb unter anderem Musik von Clean Bandit. So rockabye, baby, rockabye. 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Und auch dabei Basti, Save My Soul.
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2: Es ist kurz vor halb zehn.
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10: Und das präsentiert sich heute von seiner schönsten Seite mit viel Sonne, blauem Himmel, 23 bis 27 Grad. Und morgen, da liegt der Spätsommer dann nochmal eine Schippe drauf, dann sind rund 30 Grad drin. Am Dienstag auch noch sehr warm bei 28 Grad. Ab Mittwoch wird es dann deutlich kühler, dann nur noch 18 Grad.
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10: Genau eine Minute nach 9:30 haben wir es. Vorsicht auf der A8 Richtung Stuttgart. Zwischen Ulm-West und Merkdingen liegen Gegenstände auf dem mittleren Fahrstreifen. Vorsicht auch auf der B312 Bergheim Richtung Biberach. Zwischen der A7 und B300 Bergheim und Ausfahrt Oberopfingen eine ungesicherte Unfallstelle. Das war's. Wo immer ihr unterwegs seid, eine gute und sichere Fahrt.
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10: Aktuelle Blitzer haben wir derzeit keine, aber Superblitzer, die noch aktiv sind. Unter anderem auf der B30 Biberach Richtung Ulm auf Höhe Schwendi, auf der A8 Richtung München auf Höhe der Raststätte Grubingen, da ist Tempo 100 erlaubt. Und zwischen Oberstadion und Bettichhofen in der 70er-Zone. Weitere Superblitzer jederzeit zum Nachlesen auf donau3fm.de und über die Donau 3FM App. Und wenn ihr was Aktuelles habt, also Staus oder Blitzer, gerne melden. Entweder per WhatsApp, die Nummer findet ihr auf unserer Homepage donau3fm.de oder ihr ruft kostenfrei im Studio an 08.490.400.
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10: Servus, schönen Sonntag. Sie ist super erfolgreich, hat sich immer wieder neu erfunden und viele kennen sie bestimmt noch aus ihren Hannah Montana Zeiten. Miley Cyrus, die hat schon einige Veränderungen hinter sich und jetzt verpasst sie sogar ihrem Künstlernamen ein Update. Wie sie ab sofort heißt und wann ihre neue Musik erscheint, hört ihr gleich in Easys Promiversum. Nach Musik von Clean Bandit, Genesis und jetzt Bastille.
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0: noch in dieser Stunde für euch Sean Kingston mit Beautiful Girls, Glockenbach mit Dirty Dancing, Liquido aus den 90ern mit Narcotic und gleich aus den aktuellen Charts Tiffany Harris mit Vertigo. Jetzt zu Miley Cyrus. Ja, sie hatte in ihrem Leben schon verschiedene Namen. Der bekanntesten verdankt sie ihrem häufigen Lächeln als kleines Kind. Warum sie für ihre neue Musik nur noch einen Namen benutzt, jetzt in Easys Promiversum.
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4: Freunde der gepflegten Unterhaltung.
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4: Miley Cyrus macht es jetzt wie Madonna, Cher oder Beyoncé. Ein Name muss reichen. Für ihre neue Album-Ära tritt sie nämlich nur noch als Miley auf. Auf ihren Social-Media-Kanälen ist das Cyrus schon verschwunden. Ja, das betrifft jetzt ihren Künstlernamen. Eine rechtliche Namensänderung ist nicht bekannt. Miley war übrigens eigentlich gar nicht ihr echter Vorname. Sie ist nämlich als Destiny Hope Cyrus zur Welt gekommen. Weil sie als Kind dann aber ganz viel gelächelt haben soll, hat ihre Familie sie Smiley genannt. Ja, und daraus ist dann eben irgendwann Miley geworden. Seit 2008 lautet ihr offizieller Name Miley Ray Cyrus. Aber als Künstlerin jetzt eben nur noch Miley. Der neue Künstlername, der kommt auch passend.

0: passend, und zwar zu ihrem 10. Studioalbum. Bass Persuades erscheint am 18. September. Miley nennt die Platte eine vielschichtige Liebesgeschichte über romantische Liebe, Selbstliebe, Herzschmerz und alles dazwischen. Auch ihr Vater Billy Ray unterstützt übrigens ihren neuen Namen. Als Beispiele nennt er Cher, Elvis, Prince und Mileys Patentante Dolly Parton. Stars, bei denen eben einfach schon der Vorname reicht. Dolly ist ja wenige Tage vor der Albumankündigung im August gestorben. Miley hat danach erzählt, in einem ihrer letzten Gespräche ist es um Musik gegangen und um Veränderung. Für Miley ist klar, Dolly will, dass sie ihre Gefühle zulässt, darüber einen Song schreibt und stark weitermacht.
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5: Schönen Sonntag mit Donau 3 FM, gleich nach den Nachrichten. Unter anderem Harry Styles und Dua Lipa. Ja.

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1: Kurz vor 10.
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0: Es ist 10 Uhr.
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8: Ich bin Babette Büchner. Schafft die AfD die absolute Mehrheit? In Sachsen-Anhalt wird heute ein neuer Landtag gewählt. Die Wahllokale haben seit 8 Uhr geöffnet und schließen um 18 Uhr. Nicht nur bei uns, auch international wird die Wahl mit großem Interesse verfolgt. Denn Umfragen zeigen, zum ersten Mal könnte die AfD, die in Sachsen-Anhalt vom Verfassungsschutz als rechtsextremistisch eingestuft wird, in einem Bundesland an die Macht kommen. Die US-Vermittler Steve Witkoff und Jared Kushner reisen heute zum ersten Mal zu Gesprächen nach Kiew. Gestern hatten sie mit Kremlchef Wladimir Putin über Friedenslösungen im Ukraine-Krieg gesprochen.
9: Die Gespräche hier in Moskau dauerten gut 3 Stunden. Der Kreml sprach anschließend von konstruktiven Unterredungen. Ergebnisse zu möglichen Schritten für ein Kriegsende in der Ukraine sind aber bisher nicht bekannt. Kremlchef Putin betonte vielmehr, er sei überzeugt, seine Kriegsziele zu erreichen. Die US-Gesandten Witkoff und Kushner besuchen nun erstmals überhaupt die Ukraine und treffen dort Präsident Zelensky. Aus Moskau, Ulf Mauder.
8: Ein bayerisches Raumfahrt-Startup hat geschafft, was bislang keinem kommerziellen Anbieter aus Europa gelungen ist. ESA Aerospace hat mit seiner Spektrum-Rakete beim 2. Testflug vom norwegischen Weltraumbahnhof Andøya Satelliten in die Erdumlaufbahn gebracht.
10: Beim ersten Versuch war nach gerade mal 30 Sekunden Schluss. Diesmal schaffte es die 28 Meter hohe Rakete bis ins All. An Bord 5 wissenschaftliche Satelliten und ein Experiment. Für Europa ist das mehr als nur ein Raumfahrterfolg. Viele europäische Satelliten fliegen bisher mit US-Raketen ins All. Diese Abhängigkeit soll verkleinert werden und weitere Raketen starten. ESA Aerospace-Chef Metzler sagt, Europa habe jetzt einen eigenen Zugang zum Weltraum. Zoe Tassovali, Nachrichtenredaktion.
8: Eigenständig agierende KI-Agenten des ChatGPT-Entwicklers OpenAI haben eine deutschsprachige Wiki-Seite in großem Stil für Absprachen untereinander missbraucht. Wie erst jetzt bekannt wurde, haben Forscher die rund 18.000 KI-Nachrichten schon im Frühjahr auf der Webseite DSE Wiki entdeckt. Das Unternehmen bestätigte inzwischen, dass ihre Software dahinter steckte.
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1: Mit viel Sonne geht's durch diesen Sonntag und Temperaturen von 23 bis 27 Grad. Morgen dann legt der Spätsommer nochmal eine Schippe drauf, dann sind rund 30 Grad drin. Am Dienstag auch noch sonnig und warm mit 28 Grad. Ab Mittwoch dann deutlich kühler bei 18 Grad.
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0: 3 Minuten nach 10, Vorsicht auf der B312, Bergheim Richtung Biberach zwischen A7, B300, Bergheim und Ausfahrt Oberopfingen, eine ungesicherte Unfallstelle. Das war's auch schon. Nee, da kommt gerade noch eine Meldung rein. BA16 Kaufbeuren Richtung Günzburg, zwischen Wattenweiler und Ichenhausen, aktuell dichter Verkehr, da braucht ihr 10 Minuten länger. Jetzt aber war's das, wo immer ihr unterwegs seid, eine gute und sichere Fahrt.
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0: Aktuelle Blitzer am Ende des Westringtunnels Richtung Neu-Ulm. Da wird gelasert. Dann haben wir noch Superblitzer in Mengen in der Zeppelinstraße, beidseitig in der 30er-Zone. Ortsdurchfahrt Heidlingen Richtung Uttenweiler auf Höhe der Bushaltestelle. Und B30 Biberach Richtung Ulm auf Höhe Schwendi. Weitere Superblitzer auch zum Nachlesen auf donau3fm.de und über die App. Und wenn ihr was Aktuelles habt, gerne melden. Staus und Blitzer über die Hotline 08000 94 400.
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0: Ihr seid unterwegs, bekommt Hunger und dann steigt euch dieser eine Geruch in die Nase und ein paar Meter weiter steht er, der Foodtruck. Und genau deshalb suchen wir aktuell bei den Donau 3 FM Schwaben Top 10 Schwabens beliebtesten Foodtruck.
3: Ja, der Plan ist eigentlich immer diesen Schwabendöner oder den Wildburger sozusagen oder Wilddöner. Aber der Mittagstisch kommt auch immer gut.
0: Tja, welcher Foodtruck in Schwaben überzeugt und wie ihr Favoriten ins Rennen schickt, das erfahrt ihr gleich in ein paar Minuten. Und jetzt erstmal Musik von Britney Spears, von Harry Styles. Und den Anfang macht Dua Lipa mit Houdini. Macht euch einen schönen und entspannten Sonntag mit Donau 3 FM.

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1: Donau 3 FM. 14 Minuten nach 10 haben wir es. Eigentlich braucht ein guter Foodtruck nicht viel. Ein paar Quadratmeter, vier Reifen und ein leckeres Essen, für das man auch mal 10 Minuten Schlange steht. Und genau solche Foodtrucks suchen wir aktuell bei den Donau 3FM Schwaben Top 10. Friedrich aus Laupheim hat gleich einen Vorschlag für uns.
2: Flotte Lotte, weil es einfach der beste Foodtruck ist. Die schießen ihr Wild, die machen alles selber, also ja, viel selber. Man schmeckt einfach die Leidenschaft.
1: Aha, Friedrich, was holst du dir bei der Flottenlotte am liebsten?
2: Ja, der Plan ist eigentlich immer diesen Schwabendöner oder den Wildburger sozusagen oder Wilddöner. Aber der Mittagstisch kommt auch immer gut.
1: Und was macht die Flotte Lotte für dich zu einem Foodtruck, den man unbedingt mal ausprobieren sollte?
2: Ein sauberer Foodtruck, gute Laune, gute Qualität und super freundliche Leute.
1: Ihr habt es gehört. Und wenn ihr euch auch schon durch den einen oder anderen Foodtruck in Schwaben probiert habt, dann nominiert doch euren Favoriten auf donau3fm.de oder kommentiert auf unseren Social-Media-Kanälen.
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2: Und die sind musikalisch gleich für euch dabei. Kamrat! Und Leonie zusammen mit Callum Scott.

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1: Es ist kurz vor halb elf.
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1: Sonne satt gibt's heute bei 23 bis 27 Grad am Nachmittag. Und morgen, da legt der Spätsommer nochmal eine Schippe drauf. 30 Grad sind dann morgen drin. Am Dienstag auch noch spätsommerlich warm mit 28 Grad. Ab Mittwoch dann deutlich kühler bei 18 Grad.
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1: Um halb elf, A7 Ulm Richtung Füssenreude zwischen Dreikittistetten und Altenstadt an der Iller aktuell 9 Kilometer stockender Verkehr. Da braucht ihr eine Viertelstunde länger. A7 Füssenreude Richtung Ulm zwischen Kreuz Memmingen und Bergheim. Da hat es einen Unfall gegeben. Der linke Fahrstreifen ist gesperrt. Dadurch in diesem Streckenabschnitt, also zwischen Memmingen Süd und Bergheim, 2 Kilometer Stau. Da braucht ihr aber trotzdem 20 Minuten länger. Euch allen, wo immer ihr unterwegs seid, eine gute und sichere Fahrt.
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1: Aktueller Blitzer am Ende des Westring-Tunnels Richtung Neu-Ulm wird gelasert. Dann haben wir noch Superblitzer, die noch aktiv sind, unter anderem auf der B30 Biberach Richtung Ulm, auf Höhe Schwendi, auf der A8 Richtung München, Höhe Raststätte Grübingen, das Tempo 100 erlaubt, in Ulm in der Karlstraße, Fahrt Richtung Blaubeuer Ring und in Arneck in der Markbronner Straße, da wird ortsauswärts geblitzt in der 30er-Zone. Wenn ihr auch noch was für uns habt, Staus oder Blitzer, gerne melden, entweder per WhatsApp, die Nummer findet ihr auf unserer Homepage donau3fm.de oder ihr ruft kostenfrei im Studio an, unsere Hotline 08000 490 400.

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1: Hallo zusammen. Große Maschinen sind in diesen Wochen noch verstärkt auf unseren Straßen unterwegs.
2: Da appelliere ich erstens an meine Kollegen, dass man ein bisschen aufpasst. Aber ich appelliere auch, bitte, an die Bevölkerung, dass man hier vielleicht etwas Rücksicht nimmt.
1: Welche Maschinen auf den Straßen sind und warum genau ihr Rücksicht nehmen solltet, das erfahrt ihr gleich in ein paar Minuten.

0: Kamrad, I believe. 18 Minuten vor 11 haben wir es jetzt. Gleich Musik von Teddy Swims, Mr. Know It All, sein aktueller Hit. Boah, jetzt hab ich da vor mir schon wieder so einen Kacktraktor. Das denken sich verstärkt bestimmt schon einige von euch die letzten Wochen. Doch die Maisernte, die hat letzte Woche erst richtig gestartet. Ernst Buck, Landwirt und erster Vorsitzender des Kreisbauernverbandes Ulm-Ehingen. Warum sind die Traktoren gerade in der Maisernte vermehrt auf den Straßen?
1: Wir müssen halt nun mal die Ernte nach Hause bringen. Da sind immer wieder große Fahrzeuge unterwegs und natürlich in der Maisernte vielleicht noch mal ein paar mehr. Weil wenn der Mais normal dasteht, habe ich die meiste Tonnage, wo ich nach Hause fahren muss. Deswegen sind da vielleicht auch mehr Fahrzeuge unterwegs.
0: Mhm, verständlich, aber warum werden manchmal die Straßen so schmutzig? Denn das behindert ja auch den Verkehr.
1: Jetzt hat der Landwirt mit dem Lohnunternehmen ausgemacht, okay, der Wetterbericht sagt trockenes Wetter. Wir können jetzt heute den Mais wechselieren. Wir bringen fast keinen Dreck auf den Acker oder auf die Straße. Und jetzt hat es ein bisschen genieselt. Dann ist der Ackerboden halt an der Stelle, wo der Traktor fährt, peppig. Der Traktor nimmt den auf und fährt auf die Straße raus und dort fährt er statt 7 km/h, wie er auf dem Feld fährt, vielleicht mit 37 km/h und automatisch verliert er einen Dreck.
0: Worauf sollten denn die Fußgänger achten?
1: Jetzt nehmen wir mal die Mutti mit ihrem Kinderwagen, die Oma ist noch dabei und nochmal zwei Freundinnen. 4, 5 Leute laufen auf dem Tierweg.

0: Und jetzt komme ich mit meinem Traktor, der Hinterreifen größer als sie. Und jetzt geht die Mutti mit dem Kinderwagen, geht auf die linke Seite, vielleicht die Oma auch noch und die Freundinnen, die geht auf die rechte Seite. Da appelliere ich an die Fußgänger, gehen doch bitte auf eure Seite, weil dann kann ich auf der anderen Seite ausweichen. Weil zuerst mal weiß ich alles, der Sieger bin zuerst der ich. Bloß der Gelackmeier dahinter drei, wenn was passiert, bin wieder ich. Und das wollen wir doch beide nicht.
1: Nee, das will niemand. Also, liebe Auto- und Radfahrer sowie Fußgänger, habt ein bisschen Verständnis. Wenn ein Traktor an euch vorbei oder vor euch fährt, alles zur diesjährigen Ernte gibt's auf donau3fm.de.

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2: Und gleich nach den Nachrichten Miles Smith mit Stargazing. Und Felix Jähn mit Cascada.
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2: Es ist kurz vor 11.
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1: Es ist 11 Uhr.
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7: Ich bin David Büchner. Der Wahlkampf ist vorbei. Nun fällt die Entscheidung. In Sachsen-Anhalt wird heute ein neuer Landtag gewählt. Rund 1,7 Millionen Menschen sind aufgerufen, ihre Stimme abzugeben.
8: Die vom Verfassungsschutz als gesichert rechtsextrem eingestufte AfD hat eine Alleinregierung zum Ziel erklärt. Laut letzter Umfragen wird es dazu aber nicht reichen. Demnach kann die Partei mit etwa 41% rechnen, die CDU lag bei 23%. Das BSW und die FDP werden vermutlich an der 5%-Hürde scheitern und damit den Sprung ins Parlament verpassen. CDU-Mann Schulze will Ministerpräsident bleiben, für ihn wird sich die Frage nach möglichen Partnern stellen. Sachsen-Anhalt wird aktuell von einem Bündnis aus CDU, SPD und FDP regiert. Aus Berlin, David Riemer.
7: Während der US-Vermittlungsmission haben Russland und die Ukraine wie vereinbart die Hauptstädte Kiew und Moskau von Angriffen verschont. An anderen Stellen gab es aber auf beiden Seiten Attacken aus der Luft. Die ukrainischen Behörden meldeten mehrere Opfer. Die US-Vermittler Steve Witkoff und Jared Kushner werden heute zu ihrem ersten Besuch in Kiew erwartet. Gestern hatten sie in Moskau Kreml-Chef Wladimir Putin getroffen. Ein bayerisches Raumfahrt-Startup hat geschafft, was bislang keinem kommerziellen Anbieter aus Europa gelungen ist. ESA Aerospace hat mit seiner Spektrum-Rakete beim zweiten Testflug vom norwegischen Weltraumbahnhof Andøya Satelliten in die Erdumlaufbahn gebracht.
9: Beim ersten Versuch war nach gerade mal 30 Sekunden Schluss. Diesmal schaffte es die 28 Meter hohe Rakete bis ins All. An Bord 5 wissenschaftliche Satelliten und ein Experiment. Für Europa ist das mehr als nur ein Raumfahrterfolg. Viele europäische Satelliten fliegen bisher mit US-Raketen ins All. Diese Abhängigkeit soll verkleinert werden und weitere Raketen starten. Zoe Tassovali, Nachrichtenredaktion.
7: Am Flughafen der indonesischen Hauptstadt Jakarta sind wegen eines Vulkanausbruchs mehr als 200 Flüge gestrichen worden. Der Wind hat Vulkanasche vom rund 150 Kilometer entfernten Vulkan Anak Krakatau bis zum Flughafen gebracht. Unter den gestrichenen Flügen sind auch viele internationale Verbindungen, darunter nach Hongkong, Sydney oder Amsterdam.
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2: Da gibt's nichts zu meckern heute. Viel Sonne den ganzen Tag, 23 bis 27 Grad am Nachmittag. Und morgen wird sogar noch etwas wärmer, 30 Grad erreichen wir dann wieder. Am Dienstag nochmal 28 Grad, ab Mittwoch deutlich kühler bei 18 Grad.
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2: Genau 3:53. Vorsicht auf der B10 Stuttgart Richtung Ulm. Zwischen Eislingen Ost und Süßen Süd. Da liegen Gegenstände auf dem rechten Fahrstreifen. Dann die A7 Ulm Richtung Fürstenreute. Zwischen Nersingen und Altenstadt an der Iller. 13 Kilometer stockender Verkehr. Da braucht ihr 20 Minuten länger. A7 Ulm Richtung Fürstenreute. Zwischen Dettingen an der Iller und Kreuz Memmingen. 5 Kilometer Stop and Go. 10 Minuten obendrauf. Gegenrichtung A7 Fürstenreute Richtung Ulm zwischen Kreuz Memmingen und Bergheim. Nach Unfall ist der linke Fahrstreifen gesperrt. Dadurch in diesem

0: Streckenabschnitt. 4 Kilometer Stau, da braucht ihr fast 40 Minuten länger. Und A8 Stuttgart Richtung München, zwischen Eichelberg und Mühlhausen, 1 Kilometer Stau, 6 Minuten Zeitverlust. Wo immer ihr unterwegs seid, eine gute und sichere Fahrt.
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0: Und da haben wir eine WhatsApp-Sprachnachricht reinbekommen.
2: Guten Morgen, Donau 3 FM Team. Ich würde gern einen Laser melden. Und zwar, wenn man von Neu-Ulm Richtung Offenhausen fährt, nach Donauhof, weiter vorne bei der Ampel. Da stehen sie oben an der Mauer am Busch dran und da tun sie lasern. Danke.
0: Ja, danke auch. Dann haben wir Richtung Neu-Ulm am Ende des Westringtunnels auch eine Lasermessung. Dann ein Superblitzer noch in Mengen in der Zeppelinstraße beidseitig in der 30er-Zone. B30 Biberach Richtung Ulm, Höhe Schwendi. Und auf der 8 Richtung München, Höhe Raststätte-Grumingen, das Tempo 100 erlaubt. Weitere Superblitzer auch zum Nachlesen auf donau3fm.de und über die App. Und wenn ihr was Aktuelles habt, gerne melden. Kostenfrei 08000 490 400.
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0: Servus, einen schönen Sonntag wünsche ich euch. Na, was habt ihr schon alles so vergraben? Leichen, Gemüse? Tja, die Schweizer, die haben Unterhosen vergraben.
3: Die Unterhose war dabei sozusagen ein einfacher Bodencheck.
0: Tja, warum ausgerechnet Unterhosen dafür herhalten mussten, das hört ihr gleich.

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0: Kool-Aid aus den 80ern von Aha. The sun always shines on Tui. Noch in dieser halben Stunde Musik von den Chainsmokers zusammen mit Coldplay. Die Black Eyed Peas sind dabei mit I Got a Feeling und gleich der ganz neue Hit von Sambre. My Body Isn't Ready. Gleich haben wir es Viertel nach elf. Ja, was habt ihr schon alles so vergraben? Leichen, Gemüse? Die Schweizer, die hatten da eine ganz andere Idee. Vor 5 Jahren wurden dort mehr als 2000 Baumwollunterhosen für ein ziemlich ungewöhnliches wissenschaftliches Experiment unter die Erde gebracht. Donau 3FM-Kollegin Geske Nihus, klär uns doch mal auf, warum haben die Schweizer Unterhosen vergraben?
1: Ja, ich weiß, das klingt echt absurd, aber die Unterhosen wurden vergraben, um herauszufinden, wie aktiv das Bodenleben an verschiedenen Orten in der Schweiz ist. Je schneller sich die Baumwolle zersetzt, desto aktiver sind die Bodenlebewesen wie Regenwürmer, Pilze und Bakterien. Die Forschenden wollten damit vor allem vergleichen, wie sich unterschiedliche Formen der Landnutzung, etwa Gärten, Wiesen, Äcker oder Rasen, auf die Bodengesundheit auswirken. Die Unterhosen waren dabei sozusagen ein einfacher Bodencheck.
0: Okay, cool. Und was hat die Unterhosenaktion dann am Ende über unsere Böden verraten?
1: Tatsächlich hat die Aktion einiges über unsere Böden verraten. Aha. Im Privatgärten waren die Bodenlebewesen am fleißigsten. Dort haben sich die Unterhosen nämlich am schnellsten zersetzt. Auf Rasenflächen dagegen ging deutlich weniger. Entscheidend war vor allem, wie der Boden genutzt wird.
0: Okay, also können wir jetzt einfach die alten Unterhosen der ganzen Familie im Garten vergraben und dann wachsen Omas Blumen besser?
1: Nicht ganz. So einfach ist es dann doch nicht. Die Unterhose ist vor allem ein Indikator dafür, wie aktiv der Boden ist. Sie düngt die Blumen also nicht. Im Gegenteil, ein sehr schneller Abbau kann sogar auf eine zu hohe Nährstoffversorgung hindeuten.
0: Danke, Geske. Ihr habt es gehört. Wenn ihr jetzt unbedingt wissen wollt, wie lebendig euer Gartenboden ist, Unterhose verbuddeln, ein paar Monate oder Jahre warten und nachschauen. Der etwas ungewöhnliche Bodencheck für zu Hause.
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1: Diese Woche ist bei mir ein richtiges Ulmer Original. 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Und das hat einen ganz triftigen Grund. Denn Karle Höp schlüpft gern mal in Figuren, die uns so ein bisschen durch die Zeit reisen lassen. Wie es dazu kam und warum er einer der ersten war, der das überhaupt auf die Beine gestellt hat, das erzählt er diese Woche.
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2: Musik gleich nach halb von Rihanna. Mit Diamonds. Und auch Olivia Dean ist dabei.
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2: Kurz vor halb zwölf.
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5: Heute gibt's viel Sonne bei rund 25 Grad. Morgen liegt der Spätsommer mit 30 Grad noch eine Schippe drauf. Auch der Dienstag bleibt noch schön warm bei 28 Grad. Ab Mittwoch wird's dann deutlich kühler, bei nur noch 18 bis 20 Grad. Dazu etwas Regen.
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5: Um 11:30 A7 Ulm Richtung Füssenreute zwischen Nersingen und Altenstadt an der Iller. 15 Kilometer stockender Verkehr. Da braucht ihr eine knappe halbe Stunde länger. A7 Ulm Richtung Füssenreute zwischen Dettingen an der Iller und Kreuz Memmingen. Nochmal 9 Kilometer Stop and Go und eine knappe Viertelstunde Zeitverlust. Gegenrichtung A7 Füssenreute Richtung Ulm zwischen Kreuz Memmingen und Bergheim. Da hat es einen Unfall gegeben. Der linke Fahrstreifen ist gesperrt. Dadurch zwischen Memmingen Süd und Bergheim 4 Kilometer Stau und eine gute halbe Stunde Zeitverlust. Und dann noch die A8 Stuttgart Richtung München zwischen Eichelberg und Mühlhausen. 2 Kilometer Stau. Da seid ihr bei in 5 bis 7 Minuten durch. Euch allen eine gute und sichere Fahrt. Kommt bald an.
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5: Aktueller Blitzer Richtung Neu-Ulm am Ende vom Westringtunnel. Da wird gelasert. Dann haben wir noch Superblitzer, die noch aktiv sind. Ortsdurchfahrt Heidlingen Richtung Uttenweiler auf Höhe der Bushaltestelle. Auf der B30 Biberach Richtung Ulm auf Höhe Schwendi. Auf der 8 Richtung München auf der Höhe Raststätte-Grubingen, das Tempo 100 erlaubt. Und in Ulm Zingerstraße gegenüber vom Bestattungsinstitut. Weitere Superblitzer auch zum Nachlesen auf donau3fm.de und über die donau3fm-App. Und wenn ihr was Aktuelles habt, gerne melden. Kostenfrei 08.490.400.
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5: Kennt ihr das auch? Die Waschmaschine zeigt noch eine Minute an. Ihr wartet schon mit dem Wäschekorb daneben. Und diese eine Minute will einfach nicht vergehen. Aus 60 Sekunden werden plötzlich gefühlt 5 Minuten. Hat die Maschine ein völlig anderes Zeitgefühl als wir? Warum die letzte Waschmaschinenminute manchmal so verdammt lang ist, das klären wir gleich im Donau 3 Fern Schlaumeier.

0: Rihanna bei Donut 3 FM mit Diamonds, gleich Bibi Rexha zusammen mit Faceless und New Religion.
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0: Also ich glaube, meine Waschmaschine hat ein persönliches Problem mit Pünktlichkeit. Wenn da noch eine Minute steht, plane ich inzwischen lieber fünf ein. Aber warum kann sie uns die Restzeit nicht einfach richtig anzeigen?
3: Diese eine Minute, die kennt ihr vermutlich auch. Ja, die Waschmaschine, die zeigt noch eins an und fünf Minuten später steht da halt immer noch die Eins. Was ist da los? Ich sehe. Nee, meistens tatsächlich nicht. Die Restzeit, die ist nämlich keine exakte Stoppuhr, sondern bloß eine Schätzung. Waschmaschinen, die passen ihr Programm während des Waschens immer wieder an. Dabei berücksichtigen sie zum Beispiel, wie viel Wäsche in der Trommel liegt und wie gut diese verteilt ist. Vor allem beim Schleudern kann das definitiv Zeit kosten. Liegt die Wäsche einseitig, dann dreht die Maschine die Trommel mehrfach neu, damit sich alles besser verteilt. Auch zu viel Schaum kann das Programm verlängern. Manche Geräte, die schieben dann einen zusätzlichen Spülgang ein. Und selbst niedriger Wasserdruck kann einzelne Schritte länger dauern lassen, als zunächst berechnet. Aber warum fällt es jetzt gerade bei der letzten Minute so auf? Naja, weil die Maschine dann noch Restarbeiten erledigt, während die Anzeige auf eine Minute stehen bleibt. Zum Beispiel Wasser abpumpen, die Trommel auslaufen lassen oder einen neuen Schleuderversuch starten. Erst wenn der Schritt wirklich abgeschlossen ist, steht dann da auch Ende und es piepst. Zumindest bei meiner. Also kurz zusammengefasst, die letzte Minute, die dauert nicht wirklich länger. Die Waschmaschine korrigiert da einfach nur ihre ursprüngliche Zeitschätzung. Unwucht, Schaum, Wasserdruck und zusätzliche Programmschritte können deshalb aus einer angezeigten Minute mehrere echte Minuten werden lassen.
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4: 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Give me one good reason why I should never make it. Und Alvaro Soler.
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4: Kurz vor 12.
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3: Es ist 12 Uhr.
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5: Ich bin David Büchner. Nach dem gescheiterten Drohnenangriff auf den Leipziger Flughafen will Bundesinnenminister Alexander Dobrindt offenbar die Abwehr verbessern. Die Bild am Sonntag berichtet unter Berufung auf sein Ministerium, dass unter anderem der Luftraum über kritischen Drehkreuzen, Flughäfen und Bahnhöfen durch neue schnell verlegbare Einheiten lückenlos vor Drohnen geschützt werden soll. Dobrindt sagte der Zeitung, dass er mit einer Zunahme solcher Vorfälle rechnet. Der Wahlkampf ist vorbei. Nun fällt die Entscheidung. In Sachsen-Anhalt wird heute ein neuer Landtag gewählt. In allen Umfragen lag die AfD deutlich vor der CDU von Ministerpräsident Sven Schulze.
6: Insgesamt treten 15 Parteien bei dieser Landtagswahl an. Aber die Frage, die die Menschen interessiert, ist vor allem, schafft es die AfD mit ihrem Spitzenkandidaten Ulrich Siegmund, der bei jeder Veranstaltung von hunderten Parteianhängern belagert wird für Selfies und Autogramme, schafft der es, die Mehrheit zu holen? Immerhin wird die Partei vom Verfassungsschutz als gesichert rechtsextrem eingestuft. Deswegen könnte die Regierungsbildung auch schwierig werden. Gewinnt die AfD nicht die absolute Mehrheit, könnte es heißen, alle anderen Parteien inklusive der Linken gegen die AfD. Aus Magdeburg, Simon Krämer.
5: Die US-Vermittler Steve Witkoff und Jared Kushner werden heute zum ersten Mal in Kiew erwartet. Gestern hatten sie mit Kreml-Chef Wladimir Putin über Friedenslösungen im Ukraine-Krieg gesprochen.
7: Die Gespräche hier in Moskau dauerten gut 3 Stunden. Der Kreml sprach anschließend von konstruktiven Unterredungen. Ergebnisse zu möglichen Schritten für ein Kriegsende in der Ukraine sind aber bisher nicht bekannt. Die US-Gesandten Witkoff und Kushner besuchen nun erstmals überhaupt die Ukraine und treffen dort Präsident Zelensky. Dafür gilt eine Feuerpause, allerdings begrenzt auf Kiew. Ansonsten gingen die gegenseitigen Angriffe weiter. Aus Moskau, Ulf Mauder.
5: Nach mehreren Sabotageaktionen gegen das deutsche Stromnetz geht die Suche nach dem 48 Jahre alten Tatverdächtigen weiter. Ein Sprecher der Kölner Polizei sagte am Morgen, dass mehrere Hinweise eingegangen seien. Denen gehe man jetzt nach. Die Ermittler hatten gestern einen Fahndungsaufruf mit 2 Fotos des Verdächtigen veröffentlicht.
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8: Viel Sonne jetzt am Nachmittag bei rund 25 Grad. Morgen dann auch viel Sonne, 30 Grad sogar. Der Dienstag auch noch schön warm bei 28 Grad. Ab Mittwoch wird es dann deutlich kühler bei nur noch 18 bis 20 Grad. Dazu etwas Regen.
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8: 3:12 A7 Ulm Richtung Füssenreuth zwischen Nersingen und Altenstadt an der Iller 12 Kilometer Stau. Eine gute halbe Stunde Zeitverlust. Im weiteren Verlauf zwischen Dettingen an der Iller und Kreuz Memmingen nochmal 8 Kilometer stockender Verkehr. 10 Minuten Zeitverlust. A7 Füssenreuth Richtung Ulm zwischen Kreuz Memmingen und Bergheim. Nach Unfall ist der linke Fahrstreifen gesperrt. Dadurch zwischen Memmingen Süd und Dettingen an der Iller 6 Kilometer Stau und 25 Minuten Zeitverlust. A8 Stuttgart Richtung München zwischen Eichelberg und der Ausfahrt Hohenstadt 3 Kilometer Stau und 8 Minuten Zeitverlust und ebenfalls 8 Minuten Zeitverlust. Ein Plan auf der B300 Augsburg Richtung Memmingen zwischen Heimatingen und Bergheim. Wo immer ihr unterwegs seid, eine gute und sichere Fahrt.
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8: Aktueller Blitzer Richtung Neu-Ulm am Ende vom Westringtunnel. Da wird gelasert. Außerdem noch Superblitzer in der Ortsdurchfahrt Heidingen Richtung Uttenweiler auf Höhe der Bushaltestelle. Auf der B30 Biberach Richtung Ulm, Höhe Schwendi. Und 8 Richtung

0: München, Höhe Raststätte Grubingen, das Tempo 100 erlaubt. Weitere Superblitze auch zum Nachlesen auf donau3fm.de und über die donau3fm-App. Und wenn ihr was Aktuelles habt, Staus und Blitzer, kostenfrei melden auf unserer Hotline 08000 490 400.
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2: Ich freue mich auf ein richtiges Ulmer Original. Eigentlich hat er so ein richtig schönes historisches Kostüm an, wenn man ihn sonst begegnet. Und es hat auch einen ganz besonderen Hintergrund. Alles hat ja immer eine Geschichte, die auch immer so ein bisschen mit dem persönlichen Lebensweg zusammenhängt. Und darüber sprechen wir gleich mit Karle Höck.
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1: Er gehört zu einem der bekanntesten Ulmer Originale, hat man mir im Vorfeld schon gesagt. Und der gebürtige Ulmer schlüpft gern mal in Figuren, die uns, ich würde mal sagen, zum Schmunzeln bringen dürfen. Kahle Höp, besser gesagt, ist heute bei mir im Studio und ich sage erstmal schön, dass du hier bist, Kahle.
2: Freue mich natürlich auch, ganz besonders. Ich nehme mal an, es wurden einige da jetzt an den Apparaten sitzen, die sagen, hey, den kenne ich doch. Das ist doch der Kahle oder auch manchmal der Johnny.
1: Und woher kommt der Spitzname Johnny?
2: Der kommt daher, dass ich eigentlich Karl Heinrich Höp heiße. Und meine Mutter hat eiskalt aus dem Heinrich, weil den mochte sie nicht, hat sie den Karl-Heinz Höp gemacht. In der Schule gab es einen weiteren Karl-Heinz in meiner Klasse. Und da gab es immer Probleme und letztendlich haben wir zwei uns dann beschlossen, du bist der Jimmy und ich bin der Johnny. Und das ist mir geblieben bis zum heutigen Tage.
1: Aber sag mal, die Figur Karl Heinrich, die gibt es ja tatsächlich bei dir. Das ist der Nachtwächter, oder?
2: Ja, ja, genau. Das ist Karl Heinrich, der Nachtwächter. Und ich habe meine Namen sozusagen teilweise in die Rollen eingebaut, sozusagen.
1: Wo bist du denn aufgewachsen, ganz genau in Ulm?
2: Also ich bin eigentlich in Wieblingen, bin ich geboren, 1950. Meine Eltern sind dann relativ schnell auf den neu besiedelten Eselsberg umgesiedelt, der damals in den 50er Jahren sozusagen also besiedelt wurde. Also meine Sturm- und Drangzeit, meine ganze wichtigen Jahre habe ich eigentlich auf dem Eselsberg verbracht.
1: Und du hast vor allem Eltern, die den Zweiten Weltkrieg miterlebt haben, schätze auch, einiges zu erzählen gehabt haben vielleicht, ja?
2: Also mein Vater hat sich eigentlich in dieser Sache relativ bedeckt gehalten. Er hätte sicher einiges zu erzählen gehabt, aber das war eigentlich nie so ein großes Thema.
1: Typisch für diese Männergeneration eigentlich auch, oder?
2: Ja, und auch meine Mutter. Ich meine, in der Nachkriegszeit war man damit beschäftigt. Wir waren da letztendlich drei Kinder hier, ich sag mal, für die tägliche Versorgung zu sorgen. Und da gab es nicht so viel Gespräch jetzt, was war mal früher. Das hat eigentlich in der Form später, ja, als ich dann schon deutlich größer war, gab es mal das eine oder andere Gespräch. Da hat mein Vater mir dann Verschiedenes erzählt, wo er jetzt während der Kriegszeit war. Aber das war sehr, sehr, sehr, sehr bescheiden.
1: Würdest du sagen, den Humor, den du heute hast, der kommt daher?
2: Humor hatten sie beide irgendwann irgendwie, aber ich könnte jetzt nicht sagen, dass ich jetzt eine Stimmungskanone oder ich weiß nicht, wie man das sagen soll jetzt dazu. Sie waren einfach bemüht, diese drei Kinder nach dem Zweiten Weltkrieg in der Aufbauphase mit dem Täglichen zu versorgen. Und mein Vater, der war Bauschlosser und der hat in der Nachkriegszeit sehr viel Aufträge aus der Nachbarschaft bekommen, aus irgendwelchem Schrott, irgendwie schnell mal was zusammenzuschweißen. Der hat uns zum Beispiel so einen kleinen Kindertisch mit Stühlchen hat er uns zusammen gebaut oder auch ein Dreirad, das war ja was ganz Außergewöhnliches und für eine Familie, wir waren jetzt so in der sozialen Verortung, also nicht in der bürgerlichen Mitte, sondern eher ein bisschen weiter drunten, da war das dann schon toll, dass Papa da so ein Dreirad zaubert. Er hat auch viele andere Dinge für andere Leute instand gesetzt und dafür gab es dann wieder Naturalien. Heute würde man sagen, so Win-Win. Also ich schraub dir was, ich mach dir was, ich schweiß dir was und dafür gibt's was zu essen. Also sage ich jetzt mal ganz.
1: Man musste aber schon Lebenskünstler sein der Zeit. Also, genau. Das muss man ja dazu sagen.
2: Genau.
1: Kahle, trotzdem bist du ja in eine ganz andere Richtung gelaufen und sicher nicht im Handwerk gelandet. In einem ganz anderen Handwerk und darüber sprechen wir auch gleich. Und was dich auch auf diesem Weg dort hingebracht hat. Das ist ja immer das Interessante. Kahle Höp ist heute bei mir. Gleich geht's weiter.
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1: Bei mir ist heute Karle Höpp und ich habe das anfangs schon gesagt. Du bist ja gebürtiger Ulmer. Du machst heute Stadtführungen, bist Kabarettist und hast vor allem Figuren entwickelt, mit denen du uns immer wieder begeistern darfst.

0: Das ist zum einen der Nachtwächter Karl Heinrich oder auch Karl Keinstein. Wer ist das denn? Wer ist das denn?
1: Also diese Entwicklung zu diesen Figuren, das begann eigentlich damit, dass mein Vater mit Löffeln hat der immer Musikstücke begleitet. Also ich weiß nicht, kennst du das?
0: Mhm, klar.
1: Ja, ja, also mit Löffeln und dann kann man so einen Rhythmus machen. Und das hat mich als kleines Kind, hat mich das schon begeistert. Und daraus ist eigentlich dann die Liebe zum Trommeln geworden. Über die Liebe zum Trommeln ist dann die Liebe zu einer Band geworden. Und dann hat sich das Ganze sozusagen immer weiter entwickelt eigentlich. Ich habe lange Jahre in Coverbands in der Region gespielt und ich hatte vorher schon angedeutet, dass wenn das jemand hört, da könnte es ein paar Auszubildende geben, die ich über die Jahrzehnte hinweg betreuen durfte als Ausbilder. Die waren dann sagen, hey, das ist ja der Johnny da, der war doch früher bei den Rabbits und so weiter und so weiter. Und letztendlich war es dann aber so, ich habe, wie gesagt, viele Jahre Coverband gemacht und dann kam aber so der Zeitpunkt in Mitte der 80er, wo ich dann sagte, ich muss ein bisschen oder ich möchte jetzt nochmal neue Türe aufstoßen und habe dann beschlossen, ich bin eigentlich nicht der Johnny, sondern ich bin eigentlich der Karl, der Karle, und habe dann begonnen, so ein schwäbisches Dialektprojekt sozusagen an den Start zu bringen, und das hieß dann praktisch Karle kommt und Karle geht auch. Das war so die zwei Headliner, und daraus ist dann halt, hat so eine Eigendynamik entwickelt.
0: Okay.
1: Ich war dann einige Jahre im Theater in der Westentasche als Schauspieler, und weil ich, mein Grundmotto ist und bleibt, Freude bereiten, bereitet mir Freude. Und damit ist eigentlich so ziemlich viel eigentlich abgedeckt. Und wie gesagt, es war dann so, dass verschiedene Fragen an mich kamen. Da kam mal eine Anfrage, ob ich mittelalterliche Tafeleien begleiten könnte. Das könnte ich doch machen. Da habe ich dann damals auch gesagt, naja, also weiß ich nicht, habe ich noch nie gemacht. Habe es dann aber gemacht und jahrelang in Rothenburg ob der Tauber 2-3 Mal den Monat mittelalterliche Tafeleien begleitet. Und da entstand dann, weil du vorher das sagtest, Nachtwächter.
0: Ja.
1: Da entstand dann die Idee, jedes Mal, wenn ich von Rothenburg nach Ulm zurückgefahren bin und noch in Ulm in der schönen Altstadt nochmal einen Absacker mir gegönnt habe, dachte ich mir immer wieder, das ist so eine schöne, tolle Altstadt, das Fischer-Schiefer-Gerber-Viertel. Warum haben wir in Ulm keine Nachtwächter?
0: Ja.
1: Und ich musste aber bei diesen Tafeleien am Schluss, musste ich sozusagen als Nachtwächter die Leute aus dieser Tafelei verabschieden. Das heißt, ich hatte die Gewandung, das ganze Neudeutsch Equipment, und habe mir dann einfach mal gesagt, ich glaube, ich mach das mal.
0: Also das heißt, die Sachen kamen schon immer auch zu dir. Du musstest jetzt nie lange da sitzen, grübeln und überlegen, Mensch, was kann ich jetzt als nächstes machen, oder?
1: Das heißt eigentlich die Schauspielerei im Theater in der Westentasche. Da hatte ich so Kontakt bekommen, so auf der Bühne. Hey, das ist, da fühle ich mich wohl, da kann ich was tun, da die Leute haben Freude. Und mit dem Nachtwächter dann konnte ich das natürlich einbringen. Das hat funktioniert. Und ich habe dann festgestellt, ich laufe jeden Tag, jeden Nacht nicht am Geburtshaus von Albert Einstein vorbei, sondern da, wo sein Vater praktisch ein Bettenfederngeschäft mitbetrieben hatte. Und dann dachte ich mir, Menschenskinder, Ulm, Alleinstellungsmerkmal, Albert Einstein, die Geburtsstadt, warum geht hier so wenig oder so? Eigentlich nicht so richtig damals, das war im Jahr 2010 etwa. Und dann habe ich mich entschlossen, ich gehe da mal rein, ich mache da mal was.
0: Ich mache da mal was, dein Motto, glaube ich. Karle Höp darf uns gleich erzählen, wie er den Albert Einstein wieder zum Leben erweckt hat und was er mittlerweile mit ihm so anstellt. Gleich geht's weiter.
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3: Viel Sonne heute Nachmittag bei rund 25 Grad. Morgen dann sogar noch wärmer bei 30 Grad. Auch der Dienstag bleibt noch schön warm bei 28 Grad. Ab Mittwoch dann deutlich kühler bei nur noch 18 bis 20 Grad.
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3: Eine Minute nach 12:30, A7 Ulm Richtung Füssenreuth zwischen Nersingen und Kreuz Memmingen. 22 Kilometer stockender Verkehr, da braucht ihr 40 Minuten länger. A7 Füssenreuth Richtung Ulm zwischen Kreuz Memmingen und Dettingen an der Iller. 5 Kilometer Stau und gut 20 Minuten Zeitverlust. A7 Füssenreuth Richtung Ulm zwischen Altenstadt an der Iller und 3 Kettistädten. 9 Kilometer Stop and Go, 13 Minuten Zeitverlust. Und schließlich noch A8 Stuttgart Richtung München zwischen Eichelberg und der Ausfahrt Hohenstadt. 2 Kilometer Stau, da braucht ihr knapp 10 Minuten länger. Wo immer ihr unterwegs seid, eine gute und sichere Fahrt.
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3: Aktueller Blitzer Richtung Neu-Ulm am Ende vom Westring-Tunnel. Da wird gelasert. Dann haben wir noch Superblitzer, Ortsdurchfahrt Heitingen Richtung Uttenweiler auf Höhe der Bushaltestelle. Auf der B30 Biberach Richtung Ulm, Höhe Schwendi. Und Ortsausfahrt Altenstadt Richtung Kellmünz. Weitere Superblitzer auch zum Nachlesen auf donau3fm.de und über die App. Und aktuelles einfach melden, kostenfrei unter 08490 400.
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5: Ich freue mich total, dass wir heute eintauchen. Auch in die Ulmer Geschichte. Also in unsere und was man alles so lernen kann. Ja, die Highlights aus seinen Touren, auch als Einstein, die verrät er uns natürlich auch noch gleich. Bei mir ist heute das Ulmer Original, Karl Höpzuckers. Ich freue mich sehr. Und

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1: Carlo Hüb ist heute bei mir. Du gehörst sicher zu den bekanntesten Stadtführern in der Region, sicher, weil wir haben vorhin schon über den Nachtwächter geredet, den du einfach initiiert hast, mit dem du dann ziemlich erfolgreich gleich Stadtführungen gemacht hast und hast dann festgestellt, Mensch, Albert Einstein läuft hier eigentlich gar nicht mehr durch die Gassen und hast auch da eine Figur wieder zurück eigentlich ins Leben dieser Stadt geholt.
2: Es war einfach so, wie gesagt, dass ich da immer an diesem Haus vorbeigelaufen bin und dann habe ich mir gesagt, da muss was passieren. Da ich grundsätzlich es so versuche, dass ich Rollen annehme. Also ich hätte jetzt auch als normaler Mensch über Albert Einstein berichten können, aber das ist mir zu wenig immer im Grundsatz. Dann habe ich mich also dazu entschlossen, eine Kunstfigur zu generieren. In diesem Falle

0: war es jetzt der Karl Keinstein, weil ich bin auf keinen Fall Albert Einstein. Ich bin nur Karl Keinstein, aber der lebt und der kann berichten. Das hat auch recht gut, glaube ich, so wie wenn ich die Menschen, wenn sie dann immer danach berichten, hat ganz einen ganz guten Anklang gefunden. Und so ging es dann auch praktisch mit dem Stadtmusikanten, den ich dann habe. Ich bin selber ja ein bisschen musikalisch und da habe ich mir gedacht, weil die Menschen mich gefragt haben, machen Sie auch tagsüber irgendwas? Haben Sie auch tagsüber eine Führung? Das Nachtwächter-Ding war sehr schön. Und da kam, wie gesagt, der Einstein und dann der Stadtmusikant. Das ist eine sehr musikalische Führung mit in schöner Gewandung, weil Stadtmusikanten hatten damals, waren bei wichtigen Anlässen, waren die sehr gut gewandet. Und vor allen Dingen kann ich da in den Minnesänger-Saal, ein wunderschöner Saal von einem Patrizier, der hat sich diesen Saal eingebaut und da gibt's dann auch immer ein kleines Mini-Minne-Konzertchen und macht mir auch sehr viel Freude. Und dann gab's die Sicht mit dem Brunnenmeister. Ulm hat ein Wassermuseum.
1: Viele nicht wissen übrigens, muss man hier mal sagen.
0: Viele wissen das eigentlich gar nicht und sind dann immer hoch erstaunt, wenn ich sie dort als Brunnenmeister immer in die Gänge hinunterführe und auch es gibt einen Ort in der Stadtmauer gibt's ein schön ausgestattetes Museum, also mit schönen Displays und schön viel Information und die Leute sind dann immer ganz erstaunt, wenn ich ihnen das dann immer zeigen darf.
1: Das glaube ich. Was hast du denn eigentlich über die Stadt entdeckt durch diese ganzen Stadtführungen? Gab es da auch was, wo du dir gedacht hast, wow, das habe ich noch nie im Kopf gehabt?
0: Also ich muss jetzt ganz ehrlich gestehen, jede Menge.
1: Das glaube ich.
0: Ganz ehrlich gesagt, wenn du mich vor, sagen wir mal, was haben wir jetzt, 2026, wenn du mich im Jahr 2006 gefragt hättest, Albert Einstein, ist da irgendwas? Ich hätte wahrscheinlich nicht auf Anhieb sagen können, wenn ich nachgedacht hätte, hätte ich gesagt, ja okay, der ist glaube ich in Ulm geboren. Oder dass Ulm neben Augsburg und Lübeck führend waren in der Wasserversorgung im frühen Mittelalter. Oder die ganzen Themen zum Münster, was es da alles gibt, warum der Turm heute noch steht, was für eine geniale Technik dahinter steckt und. Also da kann ich schlichtweg nur sagen, unglaublich viel. Und ich denke mir manchmal, Menschenskinder, du bist in deiner Stadt geboren und groß geworden. Und wenn du diese Stadtführungsgeschichte nicht sozusagen an den Start gebracht hättest, was wärst du für ein Dilettant?
1: Was deine eigene Stadt anbelangt. Karle Höp ist heute bei mir. Wir reden gleich weiter auch, warum seine Ukulele schon fliegen gelernt hat.
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1: Karle Höpp ist heute bei mir. Jetzt haben wir viel über die Stadtführungen gesprochen. Die Figuren, die du wieder zum Leben erweckt hast. Und jetzt weiß ich aber auch, dass du eine ganz besondere Ukulele hast. Die war schon beim Tauchen in Indonesien dabei und bei einem Gleitschirmflug über dem Nebelhorn. Warum bitte?
2: Ja, die Ukulele habe ich geschenkt bekommen als Abschlussgeschenk von einer Gruppe Auszubildender, die ich offensichtlich ganz brauchbar durch ihre Ausbildungszeit begleitet habe. Das war ein absolutes tolles Geschenk. Ich war da geplättet, wie man so schön sagt. Und dann waren die aber sehr enttäuscht, weil bei dieser Abschlussfeier sollte ich dann auch mit diesem Instrument gleich spielen. Und eine Ukulele ist leider, geht ein bisschen anders als wie eine Gitarre. Jetzt konnte ich an diesem Tag, als mir das geschenkt wurde, konnte ich leider nicht spielen. Und dann habe ich ein Versprechen den Auszubildenden gegeben, dieses Instrument wird mich begleiten, wohin ich auch gehe. Und ich habe das also tatsächlich durchgezogen. Schon beim Skifahren, auf der Hütte manchmal. Und dann, wie du gerade sagtest, ein persönliches Highlight war für mich, als ich den Tandem, den Piloten überraschen konnte, als der hat es nicht gemerkt, weil die Ukulele war hinter meiner Windjacke versteckt. Und als wir dann so etwa auf, glaube ich, 2.500 oberhalb vom Nebelhorn waren, habe ich das Ding hervorgeholt und habe dann sozusagen über den Wolken intoniert. Und dann war der natürlich von der Rolle.

0: Und so war es auch, als ich jetzt letztes Jahr beim Tauchen war. Tauchen ist so mein kleines, größeres Hobby. Mhm. Da war die dann auch dabei oder in Flugzeugen schon, musste sie mal auf einem separaten, das war in Kuba, da musste die tatsächlich auf einem separaten Sitz aus irgendwelchen Gründen untergebracht werden. Ich weiß nicht mehr wieso.
1: Fremdgeflogen.
0: So war das mit der Ukulele.
1: Warum würdest du sagen, sollte jeder Ulmer einmal im Leben eine Stadtführung durch seine eigene Stadt machen?
0: Wie wenig man im Grunde genommen weiß, und ich stelle das jedes Mal wieder fest, ich habe auch so ein paar Fixpunkte, wenn ich mit Leuten gehe, dann sage ich ihnen, da ist das und das. Da sage ich, wie, wo, was? Ja, das steht aber schon seit 20 Jahren da. Was? Ehrlich? Habe ich noch nie gesehen. Und was ich damit sagen will, ist, also eine wird vielleicht gar nicht reichen, um seine eigene Stadt ein bisschen näher kennenzulernen. Und in Ulm ist es halt durch diese freie Reichsstadt von über 1000 Jahren von Alter, da ist unglaublich viel da. Wenn ich an Wieblingen, an die Bibliothek und das Kloster und ja, Münster.
1: Es hört nicht mehr auf.
0: Hochschule für Gestaltung und.
1: Und also, jetzt der neue Albert Einstein Discovery Center gilt es hier auch zu entdecken.
0: Ja, ich bin natürlich hoffend, dass ich das noch während meiner Daseinszeit erleben kann. Ich bin ja in diesem Verein Albert Einstein Discovery Center Mitglied und seit langer, langer Zeit. Und der erste Schritt ist getan, indem ein kleines Museum, die Einsteins, jetzt sozusagen eröffnet wurde. Und dann, also der Platz, wo das Geburtshaus von Albert Einstein war, ist auch mittlerweile etwas belebter. Es gibt dort den Treppenabgang, wo man in kurzen Zügen seine Vita nachvollziehen kann, in Deutsch und in Englisch. Dann gibt es das Max-Bill-Denkmal. Also es ist da jetzt schon einiges geschehen. Und wenn das Discovery Center noch kommt, dann ist die Sache perfekt.
1: Das glaube ich auch. Und bis dahin kann man mit dir, mit Karl Keinstein oder auch mit dem Nachtwächter oder auch mit einer Musikführung diese Stadt nochmal ganz anders erleben. Karle Hüb ist auf jeden Fall der richtige Ansprechpartner, wenn es um all das geht. Vielen Dank, dass du heute hier warst und uns wenigstens ein paar Einblicke gegeben hast und deinen Lieblingsplatz verraten hast. Danke dir, Karle.
0: Ja, auch ich bedanke mich und gute Zeit wünsche ich.
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1: Es ist 13 Uhr.
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3: Ich bin David Büchner. Nach dem gescheiterten Drohnenangriff auf den Flughafen Leipzig-Halle will Innenminister Alexander Dobrindt die Abwehr offenbar deutlich ausbauen. Der Bild am Sonntag sagte er, dass er mit einer Zunahme solcher Vorfälle rechnet. Deutschland könne sich aber dagegen schützen.
4: Dobrindts Pläne gehen ziemlich weit. Mobile Einheiten sollen Drohnen über Flughäfen, wichtigen Verkehrsknoten und dem Berliner Regierungsviertel abfangen können. Und weil Behörden und Unternehmen täglich hunderte Cyberattacken erleben, plant das Innenministerium einen sogenannten Cyberdome, also ein Netz aus digitalen Sensoren, das Hackerangriffe möglichst früh erkennt und abfängt. Zoe Tassovali, Nachrichtenredaktion.
3: In Sachsen-Anhalt wird heute ein neuer Landtag gewählt. Nicht nur bei uns, auch international wird die Wahl dabei mit großem Interesse verfolgt. Im Mittelpunkt steht die Frage, wie stark die AfD abschneidet und ob sie erstmals in einem Bundesland an die Regierung kommt.
5: In den Umfragen lag die AfD zuletzt deutlich vor der CDU und so war auch der Wahlkampf extrem polarisiert. Auf der einen Seite die AfD, die auf eine Alleinregierung hofft und die es auch in den ländlichen Gebieten geschafft hat, hunderte bis tausende Besucher zu ihren Veranstaltungen zu ziehen, die dann Spitzenkandidat Ulrich Siegmund frenetisch gefeiert haben. Und auf der anderen Seite aber auch tausende Menschen, die wie gestern hier noch auf dem Magdeburger Domplatz für Demokratie und für Weltoffenheit demonstriert haben. Aus Magdeburg Simon Krämer.
3: Nach mehreren Sabotageaktionen gegen das deutsche Stromnetz geht die Suche nach dem 48 Jahre alten Tatverdächtigen weiter. Ein Sprecher der Kölner Polizei sagte am Morgen, dass Hinweise eingegangen seien, denen gehe man jetzt nach. Die Ermittler hatten gestern einen Fahndungsaufruf mit zwei Fotos von ihm veröffentlicht. Der Mann soll sich in Briefen zu den Angriffen in Brandenburg, Nordrhein-Westfalen und Sachsen bekannt haben. Steigende Temperaturen führen dazu, dass die Pflanzenwelt in europäischen Gebirgen artenreicher wird. Allerdings gibt es auch Verlierer, haben Wissenschaftler der Universität Wien nachgewiesen. Sie haben in einer Studie, die im Fachmagazin Science veröffentlicht wurde, 72 Berggipfel untersucht. Das Ergebnis? Es siedeln sich immer mehr neue Arten an. An kühlere Standorte angepasste Pflanzen verschwinden jedoch.
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6: Das ist heute ein fantastisches Wetterchen. Da gibt's überhaupt nichts zu meckern, keine einzige Wolke an diesem schönen Spätsommerhimmel. Und die Temperaturen, die laufen heute auf bis auf 28 Grad. Morgen legen wir noch eine Schippe drauf in Sachen Temperaturen, 30 Grad am Nachmittag. Auch der Dienstag bleibt noch schön warm bei 28 Grad. Ab Mittwoch wird's dann deutlich kühler.
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6: Ja, man spürt schon, die Sommerferien gehen ins Finale. Viele Menschen machen sie wieder auf nach Hause. Wir starten mit der Gefahrenmeldung von der A8 München-Stuttgart. Es liegen Reifenteile zwischen Günzburg und Leipheim. Dann die A7 Ulm Richtung Füssenreute. Stockender Verkehr zwischen Nersing und Altenstadt an der Iller. Dann zwischen Detting an der Iller und Kreuz-Memmingen. In der Gegenrichtung staut es sich zwischen Kreuz-Memmingen und Detting an der Iller und zwischen Altenstadt an der Iller und Dreieck-Hettichstetten. A8 Stuttgart-München. Wir haben einen Stau und stockenden Verkehr zwischen Eichelberg und Mühlhausen. Und in der Gegenrichtung, da stockt es auf 7 Kilometer jetzt schon zwischen Märklingen und Mühlhausen. Ihr braucht eine halbe Stunde mehr Zeit. Das war's. Alles Weitere holt ihr euch bitte bei uns aus dem Netz.
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6: Aus Ausfahrt Altenstadt Richtung Kelmünz blitzt es unter A8 Richtung München an der Raststätte Grübigen ebenfalls ein Superblitzer. 08.490.400 eure Hotline für Stau- und Blitzmeldungen. Alles gerne zum Nachlesen auf donau3fm.de.

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1: 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Was euch genau erwartet, darüber sprechen wir gleich.

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1: 10 Euro. Ich
2: möchte das alles ganz anders haben und deswegen machen wir das so. Donau 3 FM, der Sonntagnachmittag mit der aktuellen von Olivia Rodrigo, Drop Dead.
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0: Genau so ist es.
1: Jetzt hat man heute schon Preise weit über 100 Euro. Was hast denn du ergattert?
0: 10 Euro und einen Essensgutschein.
1: Aber immerhin. Und das ein Stundenlohn bei 33 Sekunden, der ist relativ gut.
0: Sehe ich auch so, ja.
1: Ja. Was ist denn das für ein Gefühl, wenn man da drin steht? Erklär mal, was passiert da in diesem Möbeltornado?
0: Man ist erstmal aufgeregt und dann versucht man die Taktik rauszufinden, aber es ist ja unmöglich eigentlich. Also war super, super toll die Erfahrung.
1: Hat es also einen Riesenspaß?
0: Ja, total.
1: Dann schönen Samstag noch. Bis
0: danke.
1: Dann.
0: Mit ciao. Danke, ciao.
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1: 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Dolly.

0: Ja, am 25. 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Wir erinnern an eine außergewöhnliche Frau und feiern natürlich aber auch ihre größten Songs von Country-Klassikern bis zu Welthits, die Generationen geprägt haben.
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2: Es ist kurz vor 2:30.
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0: 24 bis 28 Grad die Temperaturen. Es ist so ein schöner Tag da draußen. Und man merkt aber schon, es herbstelt vor sich hin. Die Hitze ist nicht mehr so brüllend, sondern so angenehm. Viele Menschen sind heute unterwegs zum Joggen, zum Radeln. Einfach nur vergnügt in die Sonne blinzeln. Und das dürft ihr morgen auch noch bei 30 Grad. Auch der Dienstag bleibt noch warm. Ab Mittwoch wird's kühler.
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0: Obacht auf der A8 München-Stuttgart. Wir haben eine ungesicherte Unfallstelle zwischen Märklingen und Hohenstadt. A7 Ulm Richtung Füssenreute. 20 Kilometer Stau. Anderthalb Stunden obendrauf für euch. Zwischen Nasing und Kreuzmemming geht nichts mehr. In der Gegenrichtung 11 Kilometer Stop and Go zwischen Altenstadt an der Ille und Dreieck die Steppen. A8 München-Stuttgart. 7 Kilometer Schneckentempo und damit 15 Minuten obendrauf zwischen Märklingen und Mühlhausen. Und wir haben dichten Verkehr auf der B10 Europastraße. Bismarckring zwischen Neu-Ulm-Mitte und Zingler Straße. Gute Fahrt.
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0: Auf der B30 Biberach-Ulm, Höhe Schwendi blitzt es und am Ortsausgang Altenstadt Richtung Kellmünz. 08000 490 400, eure Hotline für Stau- und Blitzmeldungen. Alles gerne zum Nachlesen auf donau3fm.de.
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0: Er gehört zu den bekanntesten Gesichtern der deutschen Autoszene. Jetzt will J.P. Cramer seine Unternehmen schließen und sich offenbar aus der Öffentlichkeit zurückziehen. Zuvor hatte der bekannte Autotuner Gewalt gegen seine Noch-Ehefrau eingeräumt. Die Einzelheiten hört ihr gleich in Easys Promiversum.

0: Nach schweren Gewaltvorwürfen zieht der Tuning-Star JP Kramer seine Konsequenzen. Er will alle seine Unternehmen schließen.
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4: Freunde der gepflegten Unterhaltung, JP Kramer gehört ja zu den bekanntesten Gesichtern der deutschen Autoszene. Viele kennen ihn wahrscheinlich noch aus der Fernsehsendung Die PS-Profis oder auch von seinem YouTube-Kanal JP Performance. Da folgen ihm rund 2,7 Millionen Menschen. Jetzt hat er auf YouTube das Ende seiner Unternehmen angekündigt.
5: Ich möchte euch mitteilen, dass ich die Firma JP Performance nicht weiterführen werde.
4: Dazu gehören neben JP Performance unter anderem sein Automuseum Pace und ein Burgerrestaurant in Dortmund. Wann die Firmen schließen und wie es für die Beschäftigten weitergeht, das ist noch unklar. Der Grund für seinen Rückzug, Jean-Pierre Kramer, ist gegenüber seiner Noch-Ehefrau Julia Meck gewalttätig geworden. Er hat zugegeben, ihr eine Kette vom Hals gerissen und sie mit der flachen Hand geschlagen zu haben. Eine weitere Aufnahme zeigt, wie er sie am Hals und an den Haaren packt und zur Seite schubst. Der Autotuner behauptet, auch Julia Meck sei ihm gegenüber gewalttätig geworden. Sie weist es aber zurück und erklärt, sie habe sich da nur aus seinem Griff befreien wollen. Ihr Anwalt hat einen Strafantrag gestellt. Die Staatsanwaltschaft überprüft diesen jetzt. In seinem neuen YouTube-Video hat sich Jean-Pierre bei Julia Meck entschuldigt. Auf Instagram hat er außerdem eine Therapie angekündigt. Geschäftspartner wie Borussia Dortmund und auch die Getränkemarke Gönnergy haben sich schon von ihm distanziert. Auch viele Fans reagieren enttäuscht und entsetzt. Andere wiederum halten weiterhin zu ihm. Auf Instagram hat Jean-Pierre Kramer außerdem eine jahrelang erzählte Geschichte korrigiert. Seine Mutter habe sich nicht das Leben genommen, sondern sei bei einem Verkehrsunfall gestorben. Auch manche Geschichten aus seiner Kindheit habe er in seinem Buch übertrieben. Dafür hat er sich auch bei seiner Schwester entschuldigt.
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3: Kurz vor 2.
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0: Es ist 14 Uhr.
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19: Ich bin Thomas Bleskin. Im Ringen um ein Ende des Ukraine-Kriegs sind die US-Unterhändler Witkow und Kushner erstmals in Kiew eingetroffen. Dort ist ein Treffen mit Präsident Zelensky geplant. Gestern hatten beide in Moskau fast 3 Stunden mit Kreml-Chef Putin gesprochen. Zelensky erklärte, die Ukraine sei zu konstruktiven Gesprächen bereit, brauche aber

0: Sicherheitsgarantien und eine würdige Nachkriegsordnung. Die Erwartungen an die neuen US-Vermittlungsbemühungen sind in Kiew und Moskau allerdings gering. Heute wird in Sachsen-Anhalt ein neuer Landtag gewählt. Knapp 1,7 Millionen Menschen sind zur Stimmabgabe aufgerufen, noch bis 18 Uhr. Im Fokus steht die AfD mit Spitzenkandidat Ulrich Siegmund.
1: Insgesamt treten 15 Parteien bei dieser Landtagswahl an. Aber die Frage, die die Menschen interessiert, ist vor allem, schafft es die AfD mit ihrem Spitzenkandidaten Ulrich Siegmund, der bei jeder Veranstaltung von hunderten Parteianhängern belagert wird für Selfies und Autogramme, schafft der es, die Mehrheit zu holen? Immerhin wird die Partei vom Verfassungsschutz als gesichert rechtsextrem eingestuft. Und deswegen könnte die Regierungsbildung auch schwierig werden. Gewinnt die AfD nicht die absolute Mehrheit, könnte es heißen, alle anderen Parteien inklusive der Linken gegen die AfD. Simon Krämer, Magdeburg.
0: Nach dem gescheiterten Drohnenangriff auf den Leipziger Flughafen plant die Bundesregierung einen besseren Schutz vor solchen Vorfällen. Bundesinnenminister Alexander Dobrindt rechnet mit einer Zunahme der Attacken. Russlands hybride Angriffe seien tägliche Realität, so der CSU-Politiker.
2: Dobrindts Pläne gehen ziemlich weit. Mobile Einheiten sollen Drohnen über Flughäfen, wichtigen Verkehrsknoten und dem Berliner Regierungsviertel abfangen können. Auch Stromanbieter, Wasserwerke oder Rüstungsfirmen sollen mehr Möglichkeiten bekommen, selbst gegen Drohnen vorzugehen. Und weil Behörden und Unternehmen täglich hunderte Cyberattacken erleben, plant das Innenministerium einen sogenannten Cyberdome, also ein Netz aus digitalen Sensoren, das Hackerangriffe möglichst früh erkennt und abfängt. Zoe Tassovali, Nachrichtenredaktion.
0: Die Polizei sucht weiter nach einem 48-Jährigen aus dem Ruhrgebiet. Er soll hinter mehreren Sabotageakten gegen das deutsche Stromnetz stecken. Die Fahndung läuft, sagt die Kölner Polizei. Hinweise seien eingegangen, denen gehe man nach. In seiner Wohnung in Gevelsberg hatten die Fahnder Sprengstoff gefunden.
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4: Es ist wunderbares Spätsommerwetter mit viel blauem Himmel, viel Sonne und das bei maximal 28 Grad. Morgen erwarten wir 30, am Dienstag auch nochmal 28. Dazu ist es überwiegend sonnig. Die Nächte sind schon frisch bei 7 bis 12 Grad und ab Mittwoch wird's kühler.
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4: A7 Ulm Richtung Füssenreute. Stau zwischen Nersing und Föhring. In der Gegenrichtung Stocks auf 14 Kilometer zwischen Altenstadt an der Iller und Dreieck Hettistetten. Dann nochmal die A7 Ulm Richtung Füssenreute. Es gibt Behinderungen nach dem Unfall zwischen Nersingen und Dreieck Hettistetten. Das gehört zur ersten Meldung. Wie gesagt, der Rückstau derzeit auf 6 Kilometer. Dann haben wir zwischen Detting an der Iller und Kreuz Memming nochmal stockenden Verkehr. Insgesamt braucht ihr eine gute Stunde, bis ihr da durch seid. A8 München-Stuttgart, stockender Verkehr zwischen Ulm-West und Mühlhausen und wir haben dichten Verkehr auf der Europastraße am Bismarckring zwischen Neu-Ulm, Bismarckring zwischen Memminger Straße und Zingler Straße. Das hat sich gerade verändert. Okay, jetzt haben wir's. Gute und sichere Fahrt für euch.
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4: Richtung Neu-Ulm am Ende vom Westring-Tunnel wird geläsert und es blitzt in Mengen auf der Zeppelinstraße und zwar beidseitig in der 30er-Zone. 08000 490 400, eure Hotline für Stau- und Blitzmeldung und alles gerne zum Nachlesen auf donau3fm.de.
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4: Wir starten in die 6. Sommerferienwoche und sorgen natürlich weiterhin dafür, dass es euch und euren Kids nicht langweilig wird. Wir schenken euch nämlich Familientickets für Freizeitattraktionen direkt vor eurer Haustür.
6: Ah, danke. Das hört sich richtig gut an.
4: Ja, wer sich da in der vergangenen Woche freuen durfte, welche Tickets gewonnen wurden und wie auch ihr noch die Chance auf Gratis-Tickets habt, das hört ihr gleich bei mir.

0: Donau 3 FM, der Sonntagnachmittag mit Musik von Katy Perry, die aktuelle Watch It Burn.
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0: Die 6. Sommerferienwoche steht an und damit es für euch weiterhin spannend und spaßig bleibt, versorgen wir euch natürlich auch weiterhin mit Tipps für tolle Ausflugsziele und schenken euch obendrauf noch die passenden Tickets dafür. In der Gute-Laune-Morning-Show bei Andi und Easy durfte sich in der vergangenen Woche Lena aus Dürrenau freuen. Sie arbeitet als Erzieherin.

0: Tieren in einer Kinderkrippe in Biberach.
1: Geht's da jetzt nach den Ferien wieder los? Weil einige Krippen hatten ja jetzt zu und jetzt quasi die neue Saison mit neuen Kindern.
2: Genau, das ist jetzt nach den Ferien.
1: Okay, cool. Aber nach den Ferien ist vor den

0: Man sich auch aussuchen, was man gerne machen würde. Was hast denn du da angegeben?
1: Ich würde gern ins Schwimmbad gehen.
2: Oh!
0: Ah, das ist immer eine gute Idee.
2: Zum Entspannen, die Nichte immer so ein bisschen im Auge behalten, die kann sich dann ein bisschen austoben und du kannst ein bisschen entspannen.
1: Genau, ja.
0: Ja, das trifft sich ja ganz gut. Wir haben ja viele Tickets hier und deshalb schicken wir euch ins Donaubad. Herzlichen Glückwunsch!
1: Ah, danke! Das hört sich richtig gut an.
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2: Kurz vor 3:30.
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11: Kann nicht besser sein. Wir haben 26 Grad in Ulm und 26 Grad in Illertissen. Auf 28 geht's noch rauf. Wir haben schönen blauen Himmel. Man könnte noch den Grill anschmeißen. Kaum mal ein Wölkchen. Heute Nacht allerdings, da brauchen wir echt ein Jäckchen. 7 bis 12 Grad die Temperaturen. Mit ganz viel Pech ist sogar ein bisschen Morgennebel dabei. Ansonsten der Montag sehr schön warm, bei bis zu 30 Grad. Am Dienstag ebenfalls noch spätsommerlich warm. Ab Mittwoch wird's dann kühler.
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11: Stau und stockenden Verkehr haben wir derzeit auf folgenden Strecken. A7 Ulm Richtung Füssenreute. Zwischen Nersing und Föhringen derzeit 6 Kilometer Stau. Dann haben wir gleiche Strecke zwischen Detting an der Iller und Kreuz Memmingen 4 Kilometer Stau. In der Gegenrichtung 7 Kilometer Schneckentempo zwischen Altenstadt an der Iller und Dreieck die Städte. Und A8 München-Stuttgart Schneckentempo zwischen Märkling und Mühlhausen auf 8 Kilometer. 20 Minuten obendrauf und dichter Verkehr auch auf der B10 Europastraße. Und zwar bis

0: Mackring zwischen Max-Eid-Straße und Zinglerstraße. Gute Fahrt.
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0: Ortsausfahrt Altenstadt Richtung Kellmünz, ein Blitzer, und B30 Biberach Richtung Ulm. Hier blitzt es Höhe Schwendi. 08.490.400, eure Hotline für Stau- und Blitzmeldungen. Alles gerne zum Nachlesen auf donau3fm.de.
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0: Manchmal ist Geduld ja wirklich eine Zumutung, besonders wenn man weiß, dass da eigentlich schon ein fertiger Song liegt. Rick Astley musste auf seine erste Single trotzdem ewig warten, weil im Studio immer weiter am Sound gefeilt wurde. Warum sich diese Geduldsprobe am Ende aber ziemlich gelohnt hat und welcher Welthit daraus wurde, das hört ihr gleich in unserem Tageshit.

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2: 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Das qualvollste Jahr im Leben von Rick Astley war bestimmt das Jahr vor seinem großen Durchbruch. Er hatte seine Debütsingle eingesungen, aber die Produzenten haben anschließend noch ein ganzes Jahr lang daran rumgefummelt und etwas Neues ausprobiert, bis sie mit dem Ergebnis

0: letztendlich zufrieden waren.
1: Having got me to record it, they were a bit unsure about it. They were a bit unconvinced, so they remixed it. I don't know how many times. They just kept changing it and changing it and changing it. I remember just thinking, just put it out.
0: Oh, ich glaube, ich wäre verrückt geworden. Also eine echte Geduldsprobe für Rick Astley, aber wer weiß, ob seine Debütsingle ohne die lange Studio-Tüftelei so erfolgreich gewesen wäre, wie sie es tatsächlich war. Es geht natürlich um Never Gonna Give You Up. Heute vor 39 Jahren war Rick Astley damit die Nummer 1 in Deutschland und deshalb ist dieser Mann mit dieser Single unser Tageshit.

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3: Kurz vor 3.
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4: Es ist 15 Uhr.
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6: Ich bin Thomas Bleskin. Die US-Unterhändler Witkow und Kushner sind erstmals in Kiew eingetroffen, um über ein Ende des Ukraine-Kriegs zu sprechen. Die beiden treffen sich heute mit Präsident Zelensky.
7: Der ukrainische Präsident Zelensky begrüßte die Amerikaner unter freiem Himmel vor der Sophienkathedrale. Auf dem Platz stehen viele Erinnerungsfotos an ukrainische Soldaten. Lange haben Witkow und Kushner gezögert, überhaupt die Reise nach Kiew zu machen. In Moskau waren sie viel öfter und auch am Vortag haben sie im Kreml mit Wladimir Putin gesprochen. Allerdings erwarten derzeit weder Moskau noch Kiew eine erfolgreiche Vermittlung der Amerikaner. Jede Seite will die andere militärisch unter Druck setzen. Friedemann Kohler, Nachrichtenredaktion.
6: Schafft die AfD die absolute Mehrheit? In Sachsen-Anhalt wird heute ein neuer Landtag gewählt. Die Wahllokale haben seit 8 Uhr geöffnet und schließen um 18 Uhr. Nicht nur bei uns, auch international wird die Wahl mit großem Interesse verfolgt.
8: Politisch könnte dieser Wahlabend einiges durcheinanderwirbeln. Die AfD geht als klarer Favorit

0: ins Rennen. In der letzten Umfrage lag sie bei 41%, die CDU bei 23. Aber selbst wenn die AfD stärkste Kraft wird, ist völlig offen, wer regieren kann. Alle anderen Parteien schließen eine Koalition mit ihr aus. Und AfD-Spitzenkandidat Siegmund sagt selbst, er will nur mit absoluter Mehrheit Regierungschef werden. CDU-Ministerpräsident Schulze hofft deshalb auf ein starkes Ergebnis seiner Partei. Mit einem vorläufigen Endergebnis wird erst am frühen Montagmorgen gerechnet. Zoe Tassovali, Nachrichtenredaktion.
1: Nach mehreren versuchten Sabotageangriffen auf das deutsche Stromnetz sucht die Polizei am Hambacher Forst bei Kerpen mit einem Großaufgebot nach einem 48-jährigen Tatverdächtigen. Nach Angaben der Kölner Polizei wird nach dem Mann selbst oder Spuren von ihm gefahndet. Er soll Bekennerschreiben verschickt haben, die auf Täterwissen hindeuten. Bei einer Durchsuchung seiner Wohnung in Gevelsberg war zuvor Sprengstoff entdeckt worden. Steigende Temperaturen seit den 80er Jahren führen dazu, dass die Pflanzenwelt in europäischen Gebirgen artenreicher wird. Allerdings gibt es auch Verlierer, haben Wissenschaftler der Universität Wien nachgewiesen. Sie haben in einer Studie 62 Berggipfel untersucht. Das Ergebnis: Es siedeln sich zunehmend neue Arten an. An kühlere Standorte angepasste Pflanzen verschwinden jedoch.
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3: Noch sind die Blätter an den Bäumen recht grün. Bei mir allerdings im Garten, der Apfelbaum, der lässt schon das ein oder andere bunte Blatt fallen. Die Temperaturen tun ihr Übriges. 26 Grad heute und viel, viel Sonne. Heute Nacht allerdings frisch bei 7 bis 12 Grad. Morgen erstmal frisch, später richtig warm. Am Nachmittag erwarten wir 30 Grad. Der Dienstag auch noch sehr warm. Ab Mittwoch wird es dann kühler.
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3: Stockender Verkehr auf folgenden Strecken: A7 Füssenreute-Ulm zwischen Illertissen und Dreierkettistetten. Stockt es in der Gegenrichtung ebenfalls zwischen Nersing und Altenstadt an der Iller. Es stockt auf der A8 München Richtung Stuttgart zwischen Märklingen und Mühlhausen. Und stau und stockend auch auf der A96 München-Lindau zwischen Memming-Ost und Kreuz-Memmingen. Gute und sichere Fahrt für euch.
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3: In Mengen auf der Zeppelinstraße wird beidseitig in der 30er-Zone geblitzt und in Arneck, da steht ein Blitzer auf der Marktbronner Straße und zwar stadtauswärts in der 30er-Zone. 08.490.400, eure Hotline für Stau- und Blitzmeldungen und alles. Gerne zum Nachlesen auf donau3fm.de.
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3: Vom schnellen Einkauf beim Discounter zurück zum handwerklichen Bäcker.
4: Dann zeigen wir den Kindern speziell noch, wie man Brezle macht und lassen sie auch selber ausprobieren. Und die meisten Kinder sind dann erstaunt, dass es gar nicht so einfach ist, wie es aussieht.
3: Welche Bäckerei aus der Region einen Blick hinter die Kulissen erlaubt und in diesem Jahr ihren 100. Geburtstag feiert, darüber sprechen wir gleich.

0: Donau 3 FM, der Sonntagnachmittag mit einem richtig schönen Klassiker von Cock Robin und The Promise You Made. 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Mehl, Wasser, Salz, ganz viel Liebe und natürlich jede Menge Erfahrung. In der Biberacher Backstube der Familie Grün steckt inzwischen ein Jahrhundert Familiengeschichte, denn Stefan Grün führt die Bäckerei in vierter Generation.
1: 1926 hat das Ganze angefangen. Durch die Tatsache, dass der alte Bäcker in Ruhestand ging und mein Urgroßvater dann dieses Geschäft übernommen hat. Gleichzeitig war im ersten Obergeschoss ein Süßbäcker ansässig. Dieser hat auch aus Altersgründen aufgehört und man hat das Ganze dann unter dem Namen Bäckerei Hans Grün im Erdgeschoss vereinigt.
0: In 100 Jahren hat sich natürlich einiges verändert, aber manches Rezept ist gleich geblieben. Stefan, was backt ihr heute genauso wie damals?
1: Das älteste Rezept, das mir heute noch backt, ist das Bauernbrot und auch das Hausbrot. Das wird mit Sauerteig gebacken, ist dadurch geschmacklich bekömmlicher, hat aber gleichzeitig auch einen kräftiger Geschmack, was es als Feschbrot oder auch für Wurstsalat oder ähnliches einfach als tolles Brot und als tolle Beilage dazu gibt.
0: Die nächste Generation, die hilft Stefan schon fleißig in der Backstube und auch andere dürfen mal hinter die Kulisse schauen. Wenn der Zeitplan es zulässt, kommen Schulklassen und Kindergärten einfach mal schnell vorbei und erleben hautnah, wie das Backhandwerk heute funktioniert.
1: Also wir fangen an, wo kommt überhaupt das Mehl her? Dann was für Zutaten braucht man alles? Und dann die Teigzubereitung, dass so eine Maschine eine gewisse Zeit braucht, um den Teig ordentlich zu kneten. Das ist per Knopfdruck und in 5 Sekunden ist fertig. Dann die verschiedenen Arbeitsschritte, wie man aus so einem großen Teig einfach kleine Stückler macht. Das Ganze abwiegen, teilen, formen. Und dann zeigen wir den Kindern speziell noch, wie man Brezeln macht und lassen sie auch selber ausprobieren. Und die meisten Kinder sind dann erstaunt, dass es gar nicht so einfach ist, wie es aussieht.
0: 100 Jahre Familienbetrieb, damit ist Grüns Backhaus längst fester Bestandteil der Biberacher Innenstadt. Und wer selbst probieren möchte, was dort seit Generationen aus dem Ofen kommt, der kann einfach mal vorbeischauen und sich selbst ein Bild vom traditionellen Bäckerhandwerk machen.
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1: Ich freue mich jetzt schon auf die nächste Woche. Dann kommt Mr. Frühstücksfernsehen zu uns, Matthias Killing. Der macht ja auch noch ganz viel Sportmoderation und hat viel zu erzählen. Und er ist der Neue bei The Voice. Also, da können wir uns drauf freuen. Ich hoffe, ihr seid dann auch mit dabei. Bis dann.
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1: Kurz vor halb vier.
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1: Die Temperaturen liegen um 26 Grad, ein bisschen darüber, ein bisschen darunter. Überall gibt es leichte Schleierwolken und viel, viel Sonne an diesem Sonntagnachmittag. Zweite Nachthälfte wird es dann frisch bei 7 bis 12 Grad. Morgen starten wir auch erstmal schön frisch. Es riecht richtig würzig nach Herbst schon, finde ich. Im Tagesverlauf wird es dann aber wieder sehr sommerlich bei bis zu 30 Grad. Dienstag das gleiche Programm, nochmal richtig schön warm. Ab Mittwoch dann kühler.
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1: Stop and go auf der A7 in Richtung Füssenreute zwischen Dreieck Kittistetten und Altenstadt an der Iller. Stockt es, ihr braucht eine Viertelstunde mehr Zeit. Ähnlich sieht's für die A8 aus München-Stuttgart. 8 Kilometer Stau, halbe Stunde obendrauf. Zwischen Ulm-West und Mühlhausen steht ihr im Stau. Ansonsten normaler Verkehr, gute Fahrt.
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1: Ortsausfahrt Altenstadt Richtung Kellmünz, ein Blitzer, und in Ulm auf der Karlstraße wird geblitzt, Höhe SWU, in Fahrtrichtung Blaubeurer Ring. 08.490.400, eure Hotline für Stau- und Blitzmeldungen und alles gerne zum Nachlesen auf donau3fm.de.
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1: Ihr seid unterwegs, bekommt richtig Hunger und dann steigt euch dieser eine Geruch in die Nase und ein paar Meter weiter steht er dann, der Food Truck. Und genau deshalb suchen wir die kommenden zwei Wochen bei Donau 3 FM Schwabens Top 10 den beliebtesten Food Truck.
11: Ja, der Plan ist eigentlich immer diesen Schwabendöner oder den Wildburger sozusagen oder Wilddöner, aber der Mittagstisch kommt auch immer gut.
1: Welcher Food Truck in Schwaben überzeugt und wie ihr Favoriten ins Rennen

0: Das ist doch wirklich fast schon ein Oldie. 2016, Kungs and Cooking on Three Burners mit This Girl.
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0: 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Eigentlich braucht ein guter Foodtruck nicht viel. Ein paar Quadratmeter, vier Reifen und natürlich leckeres Essen, für das man auch mal 10 Minuten Schlange steht. Und genau solche Foodtrucks suchen wir in den nächsten 2 Wochen bei unseren Donau 3 FM Schwaben Top 10. Friedrich aus Laupheim hat gleich mal einen Vorschlag für uns.
2: Flotte Lotte, weil es einfach der beste Foodtruck ist. Die schießen ihr Wild, die machen alles selber, also

0: Ja, viel selber. Man schmeckt einfach die Leidenschaft.
1: Friedrich, was holst du dir denn bei der Flotten Lotte am liebsten?
0: Ja, der Plan ist eigentlich immer diesen Schwabendöner oder den Wildburger sozusagen. Oder Wilddöner. Aber der Mittagstisch kommt auch immer gut.
1: Was macht denn die Flotte Lotte für dich zu einem Foodtruck, den man unbedingt mal ausprobieren sollte?
0: Ein sauberer Foodtruck, gute Laune, gute Qualität und super freundliche Leute.
1: Das ist überzeugend. Ihr habt's gehört. Und wenn ihr euch auch schon durch den einen oder anderen Foodtruck in Schwaben probiert habt, dann nominiert euren Favoriten auf donau3fm.de oder kommentiert auf unseren Social-Media-Kanälen.
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0: Es ist 16 Uhr.
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12: Ich bin Thomas Bleskin. Im Ringen um ein Ende des Ukraine-Kriegs sind die US-Unterhändler Witkow und Kushner erstmals in Kiew eingetroffen. Dort ist ein Treffen mit Präsident Zelensky geplant. Gestern hatten beide in Moskau fast 3 Stunden mit Kreml-Chef Putin gesprochen. Zelensky erklärte, die Ukraine sei zu konstruktiven Gesprächen bereit, brauche aber Sicherheitsgarantien und eine würdige Nachkriegsordnung. Die Erwartungen an die neuen US-Vermittlungsbemühungen sind in Kiew und Moskau allerdings gering. Heute wird in Sachsen-Anhalt ein neuer Landtag gewählt. Knapp 1,7 Millionen Menschen sind zur Stimmabgabe aufgerufen, noch bis 18 Uhr. Im Fokus steht die AfD mit Spitzenkandidat Ulrich Siegmund.
13: Insgesamt treten 15 Parteien bei dieser Landtagswahl an. Aber die Frage, die die Menschen interessiert, ist vor allem, schafft es die AfD mit ihrem Spitzenkandidaten Ulrich Siegmund, der bei jeder Veranstaltung von hunderten Parteianhängern belagert wird für Selfies und Autogramme, schafft der es, die Mehrheit zu holen? Immerhin wird die Partei vom Verfassungsschutz als gesichert rechtsextrem eingestuft. Deswegen könnte die Regierungsbildung auch schwierig werden. Gewinnt die AfD nicht die absolute Mehrheit, könnte es heißen, alle anderen Parteien inklusive der Linken gegen die AfD. Simon Krämer, Magdeburg.
12: Nach dem gescheiterten Drohnenangriff auf den Leipziger Flughafen plant die Bundesregierung einen besseren Schutz vor solchen Vorfällen. Bundesinnenminister Alexander Dobrindt rechnet mit einer Zunahme der Attacken. Russlands hybride Angriffe seien tägliche Realität, so der CSU-Politiker.
14: Dobrindts Pläne gehen ziemlich weit. Mobile Einheiten sollen Drohnen über Flughäfen, wichtigen Verkehrsknoten und dem Berliner Regierungsviertel ab

0: abfangen können. Auch Stromanbieter, Wasserwerke oder Rüstungsfirmen sollen mehr Möglichkeiten bekommen, selbst gegen Drohnen vorzugehen. Und weil Behörden und Unternehmen täglich hunderte Cyberattacken erleben, plant das Innenministerium einen sogenannten Cyberdome, also ein Netz aus digitalen Sensoren, das Hackerangriffe möglichst früh erkennt und abfängt. Zoe Tassovali, Nachrichtenredaktion.
1: Die Polizei sucht weiter nach einem 48-Jährigen aus dem Ruhrgebiet. Er soll hinter mehreren Sabotageakten gegen das deutsche Stromnetz stecken. Die Fahndung läuft, sagt die Kölner Polizei. Hinweise seien eingegangen, denen gehe man nach. In seiner Wohnung in Gevelsberg hatten die Fahnder Sprengstoff gefunden.
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3: 26 Grad und ein paar Leitwolken, die durch Schwabenland ziehen. Es bleibt auf alle Fälle trocken, aber in der Nacht recht frisch, bei Abkühlung auf 7 bis 12 Grad. Der morgige Montag startet frisch. Im Tagesverlauf geht's rauf mit den Temperaturen auf 30 Grad. Auch der Dienstag ist noch schön warm. Ab Mittwoch wird's dann kühler.
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3: Stau und stockender Verkehr auf der A7 Ulm Richtung Füssenreute zwischen Dreieck Kettistetten und Altenstadt an der Iller. Dann stockt's auf der A8 München-Stuttgart zwischen Ulm-West und Mühlhausen und A96 München-Lindau. Ein Ministau zwischen Memmingen-Ost und Kreuz-Memmingen. Gute und sichere Fahrt.
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3: In Mengen auf der Zeppelinstraße wird beidseitig geblitzt und in Arneck auf der Markbronner Straße stadtauswärts in der 30er-Zone. 08.490.400, eure Hotline für Stau und Blitzmeldungen und alles. Gerne zum Nachlesen auf donau3fm.de.
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3: Egal ob joggen, spazieren gehen oder Radfahren, eure Bewegung kann im September Teil von etwas ganz Großem sein.
5: Alle müssen an einem Strang ziehen, ansonsten können wir das einfach nicht schaffen. Genau das wollen wir jetzt übertragen, einmal beweisen.
3: Wie ihr kranken Kindern mit euren zurückgelegten Kilometern helfen könnt, um welche Krankheit es dabei geht und was das Ganze mit einer Weltumrundung zu tun hat, das erfahrt ihr gleich bei mir.
6: Oh!

0: SCN2A.
1: Also SCN2A ist der Name eines Gens, das man in den Nerven des Gehirns findet. Und dieses Gen ist verantwortlich für die Weiterleitung von elektrischen Signalen in den Gehirnzellen. Wenn Personen eine Mutation, also eine Veränderung in diesem Gen haben, dann kann es eben zu fehlerhafter Kommunikation zwischen den Nervenzellen kommen. Menschen, die diese SCN2A-Erkrankungen haben, die leiden dann an Epilepsie oder Autismus, Entwicklungsstörungen. Und natürlich bringt dann so eine große Erkrankung ganz viele Nebensymptome mit sich.
0: Euer Verein hat sich 2022 gegründet und ist der einzige im deutschsprachigen Raum. Was ist denn eure konkrete Mission?
1: Also bei SCN2A-Erkrankungen handelt es sich um seltene Erkrankungen. Das heißt, die sind leider sehr wenig erforscht und es gibt nicht ausreichend Therapiemöglichkeiten für Betroffene. Und unsere Mission ist eben, Aufmerksamkeit zu schaffen, dass es erstens diese Erkrankung gibt. Und dann versuchen wir natürlich, Fördergelder und Spendengelder zu sammeln, damit wir auch die Forschung an dieser Erkrankung unterstützen können.
0: Und deshalb habt ihr im September eine ganz besondere Aktion geplant. SCN2A geht einmal um die Welt. Sarah, wie nehmen wir daran teil?
1: Werdet einfach aktiv im September. Ihr könnt laufen, joggen, spazieren, schwimmen. Jegliche Bewegung zählt. Ihr müsstet einfach tracken, wie viel Kilometer ihr gelaufen seid. Es reicht auch ein Wochenüberblick. Und diesen per Screenshot an uns senden oder hochladen. Dann können wir die Kilometer mit in unsere Rechnung nehmen. Und wir haben ganz tolle Sponsoren, die geben uns in Summe 1,26 Euro pro Kilometer. Das heißt, wenn wir unser Ziel erreichen, haben wir 50.000 Euro Spendengelder. Und diese schreiben wir dann Ende des Jahres für ein Forschungsprojekt aus.
0: Das klingt gut. Der Erbacher Verein SCN2A Germany e.V. möchte im September 40.075 Kilometer zurücklegen. Und dabei brauchen sie eure Hilfe. Trackt alles, was ihr an Kilometern zurücklegt. Sei es Joggen, Spazieren gehen, Fahrradfahren. Jeder Kilometer zählt. Trackt die Kilometer mit einer App und schickt dann die Screenshots an diesen Verein. Pro Kilometer werden 1,26 Euro gespendet. 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
12: 26 Grad und ein paar Leitwolken, die durch Schwabenland ziehen. Es bleibt auf alle Fälle trocken, aber in der Nacht recht frisch, bei Abkühlung auf 7 bis 12 Grad. Der morgige Montag startet frisch. Im Tagesverlauf geht's rauf mit den Temperaturen auf 30 Grad. Auch der Dienstag ist noch schön warm. Ab Mittwoch wird's dann kühler.
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12: Stau und stockender Verkehr auf der A7 Ulm Richtung Füssenreute zwischen Dreieck-Kettistetten und Altenstadt an der Iller. Dann stockt es auf der A8 München-Stuttgart zwischen Ulm-West und Mühlhausen und A96 München-Lindau. Ein Ministau zwischen Memmingen-Ost und Kreuz-Memmingen. Gute und sichere Fahrt.
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12: In Mengen auf der Zeppelinstraße wird beidseitig geblitzt und in Arneck auf der Markbronner Straße stadtauswärts in der 30er-Zone. 08000 490 400, eure Hotline für Stau- und Blitzmeldungen und alles. Gerne zum Nachlesen auf donau3fm.de.
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12: Ja, und ich freue mich so ein bisschen auf den Herbst, wenn es so kühler wird, man sich gut einkuscheln kann, was Schönes zum Lesen hat. Zum Beispiel das neue Spatz-Magazin mit einer ganz neuen Rubrik. Wir sprechen gleich über das große Interview und über welches Thema ihr ganz viel Neues lernen könnt. Das alles gleich gibt's bei mir.
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0: Donau 3 FM mit Musik aus Dresden, man soll es nicht glauben. Machine und Dopamin.
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0: Und Dopamin, das verspricht auch das aktuelle Spatzenmagazin. Ganz egal, ob zum Stöbern im Café, zum Zeitvertreib, im Wartezimmer oder draußen in der Sonne. Das Spatzmagazin ist für jede Situation genau das richtige Magazin. Und jetzt ist die September-Ausgabe da. Philipp Schneider aus der Spatz-Redaktion. Im großen Interview ging es um Fußball. Mit wem habt ihr denn da gesprochen?
2: Wir haben mit Dominik Schwärzel geredet, der ja der Vorstandsvorsitzende beim SSV Ulm 1846 Fußball ist. Und da geht es ja gerade heiß her in den letzten Jahren. Viele Aufstiege, dann folgten die Abstiege und jetzt gibt es so einen kleinen Neuanfang. Und darüber haben wir mit Dominik Schwärzel gesprochen. Und es war ein sehr interessantes Gespräch und ich denke, jeder, der irgendwie mit dem Ulmer Fußball hält, der sollte sich das Interview auch durchlesen.
0: Also die Fußballfreunde sind schon mal versorgt, ihr habt aber auch ein neues Thema im Spatz. Da geht es um Alltagshelden. Erzähl doch mal ein bisschen.
2: Genau, da haben wir eine neue Rubrik kreiert. Da wollen wir Berufe vorstellen hier in der Region, die es einfach mal verdient haben, dass man sagt, was die alles tagtäglich leisten. Als erstes haben wir die Mareike Monike getroffen. Wir begleiten die Personen einen Tag. Sie ist Leitung im Familienzentrum Adlerbastei und ja, wir haben einfach geschaut, was sie den ganzen Tag macht in so einem Familienzentrum und man einfach mal sieht oder einen Einblick bekommt, wie wichtig die Arbeit ist und da werden wir in der Zukunft noch viele weitere tolle Berufe vorstellen.
0: Tja, und dann gibt es noch was ganz Schönes und zwar ein Sonderteil im September Spatz, da geht es ums Thema Wohnen.
2: Ja, einmal im Jahr haben wir einen größeren Sonderteil im Spatz mit dem Namen Wohnträume. Da geht es einfach darum, wie kann ich mir mein Eigenheim gestalten, was darf ich in der Mietswohnung machen, dass ich es mir ganz heimelig mache oder wie sieht der Immobilienmarkt hier in Ulm, Neu-Ulm und der Region überhaupt aus. Da haben wir Experten getroffen und ja, so gibt es da viele Dinge, dass man sein Eigenheim oder seine Mietswohnung ein bisschen

0: auf Vordermann bringen kann.
1: Sagt Philipp Schneider aus der Spatz-Redaktion. Die September-Ausgabe dieses Magazins ist endlich da. 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
0: Es ist 17 Uhr.
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12: Ich bin Thomas Bleskin. Die US-Unterhändler Witkow und Kushner sind erstmals in Kiew eingetroffen, um über ein Ende des Ukraine-Kriegs zu sprechen. Die beiden treffen sich heute mit Präsident Zelensky.
13: Der ukrainische Präsident Zelensky begrüßte die Amerikaner unter freiem Himmel vor der Sophienkathedrale. Auf dem Platz stehen viele Erinnerungsfotos an ukrainische Soldaten. Lange haben Witkow und Kushner gezögert, überhaupt die Reise nach Kiew zu machen. In Moskau waren sie viel öfter und auch am Vortag haben sie im Kreml mit Wladimir Putin gesprochen. Allerdings erwarten derzeit weder Moskau noch Kiew eine erfolgreiche Vermittlung der Amerikaner. Jede Seite will die andere militärisch unter Druck setzen. Friedemann Kohler, Nachrichtenredaktion.
12: Schafft die AfD die absolute Mehrheit? In Sachsen-Anhalt wird heute ein neuer Landtag gewählt. Die Wahllokale haben seit 8 Uhr geöffnet und schließen um 18 Uhr. Nicht nur bei uns, auch international wird die Wahl mit großem Interesse verfolgt.
14: Politisch könnte dieser Wahlabend einiges durcheinanderwirbeln. Die AfD geht als klarer Favorit ins Rennen. In der letzten Umfrage lag sie bei 41%, die CDU bei 23. Aber selbst wenn die AfD stärkste Kraft wird, ist völlig offen, wer regieren kann. Alle anderen Parteien schließen eine Koalition mit ihr aus. Und AfD-Spitzenkandidat Siegmund sagt selbst, er will nur mit absoluter Mehrheit Regierungschef werden. CDU-Ministerpräsident Schulze hofft deshalb auf ein starkes Ergebnis seiner Partei. Mit einem vorläufigen Endergebnis wird erst am frühen Montagmorgen gerechnet. Zoe Tassovali, Nachrichtenredaktion.
12: Nach mehreren versuchten Sabotageangriffen auf das deutsche Stromnetz sucht die Polizei am Hambacher Forst bei Kerpen mit einem Großaufgebot nach einem 48-jährigen Tatverdächtigen. Nach Angaben der Kölner Polizei wird nach dem Mann selbst oder Spuren von ihm gefahndet. Er soll Bekennerschreiben verschickt haben, die auf Täterwissen hindeuten. Bei einer Durchsuchung seiner Wohnung in Gevelsberg war zuvor Sprengstoff entdeckt worden. Steigende Temperaturen seit den 80er Jahren führen dazu, dass die Pflanzenwelt in europäischen Gebirgen artenreicher wird. Allerdings gibt es auch Verlierer, haben Wissenschaftler der Universität Wien nachgewiesen. Sie haben in einer Studie 62 Berggipfel untersucht. Das Ergebnis: Es siedeln sich zunehmend neue Arten.

0: Sorten an. An kühlere Standorte angepasste Pflanzen verschwinden jedoch.
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2: Der Sonntagnachmittag mit angenehmen 24 bis 26 Grad. Es bleibt lange sonnig. In der Nacht locker Bewölkung und Abkühlung auf 7 bis 12 Grad. Der Montag startet sehr freundlich. Später wird es richtig heiß mit bis zu 30 Grad. Ähnlich sonnig sieht auch der Dienstag aus. Ab Mittwoch deutlicher Temperaturrückgang bei Wolken und Sonne.
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2: Stau und stockender Verkehr auf folgenden Strecken. A7 ist noch dabei. Es stockt und staut zwischen Dreikettistetten und Altenstadt an der Iller. A8 München-Stuttgart. Stockender Verkehr auf 4 Kilometer zwischen Ulm-West und Mühlhausen. Das war's allerdings von den Straßen. Gute und sichere Fahrt.
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2: In der Ortsausfahrt Altenstadt Richtung Kellmünz blitzt es, dann A8 Richtung München, ein Blitzerhöhe Raststätte Grübingen und es blitzt zwischen Oberstadion und Bettekofen und zwar in der 70er-Zone. 08.490.400, eure Hotline für Stau- und Blitzmeldung und alles gerne zum Nachlesen auf donau3fm.de.
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2: Die neuesten Hits von Taylor Swift, Drake und Co. sorgen für gute Laune, aber offenbar auch für ein höheres Unfallrisiko. US-Forscher haben untersucht, ob zwischen neuen Alben, mehr Musikstreaming und Verkehrsunfällen vielleicht ein Zusammenhang besteht.
4: Ja, sie vermuten, dass das Bedienen von Musik-Apps während der Fahrt eine mögliche Ablenkung sein könnte.
2: Ob das wirklich der Fall ist, das klären wir gleich.

0: Donau 3 FM mit einem Klassiker von Sean Paar und St. Elmo's Fire. 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Es gibt doch nichts Schöneres, als allein im Auto zu sitzen, die Musik laut aufzudrehen und dann mitzugrölen, vor allem, wenn es um unsere Lieblingssongs geht, vielleicht von Taylor Swift, Drake oder Co. Aber könnte genau diese Begeisterung für neue Musik beim Autofahren auch ablenken? Genau dieser Frage sind Forscher aus den USA nachgegangen und ihre Ergebnisse sind durchaus überraschend. Dazu jetzt mein Kollege Marcel Teubrich.
1: Ja, Forscher haben dabei herausgefunden, dass es an den Veröffentlichungstagen großer Alben rund 15% mehr Verkehrstote als an den Tagen davor und danach gab. Gleichzeitig wurde an diesen Tagen auch etwa 43% mehr Musik gestreamt.
0: Heißt das jetzt wirklich Taylor Swift hören und schon steigt das Unfallrisiko?
1: Nein, so einfach ist es natürlich nicht. Die Forschenden können keinen direkten Zusammenhang beweisen. Sie wissen zum Beispiel nicht, ob die Menschen bei den Unfällen tatsächlich gerade Musik gestreamt haben. Trotzdem vermuten sie, dass das Bedienen von Musik-Apps während der Fahrt eine mögliche Ablenkung sein könnte.
0: Und wie sieht das Ganze eigentlich bei uns in Deutschland aus?
1: Auch hier ist Ablenkung am Steuer ein Thema. Im vergangenen Jahr wurde sie bei mehr als 9.400 Unfällen mit Personenschaden als Ursache genannt.
0: Also neue Hits dürfen natürlich weiter laufen. Nur beim Autofahren heißt es dann Augen auf die Straße und Hände ans Lenkrad. Danke dir, Marcel. 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
10: Der Sonntagnachmittag mit angenehmen 24 bis 26 Grad. Es bleibt lange sonnig. In der Nacht locker Bewölkung und Abkühlung auf 7 bis 12 Grad. Der Montag startet sehr freundlich. Später wird es richtig heiß mit bis zu 30 Grad. Ähnlich sonnig sieht auch der Dienstag aus. Ab Mittwoch deutlicher Temperaturrückgang bei Wolken und Sonne.
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10: Stau und stockender Verkehr auf folgenden Strecken. A7 ist noch dabei. Es stockt und staut zwischen Dreikettistetten und Altenstadt an der Iller. A8 München-Stuttgart. Stockender Verkehr auf 4 Kilometer zwischen Ulm-West und Mühlhausen. Das war's allerdings von den Straßen. Gute und sichere Fahrt.
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10: In der Ortsausfahrt Altenstadt Richtung Kellmünz blitzt es, dann A8 Richtung München, ein Blitzerhöhe Raststätte Grübingen und das Blitz zwischen Oberstadion und Bettighofen und zwar in der 70er-Zone. 08.490.400, eure Hotline für Stau- und Blitzmeldung und alles gerne zum Nachlesen auf donau3fm.de.

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1: Stellt euch vor, One-Night-Stands sind illegal. In einem neuen Kinofilm ist das nur in einer Nacht erlaubt. Deshalb gibt es genaue Pläne für diese Nacht.
2: Was willst du mit deinem Ding tun? Oder Dingern?
3: Dingern? Was denkst du denn, was da unten bei mir los ist?
2: Das weiß ich noch nicht.
1: Was sonst noch in dieser Nacht passieren kann und um welchen Film es sich handelt, das gibt's gleich in den Donau 3 FM Kino.

0: 103 FM, der Sonntagnachmittag mit einem richtig coolen Song von Naughty Boy. Liebe machen ist nur in einer Nacht im Jahr erlaubt. Ja, der Film One Night Only hat genau diese eine Regel. Donau 3 FM Filmexpertin Franzi Scherer ist für euch in dieser Nacht in die Kiste gesprungen.
1: Liebe, feiern, Sex und das in einer Nacht. Nach dem Film, wo die Lüge hinfällt, ist jetzt der nächste Film One Night Only von Regisseur Will Clark in den Kinos. Da gibt es nur eine Regel in der Liebe.
2: Die Liebe zu finden ist schwer genug. Versucht das mal in der einen Nacht im Jahr, in der Singles gesetzlich erlaubt ist.
1: Also nur eine einzige Nacht für den legalen Give it

0: Menschen Spaß? Nur eine Sache wurde nicht bedacht. In dieser Nacht drehen alle Singles durch.
1: Willst du erst ihn nehmen und dann mich? Oder erst mich und dann ihn?
2: Oder einfach uns beide zusammen.
1: Oh, hört sich nach Spaß an.
0: Und mittendrin ist dort Ellie, die nicht auf einen One-Night-Stand aus ist.
3: Wir gehen's langsam an.
4: Aha.
3: Wir treffen kluge Entscheidungen. Ellie, das ist Tayshia.
4: Wir standen beide am Klo an.
0: Das wird wohl keine so durchdachte Entscheidung. In dieser Nacht lernt sie aber trotzdem einen jungen Mann namens Owen kennen. Und sie hat natürlich Vorurteile.
4: Und du so? Titten? Cowgirl? Oder eher Presslufthammer?
0: Aber auch Owen sucht nach mehr als nur Spaß.
5: Zwei Menschen liegen da und teilen ein Geheimnis.
0: Was klar ist, sie verbringt Zeit in dieser Nacht. Was sie machen, ob sie sich überhaupt verstehen und mögen, man munkelt.
6: Deine Nase ist zu klein für dein Gesicht.
4: Mit deinem Kinn kann man Holz hacken.
6: Deine Beine machen keinen Sinn.
4: Dein Haaransatz macht keinen Sinn.
0: Also beleidigen können sie sicher schon mal. Ob die Chemie trotzdem stimmen könnte, sie die Gelegenheit vielleicht nutzen und was tatsächlich alles in dieser einen Nacht passiert, das bleibt geheim. One Night Only, nur im Kino.
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7: Es ist 18 Uhr.
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9: Ich bin Thomas Bleski. Bei der Landtagswahl in Sachsen-Anhalt zeichnet sich eine sehr hohe Beteiligung ab, deutlich höher als vor 5 Jahren. Bis 16 Uhr hatten 65,3% der Wahlberechtigten ihre Stimme abgegeben. Damit lag die Beteiligung bereits über dem Endwert von 2021 mit 60,3%. Briefwähler sind in der Zwischenbilanz noch nicht berücksichtigt. Nach mehreren versuchten Sabotageangriffen auf das deutsche Stromnetz sucht die Polizei am Hambacher Forst mit einem Großaufgebot nach dem 48-jährigen Tatverdächtigen. Er soll Bekennerschreiben verschickt haben, die auf Täterwissen hindeuten.
10: Seit Tagen fahndet die Polizei nach dem 48-Jährigen. Sein Fahrzeug wurde am Freitagabend am Hambacher Forst sichergestellt. Darum erhoffen sich die Ermittler zumindest Spuren in dem Waldgebiet. Die Polizei hat mittlerweile auch Fotos des Mannes veröffentlicht und bittet die Bevölkerung um Hinweise. Der Mann aus NRW könnte auch mit dem Fahrrad unterwegs sein. Er hatte in mehreren Bundesländern Gebäude beschossen, die den Strom in der Region verteilen. Innenminister Dobrindt spricht vom Klimaterrorismus eines Einzeltäters. Thomas Bremser, Redaktion.
9: Das deutsche Raumfahrtunternehmen ESA Aerospace hat bei seinem zweiten Testflug 5 Satelliten erfolgreich in die Erdumlaufbahn gebracht. Die Rakete startete in Norwegen und setzte die Satelliten in rund 500 Kilometern Höhe aus.
11: Beim ersten Versuch war nach gerade mal 30 Sekunden Schluss. Diesmal schaffte es die 28 Meter hohe Rakete bis ins All. An Bord 5 wissenschaftliche Satelliten und ein Experiment. Für Europa ist das mehr als nur ein Raumfahrterfolg. Viele europäische Satelliten fliegen bisher mit US-Raketen ins All. Diese Abhängigkeit soll verkleinert werden und weitere Raketen starten. ESA Aerospace-Chef Metzler sagt, Europa habe jetzt einen eigenen Zugang zum Weltraum. Kanzler Merz spricht sogar vom Beginn einer neuen Ära. Zoe Tassovali, Nachrichtenredaktion.
9: FIFA-Präsident Gianni Infantino will sich im kommenden Jahr zur Wiederwahl stellen. Das bestätigte eine Sprecherin des Weltfußballverbands. Infantino steht wegen inzwischen zurückgezogener Pläne zur Beteiligung von Investoren an künftigen WM-Geschäften massiv unter Druck. Die UEFA will seine Wiederwahl verhindern und bereitet wegen des Investorendeals ein Strafverfahren vor. Infantino weist den Vorwurf zurück, gegen geltendes Recht verstoßen zu haben.
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12: 25 Grad haben wir am Sonntagnachmittag. Überall ist es fast schön sonnig, ein paar Schleierwolken ziehen durch. Heute Nacht, zweite Nachthälfte noch mild, später wird es frisch bei 7 bis 12 Grad. So starten wir in den Montag recht frisch. Im Tagesverlauf wird es dann richtig heiß bei bis zu 30 Grad am Nachmittag. Dazu überwiegend freundlich. Dienstag sieht es ähnlich aus, ab Mittwoch wird es dann kühler.
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1: Einzige Meldung von den Straßen: A8 München-Stuttgart. Stockender Verkehr zwischen Ulm-West und Mühlhausen. Das sind die letzten Reisenden aus dem Urlaub. Ansonsten normaler Verkehr im Sendegebiet. Gute und sichere Fahrt.
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1: Ortsausfahrt Altenstadt Richtung Kellmünz wird geblitzt. In Mengen auf der Zeppelinstraße beidseitig in der 30er-Zone. Es blitzt in Arneck auf der Markbronner Straße stadtauswärts in der 30er-Zone und in der Ortsdurchfahrt von Haltingen Richtung Uttenweiler. Ebenfalls ein Blitzer, und zwar Höhe der Bushaltestelle. 08000 490 400, eure Hotline für Stau- und Blitzmeldungen. Alles gerne zum Nachlesen bei uns im Netz.
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3: Hallöchen und einen wunderschönen guten Abend. Ich hoffe, ihr hattet eine tolle Woche und euch geht's gut. Wir starten rein in die erste Chartshow im September, aber es bleibt natürlich alles gleich. Weiterhin gibt's eine Auswahl der Top 100 erfolgreichsten Hits im Radio. Wir schauen, welche Songs es aufs Treppchen geschafft haben. Und natürlich habe ich auch wieder jede Menge neue Songs für euch mit dabei. Es kamen so krasse deutsche neue Songs raus von Künstlern, die ich wirklich sehr mag und auf die alle schon gewartet haben. Deshalb gibt's heute nur deutsche Neuvorstellungen. Und wir fangen direkt mit so einem Song an. Auf die Rückkehr der Künstlerin haben Fans wirklich hingefiebert. Es ist Paula Hartmann. Ein paar Monate war es still um die Berliner Sängerin. Jetzt gibt's den ersten Vorgeschmack auf ihr drittes Album, Das traurigste Mädchen der Welt. Der neue Song heißt 2 Punkte. Und ja, also Paulas Songs sind schon immer ein bisschen mehr von Dunkelheit und komplizierten und ernsten Themen geprägt, aber immer mit so ein bisschen Hoffnung. 2 Punkte bleibt zwar dunkler, aber der Song wirkt deutlich hoffnungsvoller und voller Licht als das, was sie zuvor rausgebracht hat. Und der Refrain war sofort in meinem Kopf drin, ohne Witz. Und hier ist sie jetzt für euch, Paula Hartmann mit

0: Auf Platz 78 Robin und Sarah Larsson mit Talk to Me Sarah und auf Platz 96 Disco Lions und Tina Shay mit No Broke Boys.
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0: Von einem Comeback direkt zum nächsten. Der Hamburger Sänger Berg hat ebenfalls einen ersten Vorgeschmack auf sein kommendes Album Trautonium released. Song heißt La Mia. Und jetzt müssen wir die Begriffe, glaube ich, mal kurz klären. Also La Mia ist eine schlangenartige Dämonin und Kindermörderin aus der griechischen Mythologie. Eigentlich war sie eine wunderschöne Königin von Libyen und Geliebte des Zeus. Und Zeus' eifersüchtige Frau Hera tötete dann La Mias Kinder. Aus Verzweiflung und Hass wurde La Mia dann eben zu einem monsterhaften Wesen, das nachts die Kinder anderer Mütter raubte und tötete. Und Berg nutzt diese Geschichte und diese Figur quasi als Metapher für eine toxische Anziehung in seinem Song. Dann zu Trautonium, das ist nämlich auch ganz spannend. Trautonium ist der Name eines der allerersten elektronischen Musikinstrumente und ein wichtiger Vorläufer des modernen Synthesizers. Und tatsächlich wird dieses Instrument auch auf dem Album zu hören sein. Und ja, La Mia wirkt so, wie es klingt, bedrohlich. Aber davon überzeugt ihr euch jetzt selbst. Hier ist Berg mit La Mia.

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0: Auf Platz 47 Bruno Mars mit On My Soul und davor auf Platz 62 Isaac mit We Had It All.
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0: Freunde, der Sommer ist noch nicht vorbei und für diese letzten Sommertage, vielleicht auch Wochen, braucht es natürlich noch einen Soundtrack. Und den liefern die Gießener Popband OK Kid und der Erfurter Sänger Glüsor. Und es ist nicht so der typische Sommer-Vibe-Song, sondern es fließt auch bittersüße Melancholie mit rein. Also es ist so ein Song, den man auf Dauerschleife hört, um den Sommer noch ein allerletztes Mal festzuhalten, bevor der Herbst dann wirklich da ist. Also halte den Song gut fest. Hier sind OK Kid und Glüsor mit Heatwave.

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1: Herzlich willkommen zurück bei Teil 2 der Donau 3 FM Chart Show. Das war auf Platz 27 Somber mit My Body Isn't Ready. Ja, und am Ende der halben Stunde erfahrt ihr wie immer, wer unsere Top 3 diese Woche sind. So, würdet ihr von euch behaupten, dass ihr auch Schwächen zulassen könnt und die quasi nach außen hin zeigen könnt? Wir Menschen neigen nämlich dazu, immer stark sein zu wollen, zumindest eben nach außen. Doch hinter dieser Maske ist niemand immer stark und genau darum geht es im neuen Song von der Berliner Musikerin Elif. Auch sie wurde immer für eine starke Frau gehalten, weil sie sich ihre Schwächen nicht ansehen hat lassen. Aber jetzt singt sie, ja, ich zeig dir, wer ich bin und dass hinter der Fassade niemand immer stark ist. Im Song geht es um Ängste, eigene Grenzen und die Menschen, die einen auffangen, wenn die vermeintliche Stärke gerade nicht reicht. Das ist der zweite Song, der ihre neue Phase einleitet. Also die alte Elif war dunkler, immer schwarz gekleidet und die Songs schwerer. Nun trägt sie Farbe und die Songs sind deutlich heller, mitreißend und schön sommerlich. Hier ist Elif mit

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0: Auf Platz 16 Gentleman und Michael Patrick Kelly mit Wildfire.
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0: Die Berliner Fusion-Pop-Band Ichiveto hat ein neues Album rausgebracht, heißt Träume aus Lava, und damit veröffentlichen sie ein Album über Hoffnung und Zweifel, Stillstand und Aufbruch. Und sie zeigen darin, dass Träume etwas sind, das uns aktiviert, etwas zu machen und uns quasi zum Handeln bringt. Und es ist völlig okay, dass dabei vieles schief gehen kann. Aber die zentrale These, die sich auch eigentlich durchs gesamte Album zieht, ist, dass Träume mehr sein können als Ablenkung, wenn sie als Antrieb dienen. Und wenn wir das so sehen, sollten wir unsere Träume ja verfolgen, um in Bewegung zu bleiben und um diesen Antrieb zu haben. Und apropos Bewegung, diese Thematik verpackt in tanzbaren Indie-Pop, das ist Träume aus Lava, das neue Album von Ichiveto. Und ihr bekommt jetzt den Titelsong des Albums. Hier sind Ichiveto mit Träume aus Lava.

0: Auf Platz 4 Michiko von DJ Gosha, Jason Derulo und Melody. Und jetzt kommt wieder der Teil, da schauen wir mal rein in die Top 3.
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0: Im Vergleich zu Platz 3 letzte Woche hat sich auch diese Woche eigentlich nichts verändert. Es ist wieder der gleiche Song auf Platz 3. Unser WM-Song, unser Soundtrack für den Sommer 2026. Natürlich, ihr wisst's. Hier sind Shakira und Burna Boy mit Die Die.

0: Das war auf Platz 2. Die Die von Shakira und Burna Boy.
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0: Auf Platz 2 befindet sich ebenfalls ein Sommersong, auch wenn wir so langsam ja in den Herbst reinrutschen. Meteorologisch ist er schon da. Und da kommt der Song von Nico Santos. Und bei dem Song zeigt er sich wirklich von seiner sonnigsten Seite. Der Song ist der Soundtrack für diese Sommernächte, die eigentlich nie zu Ende gehen sollen. Und wenn sie dann zu Ende sind, lassen sie einen trotzdem nicht los. Und ich hoffe ja irgendwie, dass wir solche Sommernächte noch erleben werden, obwohl der Sommer eben schon ein bisschen vorbei ist. Hier ist für euch auf Platz 2 Nico Santos mit Why Don't You?

0: Das war auf Platz 2 Nico Santos mit Why Don't You Stay.
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0: Ich bin wirklich sehr gespannt, wie lange dieser Song sich auf Platz 1 halten wird. Aus Erfahrung kann ich sagen, dass die Sängerin, wenn ihre Songs mal auf Platz 1 sind, dass sie schon länger auf Platz 1 bleiben. Auf Platz 1 ist die gute Taylor Swift mit ihrem Song I Knew It, I Knew You. Das ist der Titelsong zu dem neuen Toy Story 5 Film. Und sie dürfte quasi im Vorhinein den Film schon sehen. Und direkt im Anschluss, nachdem sie den Film gesehen hat, hat sie diesen Song geschrieben. Übrigens ging da ein kleiner Traum für sie in Erfüllung. Hier ist wieder auf Platz 1 diese Woche Taylor Swift mit I Knew It, I Knew You.

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0: 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Es ist 19 Uhr.
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6: Ich bin Thomas Bleskin. Bei der Landtagswahl in Sachsen-Anhalt liegt die AfD mit Spitzenkandidat Ulrich Siegmund weit vorn. Nach den Prognosen von ARD und ZDF landet die CDU von Ministerpräsident Sven Schulze mit großen Verlusten auf Platz 2. Die Linke büßt Stimmen ein. Die Grünen gewinnen deutlich hinzu, die SPD hält etwa ihren Stimmenanteil. Damit deutet sich eine komplizierte Regierungsbildung an. Der Einzug des BSW in den Landtag steht auf der Kippe. Nach mehreren versuchten Sabotageangriffen auf das deutsche Stromnetz sucht die Polizei am Hambacher Forst mit einem Großaufgebot nach dem 48-jährigen Tatverdächtigen. Er soll Bekennerschreiben verschickt haben, die auf Täterwissen hindeuten.
7: Seit Tagen fahndet die Polizei nach dem 48-Jährigen. Sein Fahrzeug wurde am Freitagabend am Hambacher Forst sichergestellt. Darum erhoffen sich die Ermittler zumindest Spuren in dem Waldgebiet. Die Polizei hat mittlerweile auch Fotos des Mannes veröffentlicht und bittet die Bevölkerung um Hinweise. Der Mann aus NRW könnte auch mit dem Fahrrad unterwegs sein. Er hatte in mehreren Bundesländern Gebäude beschossen, die den Strom in der Region verteilen. Innenminister Dobrindt spricht vom Klimaterrorismus eines Einzeltäters. Thomas Bremser, Redaktion.
6: Die US-Unterhändler Witkow und Kushner sind erstmals in Kiew eingetroffen, um über ein Ende des Ukraine-Kriegs zu sprechen. Die beiden treffen sich heute mit Präsident Zelensky.
8: Der ukrainische Präsident Zelensky begrüßte die Amerikaner unter freiem Himmel vor der Sophienkathedrale. Auf dem Platz stehen viele Erinnerungsfotos an ukrainische Soldaten. Lange haben Witkow und Kushner gezögert, überhaupt die Reise nach Kiew zu machen. In Moskau waren sie viel öfter und auch am Vortag haben sie im Kreml mit Wladimir Putin gesprochen. Allerdings erwarten derzeit weder Moskau noch Kiew eine erfolgreiche Vermittlung der Amerikaner. Jede Seite will die andere militärisch unter Druck setzen. Friedemann Kohler, Nachrichtenredaktion.
6: FIFA-Präsident Gianni Infantino will sich im kommenden Jahr zur Wiederwahl stellen. Das bestätigte eine Sprecherin des Weltfußballverbands. Infantino steht wegen inzwischen zurückgezogener Pläne zur Beteiligung von Investoren an künftigen WM-Geschäften massiv unter Druck. Die UEFA will seine Wiederwahl verhindern und bereitet wegen des Investorendeals ein Strafverfahren vor. Infantino weist den Vorwurf zurück, gegen geltendes Recht verstoßen zu haben.
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4: Nach einer sehr frischen Nacht bei Abkühlung auf 7 bis 12 Grad starten wir in einen fantastischen Montag mit Temperaturen bis 30 Grad am Nachmittag und dazu ist es überwiegend sonnig. Auch der Dienstag ist noch sehr schön warm. Ab Mittwoch wird's kühler.
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4: Ihr Lieben, es ist Wochenende und ich hoffe, dass ihr heute das gemacht habt, wozu mein Gast seit vielen Jahren nicht mehr so richtig kommt, nämlich ausschlafen. Er moderiert nämlich seit, und das müsst ihr euch auf der Zunge zergehen lassen, 2009 das Frühstücksfernsehen. Heute bei uns im Studio Matthias Killing. Jetzt hören wir gleich rein in unser Gespräch und dann wird er mir erzählen, bei einer kleinen Waffel und Vanillesoße, wie wir es halt hier machen bei uns, dass es ein Kompliment gibt, über das er sich sehr freut. Und ja, da sind wir natürlich alle gespannt. Vielleicht können wir ihm dieses Kompliment ja dann auch im Laufe der Show noch machen. Jetzt gibt's erstmal Musik fürs Wochenende und dann lassen wir den lieben Matthias Killing zu Wort kommen.
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0: Schönes Wochenende wünsche ich euch. Also mein heutiger Gast ist absoluter Spitzenreiter, was moderierte Sendungen angeht. 4000 Mal war er schon live, vor allem beim Frühstücksfernsehen. Da ist er seit über 15 Jahren das Gesicht dieser Sendung.
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4: Barbara, hallo. Guten Tag. Und alle deine Hörerinnen natürlich und Hörer.
0: Ja.
4: Danke, dass ich hier sein darf. Vielen Dank für die Einladung.
0: Ich fühle mich
4: sehr geehrt.
0: Weißt du was? Ich liebe es, mit Kollegen zu sprechen, die auch Moderation machen, weil die sind so unpsychologisch. Weißt du, was ich meine?
4: Ich habe ein wunderbares Beispiel dafür. Ich hatte vor einigen Jahren, ich glaube 2022, die große Ehre, 30 Jahre RAN moderieren zu dürfen. Meine Gäste, Johannes B. Kerner, Jörg von Tora und Reinhold Beckmann.
0: Geil! Und sag mal, ihr habt gar nicht geschafft, über Sport zu sprechen, weil ihr einfach so viel geredet habt, oder?
4: Highlight meiner Moderatorenkarriere, weil mein großes Vorbild Johannes,
0: na klar,
4: plus Jörg, plus Reinhold dabei, mit denen ich groß geworden bin, das war alles ganz fantastisch. Und die Sendung ging ungefähr so, meine Gäste, Johannes B. Kerner, Reinhold Beckmann, Jörg von Tora.
0: Und dann musstest du keine Frage mehr stellen.
4: Und bitte. Der Rest ist Geschichte.
0: Ja. Aber ich meine, du weißt ja auch, besser als jeder andere, wenn du in so einem Interview bist und du merkst einfach, für diese Geschichte waren 8 Minuten geplant und ich bin nach 40 Sekunden, sage ich mal, schon an einem Punkt, wo ich sage, jetzt möchte ich eigentlich anfangen zu weinen, weil vom Gegenüber nichts kommt und bei jeder Frage, die man stellt, sagt so, also ich liebe am meisten so Schauspielerinnen, die total super Schauspielerinnen sind und wenn du dann sagst, sie haben letztens in einem Interview gesagt, wenn ich nicht la la la la la, dann bin ich so. Ach ja, habe ich das gesagt? Kann ich mich gar nicht dran erinnern und so. Und dann ist man eigentlich damit beschäftigt, Missverständnisse aufzuklären und am Ende ist die Zeit um und dann sagen die, jetzt habe ich ja gar nicht über meinen neuen Film geredet.
4: Ja genau, aber das ist ja, guck mal, aber Schauspieler zum Beispiel, mein bester Freund ist auch Schauspieler.
0: Wer ist mein bester Freund?
4: Jan Sosniuk.
0: Ach, den kenne ich sogar.
4: Der ist ja Schauspieler und wir reden da relativ häufig drüber und ein Schauspieler schauspielert ja etwas. So,
0: ja.
4: Aber wir Moderatoren wiederum haben ja in der Regel dann, das gilt ja für dich zum Beispiel, finde ich par excellence in Deutschland, dann Erfolg oder sind dann beim Publikum beliebt, wenn wir so sind, wie wir sind.
0: Authentisch heißt das Schlichtwort,
4: genau.
0: Das lieben sie.
4: Ja, das ist, glaube ich, ganz wichtig und das ist das Schöne, Barbara, du bist ja im Fernsehen so, wie du auch im normalen Leben
0: aber
4: bist.
0: Aber du,
4: ne?
0: Ja auch.
4: Ich
0: und
4: auch.
0: Wie lange hast du gebraucht, um so zu werden, wie du bist? Weil ich finde nämlich, authentisch zu werden, dauert so sau lange.
4: Mir hat vor, da war ich 22, also vor 6 Jahren, hat mir jemand gesagt, ein Coach, also ich meine, guck mal, ein ganz bisschen musst du lachen. Der hat ein bisschen.
0: Ich hab gerade kurz
4: du musst es
0: Also,
4: vor 24 Jahren hat mir mal ein Coach, mein erster Coach, gesagt, hör auf zu kopieren, ich will nicht hier eine Mischung aus Kerner, Jauch und sonst irgendwas sehen, sondern ich will dich sehen, weil ich damals noch dachte, wenn ich jetzt moderiere, dann muss ich dies und das
0: machen. Aber wer ist man schon mit 22, weißt
4: genau.
0: du?
4: Genau. Und das Leben ist ja ein Lernprozess und ich habe relativ früh, aber das hat mich sehr geprägt und ich versuche immer so zu sein, wie ich bin und das schönste Kompliment, wenn Menschen zu mir kommen und sagen, du bist ja wie im Fernsehen. Ja, ja. Genau,
0: ja.
4: Ich bin ja ich.
0: Und das ist auch, glaube ich, der, wie soll ich sagen, nervenschonendste und auch burnout-sicherste Weg, wenn man nicht die ganze Zeit in so eine Rolle geht.
4: Genau.
0: Sondern wenn man einfach morgens

0: zur Arbeit geht. Ich glaube, du schminkst dich ja noch nicht. Du lässt dich noch nicht mal schminken,
1: doch,
0: oder?
1: Doch. Wieso sich so scheiße
0: aus? Ich habe nur irgendwo mal gelesen, dass du noch nicht mal Make-up irgendwie machst. Und du gehst eigentlich vor die Kamera, du bist du und danach gehst du wieder nach Hause. Und es ist nicht so ein Rein-Raus-Spiel und sich verstellen müssen und in eine Rolle schlüpfen, weil ich glaube, dann wird es manchmal ein bisschen anstrengend.
1: Ich werde gespannt.

0: Du bist ja wirklich, du bist sehr gut aussehen. Du hast tolle Haare. Die sind ja an allen Punkten noch so, wie sie sein müssen. Die stehen nach oben, die sind dicht, aber die sind nicht offensiv. Die sind nicht gewollt. Weißt du, es ist nicht so, dass man sich denkt, oh, da steckt aber viel Überlegung drin in der Frisur. Nein,
1: null.
0: Weißt du?
1: Da brauche ich eine halbe Minute für. Keine Maskenbildnerin darf an meine Haare, mache ich immer selbst. Ich brauche so zwischen 20 und 30 Sekunden. Ansonsten bekomme ich ein bisschen Make-up und ein bisschen Puder. Frag mich nicht, was genau.
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0: Mit Matthias Killing sprechen wir gleich über Camping Light. Wir erfahren was über seine Sommerferien und er erzählt uns von Paparazzi-ähnlichen Zuständen auf dem Campingplatz. Das und vieles mehr gibt's.

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0: So, wir sind wieder zurück hier heute bei uns und ihr müsstet es sehen. Es sitzt mir ein wunderschöner Mann gegenüber. Hier ist es, trennt uns nur eine Glasscheibe, der eine der größten Musikshows moderiert. Ja, die Rede ist von The Voice of Germany. Nächste Woche geht's los, aber heute ist er erstmal hier bei uns.
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0: Wie war dein Sommer?
4: Ich habe zum ersten Mal Urlaub gemacht auf einem Campingplatz, Barbara. Das war für mich eine völlig neue Erfahrung. Meine Familie, meine Frau, mein Sohn, die haben sich beide Campingurlaub gewünscht. Und ich habe gesagt, okay, ich mache mit. Allerdings unter einer Bedingung. Wenn Campingplatz, dann mit so einer Mobile Home, mit so einer Hütte.
0: Was ist denn der Unterschied zwischen einem Campingwagen, einem Wohnwagen und einem Mobile Home?
4: Das Mobile Home in diesem Fall war eine feste Hütte. Und diese Hütte, wunderschöner Campingplatz in Kroatien, hatte zwei Zimmer, also Schlafzimmer.
0: Aber das ist ja kein Campingurlaub.
4: Naja, genau, deswegen sage ich ja Camping Light. Aber man ist natürlich mit wahnsinnig vielen auch Campern zusammen. Wunderschön. Ja. Und viele tolle Menschen kennengelernt. Und zwar abends beim Tischtennis. Also auf dem, ich habe dann gelernt, relativ schnell, abends beim Tischtennis. Mhm. Da lernt man die Menschen kennen. Da waren wir jeden Abend bis 23 Uhr in der Regel. Meistens hatte die Bar danach zu. Also der Abend hatte eine klare Struktur.
0: Ja.
4: Und da haben wir viele tolle Menschen kennengelernt. Und tagsüber saß ich auf so einem Campingstuhl. Irgendwann hatte ich auch so eine Bierdose in der Hand. Und dann
0: hattest du so einen Stuhl, wo man die Bierdose
4: zum Reinstecken. Absteller. Und dann habe ich so an mir runtergeguckt und habe gedacht, ich bin glücklich. Und auch Kinderdisco oder so ist natürlich auch irgendwann nicht mehr das große Thema. Gab es da auf diesem Campingplatz auch. Das ist natürlich dann alles out ab einem bestimmten Alter, ich sage jetzt mal 10, 11, 12.
0: Uncool.
4: Das ist dann super uncool, aber wir haben, wie gesagt, tolle Menschen kennengelernt. Und
0: kannten die dich?
4: Es gab auch ein paar Zuschauer, also es gab verschiedene. Ich wurde sehr nett angesprochen, wir hatten so Elektroroller, mit denen wir dann über den Campingplatz gecruised sind. Mhm. Konnte man leihen und dann hatten wir so Dinger. Und es gab auch die, ich kam dann mit meinem Roller angerollert, meistens Brille und Mütze auf und es kam trotzdem, ey, Sat.1! Also ne, das gibt es natürlich. Es gab, und das finde ich dann immer schön, wenn man völlig unerkannt irgendwie unterwegs ist, mag ich dann auch natürlich sehr.
0: Ja, wobei da ist in Kroatien auch immer nicht der richtige Ort, gell? Also ich war auch in Kroatien letztes

0: Jahr, glaube ich. Und da waren auch, das war wirklich unglaublich.
1: Ja, sie, jetzt einmal ganz ehrlich, wir schauen schon die ganze Zeit zu Ihnen rüber. Sie sind doch die Frau Schöneberger, oder? Ja, ja, siehst du, jetzt haben wir die Wette gewonnen, Gustav. Ja. So ging das die ganze Zeit. Das
2: Wetten
1: war der Wahnsinn.
2: Wetten finde ich auch immer super. Wenn Leute zu
1: mir... Gib die 50 Euro her, sie ist es.
2: Ja. Das ist auch herrlich. Liebe ich. Aber wie gesagt, in dem Fall, es gab auch, wie gesagt, viele Momente, wo ich völlig unerkannt irgendwie auf der Liege liegen konnte. Strange war eine Situation. Ich lag auf der Liege und bekam vom ehemaligen Hausarzt meiner leider verstorbenen Eltern, bekam ich eine WhatsApp von mir auf der Liege. Und da hab ich gedacht, und dann haben also Leute, die
0: fotografiert und
2: ihm geschickt, den kennst du doch. Und dann hat der mir das geschickt. Das war irgendwie schräg. Und ich habe gedacht, Mensch, hätte ich mir mal die Beine rasiert. Aber gut, ist ein anderes Thema. Das sind dann schräge Momente.
0: Aber ich sehe schon, wir sind da eigentlich, wie soll ich sagen, urlaubsmäßig so auf ähnlicher Linie.
2: Bist du auch Camperin?
0: Nee, nicht direkt, aber ich würde sagen, also es wäre jetzt, glaube ich, ein bisschen falsch zu sagen, dass wir da auch in campingartigen Umgebungen leben, aber es ist eben nicht der unbedingte Wille, Disco-Bar, schick anziehen, nein, verschiedene Koffer, weißt du, wo die Schuhe passen zum Outfit und so. Also da muss ich sagen, da bin ich halt überhaupt nicht Teil dieser Bewegung. Bei mir ist wirklich, also ich fahre in Ferien meistens mit Handgepäck und dieser Handgepäckskoffer beinhaltet auch gar keine Klamotten, sondern da nehme ich dann noch die Lebensmittel aus dem Kühlschrank von zu Hause mit oder ich nehme irgendwelche Bilder oder Kerzenleuchter oder Lampenschirme mit, die ich noch transportieren will, Handgepäckskoffer, und die ich dann irgendwie da brauche in meinem Urlaubsdomizil, und ansonsten habe ich eigentlich wirklich nichts dabei. Ich mache immer nur Ferien zu Hause sozusagen, in meinem Ferienhaus in Schweden zum Beispiel.
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0: Matthias Killing erzählt uns gleich von einer lebensgefährlichen und zugleich lebensverändernden Verletzung. Es ist gerade erst im Sommer passiert. Gott sei Dank, dass er heute hier noch unter uns sein kann. Die ganze Geschichte gibt's gleich hier bei mir.

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1: 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Dolly.

0: Ja, am 25. August ist Dolly Parton im Alter von 80 Jahren gestorben. Wir erinnern an eine außergewöhnliche Frau und feiern natürlich aber auch ihre größten Songs, von Country-Klassikern bis zu Welthits, die Generationen geprägt haben.
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0: Freunde, ich wünsche euch ein schönes Wochenende. Ihr ahnt ja nicht, wer mir heute gegenüber sitzt. Es ist Matthias Killing aus dem Frühstücksfernsehen, der aber auch gefühlt jede zweite Sportveranstaltung moderiert. Es wird sehr lustig. Ich sage nur, wenn Männer leiden und wenn es vielleicht dann auch noch ein bisschen Blut ins Spiel kommt. Er hat eine lebensbedrohliche Verletzung sich zugezogen und das musste er erstmal verdauen. Aber inzwischen kann er eigentlich ganz offen darüber sprechen. Jetzt gibt es erstmal Musik und dann geht's hier weiter.
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0: 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So, wir sind zurück. Mein heutiger Gast hat angefangen auf Kreuzfahrtschiffen. Da hat er Bingo-Abende moderiert. Mittlerweile aber steht das gesamte Land mit ihm auf.
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0: Oh, du hast dich doch verletzt. Du hast dich doch am Fuß verletzt.
4: Ja.
0: Weiß ich doch alles.
4: Hast du Podcast gehört? Ja, ich habe also eine tiefe, tiefe Schnittwunde.
0: Ja.
4: Tiefe Schnittwunde, also so 2 Zentimeter Schnitt.
0: Aus der Sicht eines Mannes eine tiefe Schnittwunde oder wäre das auch aus neutraler Sicht eines, sage ich mal, einer vielleicht weiblichen Person auch eine tiefe Schnittwunde oder wäre es da eher so, dass man sagt, wo nochmal? Ach so, ja, ja.
4: Ich bin ins Meer gegangen. Ich sehe
0: es, bisschen rot.
4: Der erste Morgen, ich gehe ins Meer und während der Schwimmbewegung bin ich mit meiner Fußsohle an einem Felsen entlang geratscht und habe mir den Fuß aufgeschnitten. Und es hat sehr stark geblutet, als ich das Blut dann weggemacht habe, weil ich dann bin dann wieder raus über diese Leiter an so einer Steinwand irgendwie. Und dann bin ich raus und es hat geblutet wie die Sau. Und dann habe ich gesehen, es war ein ungefähr 1,5 Zentimeter, vielleicht 2 Zentimeter Schnittchen.
0: Tief oder? Nee.
4: So, dass es geblutet hat.
0: Okay.
4: Es fühlte sich an wie der Fuß muss ab.
0: Na klar, Amputation.
4: Natürlich, wenn ich das erzähle, ich habe das jetzt bei mir im Podcast erzählt, die Geschichte, das stimmt. Und dann habe ich gedacht, naja, also als Mann würde ich sagen, schlimmste Verletzung. Eine Frau würde sagen, wo nochmal?
0: Ja, genau.
4: Aber da bin ja auch jemand, wenn ich krank, man darf das nicht unterschätzen, wenn ich krank bin. Ja, ich leide wirklich.
0: Aber du erkennst ja das Problem offensichtlich, oder?
4: Total. Ich habe das komplett analysiert für mich. Und trotzdem macht es ja Spaß, damit zu kokettieren.
0: Aber das Leiden macht ja auch nur Spaß, wenn du ein Gegenüber hast, was in irgendeiner Form reagiert. Also ich bin zum Beispiel ein sehr schlechtes Gegenüber bei leidenden Menschen. Ich sage dann so, Und ich merke auch, dass ich total kontrollieren muss, was mit meinem Gesicht passiert, während die mir ihr Leid klagen.
4: Ja.
0: Weißt du? Also dass ich nicht so, weißt du, dann entweicht mir auch manchmal so ein scharfes Ausatmen irgendwie.
4: Ich bin schon gut umsorgt, muss man sagen. Oh. Also um mich wird sich gekümmert, wenn ich krank bin.
0: Wie lange seid ihr denn schon zusammen?
4: 18 Jahre.
0: Scheiße, wir auch. Ja, da 2009. Muss ich noch mal ein bisschen deine Frau mal anrufen, vielleicht, wie die das macht.
4: Gerne. Die Nummer ist, Achtung.
0: So, wenn du so gut umkümmert wirst, dann will ich dann natürlich auch in deiner Frau in nichts nachstehen und habe heute wirklich aufgekocht hier. Waffeln.
4: Ich gucke die ganze Zeit drauf und denke, Wahnsinn, sieht das gut aus.
0: Und jetzt, was stehen da für Schildchen auf deiner Waffel?
4: Die Waffeln, Matze.
0: Nein.
4: Und Waffel of Germany.
0: Oh, weil du jetzt The Voice machst.
4: Ja, nächste Woche geht's los. 11.09. 20:15 Das ist krass.

0: Ich meine, du bist ja ein Showpony. Du kennst ja die großen Shows dieser Welt und ich habe viele deiner Sendungen gesehen und liebe sie und schätze sie sehr und schätze deine Art zu arbeiten total, weil du genau das ja so bist, dieses Authentische. Aber Voice of Germany ist tatsächlich für mich nochmal als altes männliches Schlachtross echt nochmal ein Schritt gewesen.
1: Aber, also erstens mal mega erfolgreich und dann, du hast ja immer ein Gegenüber, mit dem du redest, oder ist es so, dass du mehr oder weniger über, was ist denn genau der Job? Also bist du Backstage dann und redest mit den Leuten? Bist du mit der Familie? Und
0: genau, in den Blind Auditions ist es so, dass man vor allem mit der Familie unterwegs ist, mit den Freunden und so ein bisschen das Ganze mit begleitet. Das geht ja vor allem um die Talente und deren großen Traum. Und dann die Frage, drehen die Coaches sich um, ja oder nein?
1: Genau.
0: Und du bist so ein bisschen der Begleiter der Familie.
1: Da würde ich die ganze Zeit heulen, weißt du das?
0: Dann heulst du da auch mit, dann leidest du mit, dann freust du dich mit und du manchmal verstehst es auch nicht und denkst, verdammt nochmal, dreht euch doch mal um.
1: Ja.
0: Also diese Frage ist natürlich da, das ist das Erste. Und dann, wenn es dann weitergeht in Richtung Battles und Teamfights und so über die Monate, dann wird die Rolle mehr zum Moderator der Show mit allem, was dazugehört.
1: Das ist schon cool.
0: Also das stand tatsächlich nicht auf meiner Karriere-Bingo-Karte für mich so. Und als das kam, da bin ich immer noch der glücklichste Mensch.
1: Ja, es ist schon schön, gell, wenn manchmal nochmal sowas kommt, wo man so denkt, ach guck mal, habe ich gar nicht mit gerechnet. Ja. Wie bereitet man sich dann darauf vor?
0: Naja, also Menschen zu begleiten in ihrem Moment, das braucht ja keine Vorbereitung, das braucht einfach Mensch sein.
1: Ja. So. Ja, das stimmt.
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1: Wir sind gleich zurück hier bei uns in der kleinen Show und dann geht's weiter mit Matthias Killing, der erzählt uns nämlich, dass er, und das ist auch eine überraschende Erfahrung und Information für mich, dass er mal mein Praktikant war. Ja, ich habe dieses Kapitel offensichtlich früh aus meinem Gedächtnis gelöscht. Er wird mir nochmal auf die Sprünge helfen, hier gleich in der Show.

0: Schaffe, schaffe, Häusle baue hier in der Barbaradio-Show bei Donau 3 FM.
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0: Promi-Interview der Woche geht weiter. Schön, dass ihr da seid. Wir haben einen Mann heute bei uns im Studio, der gefühlt alles moderiert, was nicht bei drei auf dem Baum ist.
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0: Das Frühstücksfernsehen ist für mich ein Traumberuf. Also ich finde Frühstücksfernsehen...
4: Die Waffel
0: ist
4: super.
0: Danke sehr. Mhm. Frühstücksfernsehen machen ist für mich absoluter Traum. Frühstücksfernsehen gucken ist für mich ein bisschen fast so, finde ich, so unmoralisch wie Crack rauchen.
4: Willst du mal eine Gastmoderation machen? Sollen wir eine Gastmoderation im Frühstücksfernsehen machen?
0: Morgens Fernsehen gucken, das kann ich nicht, das kann man nicht machen.
4: Aber Crack rauchen, weißt du, wie viele Menschen uns gucken?
0: Ja, natürlich, deswegen kann ich das ja auch sagen, weil ihr morgens irgendwie immer eure 30% wahrscheinlich habt und total sicher im Sattel sitzt. Aber ich denke mir immer noch, wenn man vor 19 Uhr den Fernseher anmacht, dann ist man sozial verwahrlost.
4: Völlig verwahrlost.
0: Ja, das darf ich ja sagen, weil ich weiß, wie wahnsinnig erfolgreich ihr seid. Aber Fernsehen, Frühstücksfernsehen machen wäre mein Traum.
4: Ja, können wir noch machen.
0: Ich habe ja mal unter Martin Hoffmann damals, habe ich mal ein Casting gemacht. 2000 war das vielleicht oder so.
4: Haben sie dich nicht genommen?
0: War der Martin Hoffmann danach zu mir gesagt, was war heute mit dir los? Du warst ja wahnsinnig schlecht heute.
4: Nein.
0: Ja, ja, ja.
4: Aber wir können doch mal so ein Event draus machen. Wir machen mal so eine Sendung zusammen.
0: Casting, weißt du? So, ein Barbara. Casting. Nee, so ein Casting.
4: Wir gehen on
0: immer
4: air.
0: 10 Minuten. Ja, 10 Minuten Castingzeit, jetzt On-Air-Casting, weißt du? Barbara, hier 10 Minuten und heute, es kommt drauf an. Dann machen wir das eine Woche lang.
4: Ja, wird noch organisiert in diesem Jahr.
0: Ja, das wäre lustig.
4: Das machen wir.
0: Wann hätte ich denn die Gelegenheit, mit dir gemeinsam auf einer Bühne zu stehen? Heute Abend. Basketball. Basketball.
4: Frauen.
0: Das ist mit dem Korb, ne? Ja, ja,
4: Korb.
0: Genau. Ja.
4: Gott,
0: cool. Ja.
4: Das ist das mit dem Korb. Du wärst eine perfekte Expertin.
0: Mit Ballsport bin ich nicht.

0: habe ja Tennis-Magazin damals moderiert, ohne zu wissen, wie, was nach 40 beide kommt. Da habe ich genau eine Stunde moderiert, würde ich mal sagen, oder zwei. Und dann haben sie mich aus dem Studio entfernt.
1: Da war ich Praktikant.
0: Nein.
1: Ja.
0: Eigentlich wirklich. Also, keine Ahnung, ist zu wenig gesagt. Ich hatte zero Plan. Und deswegen saß dann am nächsten Tag eben wieder der Jona Siebel da. Das war der Tennisexperte. Und der hatte sich eh schon gewundert, dass sie mich da ausprobiert haben.
1: Aber Jona, großartiger Kollege.
0: Großartiger.
1: Absolut. Alle,
0: ich finde ja, Sportkollegen sind immer großartig, ja, weil die können ja wirklich was, im Gegensatz zu, sage ich jetzt mal, denen, die halt keinen Sport machen.
1: Es könnte jetzt stundenlang so, weil ich merke, du hast von Sport einfach gar keine Ahnung?
0: Null. Ja. Ich habe auch gar nichts. Ich habe nicht ein einziges. Ich habe nur das Weltmeisterschaftsfinale dieses Jahr geguckt und das 100-Meter-Lauf der Herren bei den Olympischen Spielen. Das gucke ich immer. Und ansonsten gucke ich nicht einen einzigen Sport-Dings hier. Ja. Wettkampf.
1: Okay, du wärst an meiner Seite fürchterlich gelangweilt. Meine Frau sagt immer, unser Haus, es hört sich immer an wie ein Stadion, weil eine Grundatmosphäre, irgendein Fernseher läuft immer, wo Sport läuft. Irgendwas ist immer da.
0: Aber das ist ja wahnsinnig stressig, weil du musst ja immer up to date bleiben.
1: Ja, aber weil ich es ja liebe und weil ich interessiert bin. Also ich bin ja wirklich interessiert. Mhm. Dann weiß ich dies, das, jenes und ich bin in allen möglichen Sportarten mit dabei.
0: Das finde ich.
1: Also ich habe eigentlich zwei große Leidenschaften, Sport und Musik. Ich bin ein leidenschaftlicher Klavierspieler. Ich würde das unglaublich gerne besser können.
0: Ja.
1: Aber ich liebe das und jetzt im Sport zu arbeiten und in der Musik arbeiten zu können. Und ich meine, auf einmal, weißt du, ich habe mir noch gerade Karten gekauft oder wir haben im Freundeskreis haben uns Karten gekauft für ein Konzert der Fantastischen Vier.
0: Ja, und das geht ja nicht mehr oft, oder? Und machen die nicht auch Abschlusstournee?
1: Genau, Abschlusstournee, ja. Sommer 27. Wo? Sommer 27, wir Waldbühne Berlin.
0: Direkt bei mir ums Eck.
1: Siehst du?
0: Kannst du vorher bei uns vorbeikommen?
1: Kann ich vielleicht bei dir parken? Das wäre nicht schlecht. Das ist an der Waldbühne. Ha.
0: Ich weiß, was du meinst.
1: Nicht
0: ich
1: einfach.
0: Weiß, was du meinst. Können wir drüber sprechen?
1: Und dann lerne ich die auf einmal kennen. So, jetzt standen die da vor mir bei Voice of Germany. Also zumindest bei Michi und Smudo. Mhm. Und dann stehe ich da wie so ein kleiner Junge und dann sagen die, hey Kollege, schön dich kennenzulernen. Ich sage, haben die gerade Kollege zu mir gesagt. Ach Gott, das. Da werde ich dann wieder der kleine Junge aus Hagen. Weißt du, was ich meine?
0: Verstehe ich total.
1: Und das sind dann große Momente.
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0: Matthias Killing erzählt uns gleich von seinem großen Traum. Und was Peter Maffay damit zu tun hat, ja, das erzählt er uns auch. Wir besprechen es gleich im nächsten Teil unseres Interviews.

0: Ist 20 Uhr.
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2: Ich bin Thomas Bleskin. Bei der Landtagswahl in Sachsen-Anhalt hat die AfD ihren Stimmenanteil nach den Hochrechnungen mehr als verdoppelt und liegt mit rund 44% klar vorn. Die CDU von Ministerpräsident Schulze fällt auf etwa 18,5% zurück. Linke, Grüne und SPD liegen jeweils unter 10%. Das BSW muss um den Einzug in den Landtag bangen. Eine Regierungsbildung dürfte schwierig werden, da keine andere Partei mit der AfD koalieren will.
3: So schlecht hat die CDU in Sachsen-Anhalt noch nie abgeschnitten. Und damit hätte ja auch keiner gerechnet. Neben mir sagten Parteimitglieder, das ist Wahnsinn, ich bin einfach in Schockstarre. Und es gibt jetzt auch die ersten Rücktrittsforderungen an den bisherigen Parteichef und Ministerpräsidenten in Sachsen-Anhalt, Sven Schulze. Eine ehemalige CDU-Ministerin sagte mir, es brauche jetzt einen Neuanfang in der CDU. Aus Magdeburg, Simon Kremer.
2: Der russische Außenminister Lavrov hat mit deutlichen Worten auf Vorwürfe aus Deutschland reagiert, hinter dem versuchten Sprengstoffanschlag am Flughafen in Leipzig zu stecken. Das sei der Beginn eines echten Krieges, sagte Lavrov dem russischen Staatsfernsehen. Bundesinnenminister Dobrindt rechnet laut Bild am Sonntag damit, dass solche Attacken zunehmen.
4: Dobrindt will deshalb vor allem die Abwehr hochfahren. Die neue Drohneneinheit der Bundespolizei soll bis Jahresende von 70 auf 300 Kräfte wachsen. Außerdem sollen Stromanbieter oder Wasserwerke künftig selbst Drohnen abwehren dürfen. Gegen Hacker arbeitet das Ministerium an einem digitalen Schutzschild. Kanzler Merz spricht nach dem Drohnenvorfall eine klare Warnung an Moskau aus und sagt, Deutschland sei fest entschlossen, sich zu verteidigen. Russland weist die Vorwürfe weiter zurück. Der russische Botschafter sagt, sein Land wolle keinen Krieg mit Deutschland oder der NATO. Zoe Tassovali, Nachrichtenredaktion.
2: Die Türkei will ihr erstes Atomkraftwerk in Kürze in Betrieb nehmen. Laut Energieministerium befindet sich der erste Reaktor derzeit in einer intensiven Testphase. Das Kraftwerk an der Mittelmeerküste wird unter Federführung des russischen Staatskonzerns Rosatom gebaut und soll insgesamt 4 Reaktoren bekommen. Und zum Sport Formel 1. Kimi Antonelli hat sein Heimrennen gewonnen. Der Mercedes-Pilot aus Bologna holte beim Großen Preis von Italien in Monza seinen 7. Saisonsieg. Teamkollege George Russell wurde 2., Max Verstappen 3.
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5: Nach einer sehr frischen Nacht bei Abkühlung auf 7 bis 12 Grad starten wir in einen fantastischen Montag mit Temperaturen bis 30 Grad am Nachmittag und dazu ist es überwiegend sonnig. Auch der Dienstag ist noch sehr schön warm. Ab Mittwoch wird's kühler.
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7: Hallöchen, also ich finde ja, wir beide haben heute eine super klare Rollenverteilung. Mein Gast kennt sich mit Frühstück aus und ich kenne mich mit Waffeln aus, weil er moderiert nämlich das Frühstücksfernsehen seit über 15 Jahren und ich habe heute frisch gebackene Waffeln gemacht. Also fachlich ist alles gut verteilt. Heute bei uns im Studio Matthias Killing. Es ist wunderbar. Ich liebe es ja, mit Moderatoren zu quatschen und gleich wird er uns erzählen, er hat einen großen Traum und Peter Maffay spielt auch eine kleine Rolle in diesem Traum. Worum es genau geht, ihr erfahrt es gleich. Vorher gibt es natürlich erstmal Musik fürs Wochenende.
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pfeift sogar die Öxlebahn aus dem Kessel. Hier geht's jetzt nämlich weiter mit der Barbara Radio Show bei Donau 3 FM. Ich bin's, Barbara Schöneberger.

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1: Tachchen! Also mein heutiger Gast hat einen Weltrekord aufgestellt. Er ist nämlich in 50 Metern Höhe über eine Slackline gelaufen und hat dabei moderiert. Tja, das können nicht viele.
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1: Aber dass du sagst, Klavierspiel ist meine Leidenschaft, finde ich so toll, weil ich bin ja als Tochter eines Musikers auf dem musischen Gymnasium gewesen und fand Klavierspielen wirklich, wirklich, es hat mein Leben verdunkelt, weil ich musste das und ich wollte das nicht und ich konnte es auch nicht besonders gut. Und ich finde es so toll, dass man sich ans Klavier setzt. Hast du ein Klavier zu Hause? Mhm. Hast du vielleicht sogar einen Flügel? Mhm. Oh, das sehe ich doch vor mir.
3: Kann ich dir eine ganz emotionale Geschichte zu erzählen? Ich musste auch als Kind. Und hab's gehasst.
1: Ja.
3: Meine Mutter hat immer gesagt, es gehört zu deiner Ausbildung. Und als ich dann alt genug war, 11, 12, habe ich gesagt, Schluss aus, Feierabend will ich nicht mehr. Mhm. Und dann habe ich aufgehört und hatte, wann war das? Ich sag jetzt mal vor 10 Jahren ungefähr, eine Begegnung mit einem, mit dem Pianisten irgendwie von Christina Stürmer. Mhm. Christina Stürmer war bei mir im Frühstücksfernsehen zu Gast und dann hat er zu mir gesagt, wenn du willst, bringe ich dir jetzt in 2 Werbepausen bei, dass du mit Christina den Song Engel fliegen einsam, dass du so begleitest, dass du das performen kannst. Bringe ich dir in 2 Werbepausen bei.
1: Nein.
3: Und da habe ich gesagt, ja wie, aber ich kann keine Note lesen. Und so sagt er, brauchst keine Note. Und dann hat er mir das beigebracht mit diesen Akkorden. Und er hat gesagt, musst du den und den und den Akkord, das hintereinander, 10 Mal ist der Song fertig. Mhm. Und das hat meine Augen geöffnet. Und dann habe ich gedacht, wie geil ist das denn? Dann bin ich los, an dem Tag noch, losgefahren in so ein Klavierstudio, ja. Habe so ein kleines Elektroklavier gekauft, was dann jetzt eine Zeit lang dann bei uns zu Hause stand. Und so habe ich wieder angefangen, Klavier zu spielen und habe mir das wirklich autodidaktisch beigebracht mit diesen Akkorden. Wie geht A, Moll, A, Dur, A, dies, A, E, irgendwas. So. Und jetzt pass auf. Und dann das Klavier, mit dem ich als Kind spielen musste, war ein Flügel. Und der stand in meinem Elternhaus.
1: Ja.
3: Und meine Eltern starben und wir mussten vor 3 Jahren das Haus auflösen. Mhm. Und jetzt stand da dieser Flügel.
1: Nein, okay.
3: Und dann habe ich gedacht, was mache ich denn jetzt mit diesem Flügel?
1: Vor allem, also wann hat man schon mal ein Haus, wo man sagt, ach, den Flügel, den stellen wir doch hier hinten in die Ecke. Also genau. Es ist ja schon so, dass ein Flügel ist ja recht groß.
3: So, und mein Wohnzimmer ist recht klein. Also habe ich aber einen Kellerraum, einen Wohnkellerraum. Mhm. Da ist eine Heizung drin und so ein Fliesenboden. Und dann habe ich gesagt, ich hole diesen Flügel nach Berlin.
1: Oh Gott, und hast du da reingestellt.
3: Dann ist der nach Berlin geholt worden, ein Klaviertransport. Und dann jetzt steht dieser Flügel da und ich sitze jeden Tag an dem Flügel, an dem ich vor 40 Jahren als Kind Unterricht hatte.
1: Das ist aber toll.
3: Und mein Traum ist jetzt im Fortgang unserer Voice-Sendungen irgendwann, ich habe es
1: selber den Fuß in die Tür zu kriegen.
3: Nee, gar nicht, weil ich nicht singen kann. Ich möchte einmal von Peter Maffay, ich möchte nicht erwachsen sein. Genau, möchte ich einmal mit der Band zusammen spielen. Ob das dann jemals irgendwo ausgestrahlt wird, weiß ich nicht, aber ich möchte es einmal machen. Ja, das Ding kann ich. Mhm. Und ich möchte es mit der Band.
1: Hoffentlich moderierst du noch die 2. Staffel.
3: Ja, ich hoffe auch.
1: Jetzt habe ich das alles trainiert und geübt und jetzt haben sie mich rausgeschmissen.
3: Nein, ich glaube nicht. Also ich hatte das große Glück in meinem Berufsleben, immer da, wo ich hingekommen bin, durfte ich dann immer bleiben.
1: Ja, das war bei mir nicht immer so.
3: Das war bei dir.
1: Also ehrlich gesagt, die ersten.
3: Und ich hoffe, dass
1: 10 Jahre erstmal nicht.
3: Ja, nee, ich hoffe, dass ich bleiben darf und das hoffe ich wirklich sehr, weil es unfassbar viel Spaß macht und echt toll ist.
1: Also das klingt toll. Ich habe dich eben auch schon spielen sehen und was ich gestern gesehen habe, Anthony Hopkins zum Beispiel hat auch so fast klassische Werke irgendwie geschrieben und hat die jetzt mit Gustavo Dudamel und irgendein im Zweifel New York Philharmonics oder so aufnehmen lassen.
3: Nein.
1: Doch, ganz toll. Und es klang wirklich, wirklich toll. Man hat immer ein bisschen Angst vor Musik, wo der Komponist noch lebendig ist. Also habe ich viel Schlimmes schon gehört.
3: Aber du machst doch auch Musik und du machst auch so toll Musik. Und du
1: singst ich bin vor allem sehr
3: so
1: klassisch, also ich bin sehr klassisch Musik interessiert, sage ich jetzt mal. Ich singe auch und so, aber
3: ja, aber mit ganz viel Leidenschaft, ne?
1: Ja.
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1: Hier kommt's bei uns gleich zum Showdown. Matthias Killing tritt gegen mich an. Wir beide versuchen, eine Rolle auf dem Traumschiff zu ergattern. Das ist nämlich unser Traum. Und nur einer kriegt sie am Ende. Es lohnt sich dran zu bleiben.

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0: 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Ich wünsche euch ein entspanntes Wochenende. Mir sitzt heute ein ganz toller Mann gegenüber, der wahrscheinlich die meisten Live-Moderationen überhaupt hingelegt hat, weil seit über 15 Jahren ist er das Gesicht des Frühstücksfernsehens.
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0: Jetzt pass auf. Ihr beide, liebe

0: Barbara, lieber Matthias, ihr habt denselben Traum, ihr wollt aufs Traumschiff. Nicht in Urlaub, aber in die Serie. Aber an Bord ist nur noch eine Kabine frei, deshalb müsst ihr gegeneinander antreten. Ihr spielt heute Schiffbruch oder Durchbruch. Wir testen jetzt, wer von euch auf hoher See wirklich eine gute Figur macht. Dafür müsst ihr euch durch verschiedene Fragen und Aufgaben schippern. Wer kennt sich aus und wer würde schon beim ersten Captain's Dinner unangenehm auffallen? Am Ende entscheidet sich Traumschiff oder Tretboot. Wir sind gespannt. Die seefeste Redaktion.
1: Ganz herzliche Grüße an deine Redaktion.
0: Ist das ein Wissenstest offensichtlich? Ich habe auch keine Ahnung. Jetzt pass auf, sing bitte einmal die Traumschiff-Melodie. Ach du Scheiße.
1: La la la la la la la la la la la la la.
0: Das ist die englische Nationalhymne.
1: La, nein, das ist die Traum James Last.
0: La la la la la
1: la la la la la. Das ist ungefähr. La la la la la.
0: Können wir stattdessen die
1: la la la la la la la. Ja, das ist die Traumschiff-Melodie. Also ich glaube, ja, soll ich aber anmachen?
0: Und zu der Gelegenheit kommt der Florian Silbereisen und sagt,
1: ja, dann kommt der raus. Und das andere, der Moment, das andere ist natürlich das ist das, wenn sie mit der Eistorte mit der Wunderkerze am Ende kommen.
0: Ach, sag mal, du bist aber echt im Thema. Ja, könnte ich vielleicht stattdessen die Filmmusik von Denver Clan singen? Dim, dim, dim, dim, dim, dim.
1: Ja.
0: Ja, okay. Oder Schwarzwaldklinik kenne ich noch.
1: Ah, das
0: da, da, da, da, da, da, da, da. So, also okay, ein Punkt für dich. Tut überrascht, weil ihr eurem Jugendschwarm nach 35 Jahren plötzlich auf dem Traumschiff wieder seht. Noch so gut. Du hast dich ja gar nicht verändert. Und dann würde ich sagen, mein Körper hat sich nicht verändert, seit wir uns zuletzt gesehen haben.
1: Nur mein Geist ist gewachsen, alles andere ist so klein wie früher.
0: Was passiert immer beim Captain's Dinner? Ach, das ist wohl eine.
1: Naja, Kapitän Prager hält. Heißt der Prager, ne?
0: Ja.
1: Der heißt Prager.
0: Prager heißt er, weil der rollt das R.
1: Ja. Prager hält eine Rede und fasst noch einmal die letzten anderthalb Stunden metaphorisch ein wenig zusammen.
0: Ach, ist das so?
1: Ja, das, also keine Ahnung. Da war zum Beispiel der Heiratsschwindler,
0: ja,
1: der dann aufgeflogen ist, weil er die ältere Frau abziehen wollte.
0: Ah.
1: Und dann würde Kapitän Prager sagen, nicht immer ist es so, wie es am Anfang scheint.
0: Das ist genau der Satz, den er sagt. Und aber der Florian, der würde den so betonen, dass das fast ein bisschen sinnentstellend ist.
1: Aber so ungefähr.
0: Nicht immer ist alles so, wie es scheint.
1: Ja, genau.
0: Ja. Oh. Wie viele Knoten sind 20 km/h?
1: Also Knoten...
0: Ist es weniger
1: also
0: als die Hälfte?
1: Beim Fliegen ist es 1,852. Heißt... Ach, wie viele Knoten sind 20 km/h?
0: So rum ist es nämlich gemein.
1: 11.
0: 11? 11, Boris?
2: Richtig.
0: Nein.
1: Richtig, ne?
0: Du bist doch verliebt in den Matthias, deswegen sagst du bei allem richtig. Das kann nie im Leben. Aber okay, gut, wir haben einen Punkt. Wie viele Morde gab es?
1: Ich habe ja mal einen Pilotenschein gemacht. Flugzeugfliegen.
0: Du fliegst ja immer.
1: Ja, aber das wäre jetzt peinlich gewesen, wenn ich das nicht weiß.
0: Ja, stimmt natürlich nicht, dass sie dir wegen unserem Podcast die Lizenz aberkennen. Vielleicht steht hier gleich so ein Typ.
1: Vom Luftfahrtbundesamt. Guten Tag.
0: Guten Tag.
1: Maya Schulze vom Luftfahrtbundesamt. Fahren Sie mal lieber auf dem Traumschiff, junger Mann. Aber lassen Sie mal den Himmel in Ruhe.
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0: Mit Matthias Killing sprechen wir gleich über Dosenravioli und den Borkenkäfer. Tja, das ist eine Mischung. Die gibt's nur hier bei mir in der Show. Bis gleich.
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2: Ich freue mich jetzt schon auf die nächste Woche. Dann kommt Mr. Frühstücksfernsehen zu uns, Matthias Killing. Der macht ja auch noch ganz viel Sportmoderation und hat viel zu erzählen. Und er ist der Neue bei The Voice. Also, da können wir uns drauf freuen. Ich hoffe, ihr seid dann auch mit dabei. Bis dann.
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4: Ich wünsche euch ein entspanntes Wochenende. Ich hoffe ja, ihr konntet ausschlafen. Dafür ist das Wochenende da. Ausschlafen ist, glaube ich, so ein Reizwort für meinen heutigen Gast. Ich glaube, der hat schon sehr viel über seine Aufstehrituale und die Aufstehzeit gesprochen. Er moderiert nämlich das Frühstücksfernsehen. Heute bei uns im Studio Matthias Killing. Der kann selten ausschlafen, aber er ist trotzdem sehr aufgeweckt, kann ich nur sagen, hier bei uns im Gespräch. Es geht gleich um Borkenkäfer und Dosenravioli. Und jetzt gibt es erstmal Musik und dann geht's hier weiter.
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0: So, und jetzt schalten wir wieder alle zusammen. Günzburg, Heidenheim, Biberach, Neu-Ulm und Ulm. Hier ist die Barbaradio-Show bei Donau 3 FM.
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0: 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Wir melden uns zurück. Mein heutiger Gast ist Moderator und er hat einen eigenen Podcast und er arbeitet sehr, sehr viel.
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0: Du bist Waldbesitzer.
4: Mhm.
0: Hast du einen Borkenkäfer?
4: Mhm.
0: Wie war der Sommer? Ich meine jetzt aus unserer Sicht als Landwirte. Ja? Wie hast du es erlebt und was sind die Herausforderungen für den Landwirt bzw. Forstwirt?
4: Also mein Vater war wirklich passionierter Forstwirt und hatte eben aus einem alten Familienbesitz diesen Wald. Und 2023 habe ich das dann geerbt und habe seitdem sehr viel Freude damit. Aber es kostet unfassbar viel Zeit und vor allem Geld. Denn der Wald in Nordrhein-Westfalen, also zumindest bei uns, ist brutal kaputt. Zum einen durch viele Stürme und zum anderen durch eben den Borkenkäfer. Genau das, was du ansprichst. Und ich habe jetzt im Frühling die erste Baumpflanzaktion gemacht. Und dann haben wir noch eine gemacht und haben wirklich einige tausend Bäume gepflanzt.
0: Wie macht man das?
4: Man kauft kleine Setzlinge.
0: Ja, wie groß ist so ein Setzling? Und 10, was kostet 10 Zentimeter, so ein Setzling?
4: 2,50.
0: Oh.
4: Und ich war jetzt noch nicht wieder da, nach diesen wahnsinnigen zwei Hitzeperioden. Ich habe keine Ahnung, ob die Bäume, ich habe sie das letzte Mal im Juli besucht, ob die Bäume jetzt alle kaputt gegangen sind oder nicht. Keine Ahnung, weiß ich noch nicht. Aber es ist eine ganz schwierige Situation. Für mich ist es, wie gesagt, ein liebevolles Hobby, was der liebe Gott mir irgendwie gegeben hat, aufgrund einfach meiner Familiengeschichte. Und ich versuche, diesen Wald irgendwie wieder aufzubauen und schön zu machen für die nächste Generation. Ich selber werde davon wahrscheinlich nie irgendetwas haben, außer dass es mich Geld kostet. Und mache das aber gerne und habe damals entschieden, das zu behalten. Ich hätte es ja auch verkaufen können, aber ich habe das dann irgendwie so als Lebensaufgabe für mich neben meinem normalen beruflichen Leben gesehen und dachte, ich will das behalten und ich will versuchen, da was Gutes zu tun. Ich habe dann auch etwas gemacht, was heute für mich ein ganz wichtiger Happy Place ist. Ich habe in diesem Wald, es ist in Nordrhein-Westfalen, südlich von Hagen, da ist es schon sehr bergig, so Sauerland, habe ich eine Bank aufgebaut, eine Bank hingestellt, richtig massiv, die auch nicht kaputt gemacht wird, mit einem Schild, ein Gedenken an meine Eltern, wie für mich so ein kleiner Grabstein.
0: Mhm.
4: Und da sitze ich dann jedes Mal, oder meine Schwester, wir beide, ist für uns ein ganz wichtiger Ort. Und viele, viele Menschen haben mir schon geschrieben, die eben da gewesen sind und die dann entweder meine Handynummer noch von früher haben oder über Instagram oder so. Und das ist etwas, wo ich mich jedes Mal freue, wenn mir jemand schreibt, ich bin gerade auf dieser Bank. Und das ist ein Ort, der mir sehr viel bedeutet. Und diese Heimat bedeutet mir sehr viel. Als ich 20 war, war mir das alles völlig scheißegal.
0: Total. Weg aus Hagen. Es konnte ja auch nicht groß genug sein, oder?
4: Genau.
0: Also man wollte dann gleich Berlin, weil unter 3,5 Minuten mache ich es nicht und so.
4: Bei mir, bei mir war es die AIDA. Bin dann tatsächlich auf dem Kreuzfahrtschiff.
0: Da sind auch fast 3 Millionen Leute drauf, muss man sagen, auf dem Kreuzfahrtschiff.
4: Genau. Und dann ist eben im Laufe der Jahre ist es immer wichtiger wieder geworden,

0: und spätestens dann, das ist auch ein bisschen komisch manchmal im Leben, ne? Erst nach dem Tod meiner Eltern habe ich erkannt, wie wichtig dieser Ort mir ist.
1: Also ich finde ja, so ein Stückchen Land einfach zu wissen, das gehört jetzt mir und da kann ich irgendwie dafür sorgen, dass das intakt bleibt. So, das genau. Finde ich zum Beispiel einen tollen Gedanken. Ja. Und kannst du dir auch vorstellen, um die Bank irgendwie so mal ein Haus zu bauen, eine kleine Hütte und dann auch da wirklich so, weißt du, so auf ganz kleiner Flamme. Ich finde ja auch immer toll, man braucht ja gar nicht fließend Wasser und Strom. Mhm. Irgendwie so. Ist das da?
0: Gibt es schon. Es gibt tatsächlich ein wunderschönes Haus mitten im Wald, was wir vermietet haben, eine Hütte. Mhm. Das gibt es. Und ich habe da auch noch meine kleine Wohnung. Also ich habe da schon ein Ort, wo ich sein kann. Und meine Schwester und ich haben einen alten Dachboden da uns wieder ausgebaut zu einer Wohnung, so mit Ikea-Küche und wir treffen uns bei der Dose Ravioli.
1: Das hat ein bisschen herrlich.
0: Was wie früher im Studentenleben. Und das ist für uns ein wichtiger Ort, ja.
1: Finde ich toll.
0: Aber ich glaube nicht, dass ich da in meinem Leben nochmal leben werde. Also mein Leben findet hier statt, in Berlin. Da bin ich jetzt 20 Jahre und das aber Heimat bleibt Heimat und zu Hause ist Berlin, aber Heimat bleibt natürlich Hagen.
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1: Matthias Killing hat ein Hobby, mit dem er seine Familie, ja, wie soll ich sagen, nicht langweilt. Aber die können damit nichts anfangen. Was er da genau macht, das erzählt er uns gleich selber. Die Familie ist übrigens auch nie dabei, wenn er dieses Hobby ausübt. Das soll es ihm zu denken geben. Bis gleich.

0: Eine Sendung fast so klasse wie schwäbische Spätzle mit Soße. 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
0: 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Willkommen zurück. Mein heutiger Gast ist das neue Gesicht, der neue Moderator von The Voice of Germany. Am nächsten Freitag geht's los. Bis dahin habe ich natürlich noch ganz viele Fragen.
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0: Wann hast du Flugschein gemacht? Also das finde ich ja, also es ist so wie in New York leben oder so. Ich finde, einen Flugschein machen ist für mich sowas, das machen nur ganz reiche Leute, die total ausgeflippt sind.
4: Ja, ist aber, sobald du dich auf einen Flugplatz begibst, wirst du sehen, da sind ganz normale Menschen.
0: Ja.
4: Ja, der Flugschein kostet schon
0: bisschen was?
4: 15.000.
0: Okay.
4: Ich habe über ein Jahr gebraucht, aber es war immer mein Lebenstraum und ich habe das 2021 angefangen.
0: Warum wolltest du fliegen?
4: Weil ich es immer machen wollte.
0: Ist es für dich so dieses über den Wolken und Freiheit und die Welt von oben anschauen und so?
4: Über den Wolken, alle Ängste, alle Sorgen, sagt man, bleiben darunter verborgen.
0: Welche Ängste und Sorgen hast du denn?
4: Reinhard May. Es ist ja nur eine Metapher, aber das Bild ist wirklich so. Sobald du da hochgehst, ist alles andere egal. Und ich wollte nie fliegen, um von A nach B zu kommen. So nach dem Motto, ich habe jetzt irgendwie die Möglichkeit zu fliegen, ich fliege jetzt zum Job, ich muss nach Köln, ich fliege jetzt nach Köln.
0: Da musst du ja auch anders ausgestattet sein.
4: Wäre ich in der Lage,
0: ja.
4: Mache ich aber nicht, sondern ich fliege eher so um Berlin rum und das jetzt auch nicht irgendwie jeden dritten Tag, sondern das ist dann schon etwas Besonderes.
0: Mhm.
4: Ist ein teures Hobby.
0: Ja, aber es ist jetzt nicht so, dass man sagt, scheiß Privatflieger, Arschlöcher.
4: Nee. Genau.
0: Ihr zerstört alles und seid Bonzen.
4: Genau, und das Schöne ist, die Menschen, die ich da kennengelernt habe und die ich auf dem Flugplatz treffe, ganz normale, tolle Menschen.
0: Ich kenne auch ein paar Leute, denen das wichtig ist, so einen Flugschein zu machen, weil sie auch sagen, dieses Freiheitsgefühl und dieses Fliegen und über den Wolken sein und so, das ist was, das hat sie irgendwie geflasht. Ich glaube, man kann dann einfach so Mitglied in so einem Verein sein.
4: Genau.
0: Irgendwo, da gibt es wohl südlich von Potsdam irgendwie so einen Platz und dann kann man da hinfahren und dann hat der Verein halt 5 Flugzeuge und die kannst du dann halt nutzen irgendwie.
4: Ungefähr so oder in Schönhagen wiederum.
0: Ja.
4: Das ist auch südlich von Berlin, ein sehr schöner Flugplatz. Dann kann man da eine Maschine chartern. Musst du natürlich vorher Einweisungen drauf fliegen und so weiter. Ist jetzt auch nicht so, dass
0: man. Und bist du dann da ganz alleine im Cockpit und ist schon mal deine Familie mitgeflogen?
4: Nein. Ich kann dir auch sagen, warum.
0: Weil Papi immer so nervös wird, wenn er unter Druck ist.
4: Nein, aber wirklich, meine Frau hat halt Flugangst. So, das heißt, das war von vornherein klar, dass das ein Hobby sein wird, was ich eher so für mich haben werde.
0: Deswegen hast du es ja auch ausgewählt.
4: Genau.
0: Damals, kurz nach Corona.
4: Ich habe das tatsächlich über viele Jahre in mir drin gehabt und habe es nicht gemacht und habe dann irgendwann, war ich schon an so einem Punkt, dass ich gesagt habe, doch, ich wünsche mir das so sehr, ich will das jetzt machen.
0: Mhm. Das ist ja dann total, total toll. Wir hatten noch einen Flugschein. Hat nicht auch Jens Riewer einen Flugschein oder so?
4: Keine Ahnung. Ray Garvey hat einen Flugschein.
0: Erzählt, ja.
4: Ray und ich, wir haben da oft drüber gesprochen.
0: Ja. Smudo?
4: Smudo fliegt. Smudo hat ein richtig geiles Flugzeug. Der ist richtig unterwegs.

0: mit ja, ja. von A nach B und dann ja. hier hin und da hin und
1: ja,
0: so.
1: Ja, klar. Okay.
0: Der ist auch wetterunabhängig. Ich bin ja wetterabhängig.
1: Ja, du musst gucken, dass du noch Sicht hast. Ne? Genau. Beim Smudo, der fliegt durch die Wolken und der sagt der Computer, wo er hin muss.
0: Genau.
1: Ja, ja, das, der Smudo, der ist ja, das ist ja eine ganz andere Kategorie als wir.
0: Ja.
1: Gibt es noch irgendwas Wichtiges, was wir vergessen haben?
0: Ich danke dir, dass ich hier zu Gast sein durfte.
1: Es war ganz toll mit dir. Alles Gute. Und wie sagt man unter Fliegern? Gibt es da so ein...
0: Nee.
1: Dass man sich so zuwinkt, wenn man sich irgendwo in der Luft,
0: Flug.
1: Sag mal so, wenn man sich in der Luft so zuwinken kann, dass es der andere erkennt, dann.
0: Nee, das gibt's nicht, das sind die Surfer. Aber guten Flug, gute Landung.
1: Guten Flug, gute Landung.
0: Ja.
1: Danke, Matthias Killing.
0: Dankeschön.
1: Guten Flug und gute Landung. Das gefällt mir sehr. Das können wir hier einführen in der Redaktion. Es war sehr, sehr schön. Ich hatte viel Spaß mit Matthias Killing und ich hoffe, ihr habt auch gerne zugehört in den letzten Stunden. Und am nächsten Wochenende wird es wieder genauso toll wie heute, weil da kommt mein wunderbarer Kollege Steven Gätjen zu uns in die Show. Und da haben wir natürlich einiges zu besprechen, weil wir machen ja auch ganz viele Sendungen zusammen und so weiter und so fort. Ja, ich kenne den richtig gut. Also ihr solltet auf jeden Fall einschalten. Ich freue mich auf euch.
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0: Es ist 21 Uhr.
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2: Ich bin Thomas Bleskin. Bei der Landtagswahl in Sachsen-Anhalt hat die AfD ihren Stimmenanteil laut den Hochrechnungen mehr als verdoppelt und liegt mit gut 44% klar vorn. Die CDU von Ministerpräsident Schulze stürzt auf gut 18% ab. Für eine AfD-Alleinregierung reicht das allerdings nicht. Da keine andere Partei mit ihr koalieren will, dürfte die Regierungsbildung schwierig werden. Die Wahlbeteiligung erreichte mit rund 78% einen Rekordwert. Nach mehreren versuchten Sabotageangriffen auf das deutsche Stromnetz sucht die Polizei am Hambacher Forst mit einem Großaufgebot nach dem 48-jährigen Tatverdächtigen. Er soll Bekennerschreiben verschickt haben, die auf Täterwissen hindeuten.
3: Seit Tagen fahndet die Polizei nach dem 48-Jährigen. Sein Fahrzeug wurde am Freitagabend am Hambacher Forst sichergestellt. Darum erhoffen sich die Ermittler zumindest Spuren in dem Waldgebiet. Die Polizei hat mittlerweile auch Fotos des Mannes veröffentlicht und bittet die Bevölkerung um Hinweise. Der Mann aus NRW könnte auch mit dem Fahrrad unterwegs sein. Er hatte in mehreren Bundesländern Gebäude beschossen, die den Strom in der Region verteilen. Innenminister Dobrindt spricht vom Klimaterrorismus eines Einzeltäters. Thomas Bremser, Redaktion.
2: Das deutsche Raumfahrtunternehmen ESA Aerospace hat bei seinem zweiten Testflug 5 Satelliten erfolgreich in die Erdumlaufbahn gebracht. Die Rakete startete in Norwegen und setzte die Satelliten in rund 500 Kilometern Höhe aus.
4: Beim ersten Versuch war nach gerade mal 30 Sekunden Schluss. Diesmal schaffte es die 28 Meter hohe Rakete bis ins All. An Bord 5 wissenschaftliche Satelliten und ein Experiment. Für Europa ist das mehr als nur ein Raumfahrterfolg. Viele europäische Satelliten fliegen bisher mit US-Raketen ins All. Diese Abhängigkeit soll verkleinert werden und weitere Raketen starten. ESA Aerospace-Chef Metzler sagt, Europa habe jetzt einen eigenen Zugang zum Weltraum. Kanzler Merz spricht sogar vom Beginn einer neuen Ära. Zoe Tassovali, Nachrichtenredaktion.
2: Zum Sportfußball. Der FC Augsburg ist erstmals in seiner Vereinsgeschichte Tabellenführer der Fußball-Bundesliga. Die Mannschaft gewann bei Eintracht Frankfurt mit 4:1 und holte damit den zweiten Sieg im zweiten Saisonspiel. Frankfurt war früh durch Burkhardt in Führung gegangen, Augsburg drehte die Partie aber nach der Pause mit 4 Treffern. Die Eintracht wartet dagegen weiter auf den ersten Ligasieg der Saison.
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5: Nach einer sehr frischen Nacht bei Abkühlung auf 7 bis 12 Grad starten wir in einen fantastischen Montag mit Temperaturen bis 30 Grad am Nachmittag und dazu ist es überwiegend sonnig. Auch der Dienstag ist noch sehr schön warm. Ab Mittwoch wird's kühler.
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6: Die A7 Richtung Ulm zwischen Kreuzmemmingen und Bergheim 3 Kilometer Stau, 8 Minuten Zeitverlust. Die A7 Richtung Ulm zwischen Föhringen und Dreieck Hittestetten 2 Kilometer stockender Verkehr, 3 Minuten Zeitverlust. Die A8 Richtung Stuttgart zwischen Märklingen und Ausfahrt Hohenstadt 2 Kilometer stockender Verkehr, 3 Minuten Zeitverlust. Die B10 Europastraße zwischen Neu-Ulm-Mitte und Zinglerstraße, Bundesstraße 311 dichter Verkehr, 4 Minuten Zeitverlust. 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
0: 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Es ist 22 Uhr.
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5: Ich bin Ursula Winkler. Bei der Landtagswahl in Sachsen-Anhalt liegt die AfD mit Spitzenkandidat Ulrich Siegmund mit weitem Abstand vorn. Nach den Hochrechnungen von ARD und

0: ZDF landet die CDU von Ministerpräsident Sven Schulze mit massiven Verlusten auf Platz 2. Die AfD sieht den Auftrag zur Regierungsbildung bei sich.
1: Für eine Alleinregierung der AfD reicht es laut Hochrechnungen allerdings nicht, obwohl sie ihren Stimmanteil im Vergleich zur letzten Wahl mehr als verdoppelt hat. Und die anderen Parteien wollen mit der AfD nicht zusammenarbeiten. Das macht die Bildung einer neuen Landesregierung extrem schwierig, zumal der Einzug des BSW in den Landtag noch auf der Kippe steht. Hier in Berlin hat das Wahlergebnis eine Schockstarre ausgelöst. Es gibt eine Menge aufzuarbeiten. Unklar ist auch, was das Wahlbeben für die schwarz-rote Koalition im Bund bedeutet. David Riemer, Berlin.
0: In 2 Wochen, am 20. September, folgen 2 weitere Landtagswahlen in Ostdeutschland, in Mecklenburg-Vorpommern und im Land Berlin. In Thüringen haben mehrere Ex-Mitglieder des BSW eine neue Partei gegründet. Sie heißt Thüringen gerecht. Zur Vorsitzenden wurde die ehemalige BSW-Landeschefin Katja Wolf gewählt.
2: Nach einem Dauerkrach mit Parteigründerin Sarah Wagenknecht haben fast alle BSW-Abgeordneten in Thüringen die Partei verlassen. Dass sie so schnell eine neue gründen, war eigentlich nicht geplant. Die Parteigründung sei spontan passiert, hieß es. Die Abgeordneten wollen die Koalition aus CDU, SPD und BSW weiter unterstützen. So würde sich an den Mehrheitsverhältnissen nicht viel ändern. Dennoch will die AfD einen Antrag auf Neuwahlen stellen. Dafür wäre im Landtag dann eine Zweidrittelmehrheit nötig. Thomas Bleskin, Nachrichtenredaktion.
0: Die Polizei hat ihre groß angelegte Suche nach dem Verdächtigen hinter versuchten Sabotageangriffen auf das deutsche Stromnetz am Hambacher Forst ohne Ergebnis beendet. Nach Angaben der Kölner Polizei wurden weder der 48-Jährige noch Hinweise auf ihn gefunden. Die Fahndung werde aber fortgesetzt. Wegen der Sabotageaktionen wird seit Tagen nach dem Tatverdächtigen gesucht. Der Mann soll Bekennerschreiben verschickt haben, die nach Einschätzung von Bundesinnenminister Dobrindt auf Täterwissen hindeuten. Zum Fußball. Der FC Augsburg ist erstmals in seiner Vereinsgeschichte Tabellenführer der Bundesliga. Die Schwaben gewannen bei Eintracht Frankfurt mit 4:1 und holten damit den 2. Sieg im 2. Saisonspiel. Davor verlor der Hamburger SV gegen Mainz 05 mit 0:5.
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4: Nach einer sehr frischen Nacht bei Abkühlung auf 7 bis 12 Grad starten wir in einen fantastischen Montag mit Temperaturen bis 30 Grad am Nachmittag und dazu ist es überwiegend sonnig. Auch der Dienstag ist noch sehr schön warm. Ab Mittwoch wird's kühler.
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6: Die B466 in beiden Richtungen, Ortsdurchfahrt der Gingen. Vorsicht, ein Hund auf der Fahrbahn. 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
0: 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Es ist 23 Uhr.
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5: Ich bin Ursula Winkler. Bei der Landtagswahl in Sachsen-Anhalt liegt die AfD nach den ersten Hochrechnungen von ARD und ZDF deutlich vorn. Die Partei von Spitzenkandidat Ulrich Siegmund kann ihr Ergebnis mehr als verdoppeln. Auf Platz 2 steht die CDU von Ministerpräsident Sven Schulze, die dramatische Verluste verbuchen muss.
6: Ja, hier bei der CDU-Wahlkampfparty war einfach stiller, als die Prognose um 18 Uhr kam. Unfassbare Stille. Also so schlecht hat die CDU in Sachsen-Anhalt noch nie abgeschnitten. Und damit hätte hier auch keiner gerechnet. Neben mir sagten Parteimitglieder, das ist Wahnsinn, ich bin einfach in Schockstarre. Und es gibt jetzt auch die ersten Rücktrittsforderungen an den bisherigen Parteichef und Ministerpräsidenten in Sachsen-Anhalt, Sven Schulze. Eine ehemalige CDU-Ministerin sagte mir, es brauche jetzt einen Neuanfang in der CDU. Aus Magdeburg, Simon Krämer.
5: Nach der Landtagswahl in Sachsen-Anhalt hat es

0: in mehreren deutschen Städten Proteste gegen die AfD gegeben. In Frankfurt am Main demonstrierten nach Polizeiangaben rund 2500 Menschen dafür, ein Verbotsverfahren gegen den klaren Wahlsieger AfD zu prüfen. Auch in Berlin gingen am Abend hunderte Menschen mit ähnlichen Forderungen auf die Straße. Auch etwa in Mainz wurde deswegen demonstriert. Der ukrainische Präsident Zelensky ist wenig optimistisch über die Aussichten auf einen baldigen Frieden. Das sagte er nach seinen Gesprächen mit Vertretern der USA und Europas. Es sehe danach aus, dass sich der Krieg bis zum Winter ziehe, sagte Zelensky in Kiew.
1: Erstmals waren die US-Vermittler in Kiew. Die Gespräche seien auch äußerst inhaltsvoll gewesen, sagt Präsident Zelensky. Konkrete Ergebnisse gab es aber nicht. Die Ukraine, Europa und Amerika würden sich in Kürze wieder treffen. Die US-Seite wünscht sich auch wieder direkte Gespräche zwischen Russland und der Ukraine. Doch ob die in absehbarer Zeit auf höchster Ebene stattfinden, ist mehr als fraglich. Die US-Vermittler hatten zuvor 3 Stunden mit Russlands Präsident Putin gesprochen. Thomas Bremser, Nachrichtenredaktion.
0: Zum Fußball. Der FC Augsburg ist erstmals in seiner Vereinsgeschichte Tabellenführer der Bundesliga. Die Schwaben gewannen bei Eintracht Frankfurt mit 4:1 und holten damit den 2. Sieg im 2. Saisonspiel. Davor verlor der Hamburger SV gegen Mainz 05 mit 0:5. In der 2. Liga hat Hertha BSC die Tabellenspitze übernommen mit einem 2:1 gegen Magdeburg. Osnabrück besiegte Braunschweig mit 3:1 und Heidenheim gewann mit 1:0 gegen Greuther Fürth.
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3: Nach einer sehr frischen Nacht bei Abkühlung auf 7 bis 12 Grad starten wir in einen fantastischen Montag mit Temperaturen bis 30 Grad am Nachmittag und dazu ist es überwiegend sonnig. Auch der Dienstag ist noch sehr schön warm, ab Mittwoch wird's kühler.
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5: Die A8 in beiden Richtungen, zwischen Märklingen und Ulm-West. Vorsicht, Personen auf dem Standstreifen. 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
0: Es ist 0 Uhr.
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5: Ich bin Ursula Winkler. Bei der Landtagswahl in Sachsen-Anhalt liegt die AfD nach den ersten Hochrechnungen von ARD und ZDF deutlich vorn. Die Partei von Spitzenkandidat Ulrich Siegmund kann ihr Ergebnis mehr als verdoppeln. Auf Platz 2 steht die CDU von Ministerpräsident Sven Schulze, die dramatische Verluste verbuchen muss. Die SPD bleibt wohl unter 10%. Der SPD-Parteivorsitzende Klingbeil sprach im ZDF von einer Zäsur.
6: Dieses Ergebnis ist auch ein Signal an Berlin. Das ist ein Grund, auch nachzudenken über Politik hier in Berlin, über den Reformkurs der Bundesregierung. Und seien Sie sicher, das werden wir auch tun.
5: Vizekanzler Klingbeil im ZDF. Der russische Außenminister Lavrov hat mit deutlichen Worten auf Vorwürfe aus Deutschland reagiert. Hinter dem versuchten Sprengstoffanschlag am Flughafen

0: Flughafen Leipzig zu stecken. Das sei der Beginn eines echten Krieges, sagte Lavrov dem russischen Staatsfernsehen. Auch die Bundesregierung verschärft den Ton gegenüber Russland. Innenminister Dobrindt rechnet laut Bild am Sonntag damit, dass solche Attacken zunehmen werden.
1: Dobrindt will deshalb vor allem die Abwehr hochfahren. Die neue Drohneneinheit der Bundespolizei soll bis Jahresende von 70 auf 300 Kräfte wachsen. Außerdem sollen Stromanbieter oder Wasserwerke künftig selbst Drohnen abwehren dürfen. Gegen Hacker arbeitet das Ministerium an einem digitalen Schutzschild. Kanzler Merz spricht nach dem Drohnenvorfall eine klare Warnung an Moskau aus und sagt, Deutschland sei fest entschlossen, sich zu verteidigen. Russland weist die Vorwürfe weiter zurück. Der russische Botschafter sagt, sein Land wolle keinen Krieg mit Deutschland oder der NATO. Zoe Tassovali, Nachrichtenredaktion.
0: Bei einem Flugzeugabsturz im hessischen Firnheim sind zwei Männer gestorben. Eine Frau und ein Kleinkind wurden schwer verletzt in ein Krankenhaus gebracht. Laut Polizei stürzte das Kleinflugzeug aus bisher ungeklärter Ursache im Anflug auf einen Flugplatz im baden-württembergischen Weinheim ab. Dort hatte ein Luftsport-Sommerfest stattgefunden. Zum Fußball. Der FC Augsburg ist erstmals in seiner Vereinsgeschichte Tabellenführer der Bundesliga. Die Schwaben gewannen bei Eintracht Frankfurt mit 4:1 und holten damit den zweiten Sieg im zweiten Saisonspiel. Davor verlor der Hamburger SV gegen Mainz 05 mit 0:5.
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3: Nach einer sehr frischen Nacht bei Abkühlung auf 7 bis 12 Grad starten wir in einen fantastischen Montag mit Temperaturen bis 30 Grad am Nachmittag und dazu ist es überwiegend sonnig. Auch der Dienstag ist noch sehr schön warm, ab Mittwoch wird's kühler.
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5: Derzeit liegen uns keine Meldungen vor. Allen unterwegs eine gute Fahrt.
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0: Es ist 1 Uhr.
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2: Ich bin Ursula Winkler. Bei der Landtagswahl in Sachsen-Anhalt liegt die AfD mit Spitzenkandidat Ulrich Siegmund mit weitem Abstand vorn. Nach den Hochrechnungen von ARD und ZDF landet die CDU von Ministerpräsident Sven Schulze mit massiven Verlusten auf Platz 2. Die AfD sieht den Auftrag zur Regierungsbildung bei sich.
3: Für eine Alleinregierung der AfD reicht es laut Hochrechnungen allerdings nicht, obwohl sie ihren Stimmanteil im Vergleich zur letzten Wahl mehr als verdoppelt hat. Und die anderen Parteien wollen mit der AfD nicht zusammenarbeiten. Das macht die Bildung einer neuen Landesregierung extrem schwierig. Hier in Berlin hat das Wahlergebnis eine Schockstarre ausgelöst. Es gibt eine Menge aufzuarbeiten. Unklar ist auch, was das Wahlbeben für die schwarz-rote Koalition im Bund bedeutet. David Riemer, Berlin.
2: Von einer Spontangründung ist die Rede. 2 Tage nach ihrem Austritt aus dem BSW in Thüringen haben Ex-Mitglieder eine neue Partei mit dem Namen Thüringen gerecht gegründet. Zur Vorsitzenden wurde die ehemalige BSW-Landeschefin, Finanzministerin und Vizeministerpräsidentin Wolf gewählt, wie Gründungsmitglieder in Erfurt mitteilten. Hintergrund ist, dass die ausgetretenen BSWler weiter die Regierung von CDU-Ministerpräsident Vogt stützen wollen. Die einzige Brombeer-Koalition aus CDU, BSW und SPD in Deutschland geriet mit dem Fall des BSW in eine Krise. FIFA-Präsident Infantino will sich im kommenden Jahr zur Wiederwahl stellen. Das bestätigte eine Sprecherin des Weltfußballverbands. Infantino steht wegen inzwischen zurückgezogener Investorenpläne massiv unter Druck.
4: Der FIFA-Boss steckt aktuell in der größten Krise seiner Ära. Dass er Teile der WM an Investoren verkaufen wollte, hat für Entrüstung gesorgt in der Fußballwelt. Der Europäische Fußballverband bereitet deshalb sogar ein Strafverfahren vor und will die Wiederwahl Infantinos verhindern. Allerdings gibt es noch keinen Gegenkandidaten. Die Bewerbungsfrist hierfür läuft bis Mitte November. Infantino ist sich keiner Schuld bewusst. Der Schweizer spricht von einer Verleumdungskampagne aus Europa. Thomas Bremser, Sportredaktion.
2: Und wir bleiben bei

0: Im Fußball, der FC Augsburg ist erstmals in seiner Vereinsgeschichte Tabellenführer der Bundesliga. Die Schwaben gewannen bei Eintracht Frankfurt mit 4:1 und holten damit den zweiten Sieg im zweiten Saisonspiel. Davor verlor der Hamburger SV gegen Mainz 05 mit 0:5.
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2: Nach einer sehr frischen Nacht bei Abkühlung auf 7 bis 12 Grad starten wir in einen fantastischen Montag mit Temperaturen bis 30 Grad am Nachmittag und dazu ist es überwiegend sonnig. Auch der Dienstag ist noch sehr schön warm. Ab Mittwoch wird's kühler.
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4: Derzeit liegen uns keine Meldungen vor. Allen unterwegs eine gute Fahrt.
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0: ist 2 Uhr.
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2: Ich bin Ursula Winkler. Bei der Landtagswahl in Sachsen-Anhalt liegt die AfD nach den ersten Hochrechnungen von ARD und ZDF deutlich vorn. Die Partei von Spitzenkandidat Ulrich Siegmund kann ihr Ergebnis mehr als verdoppeln. Auf Platz 2 steht die CDU von Ministerpräsident Sven Schulze, die dramatische Verluste verbuchen muss.
3: Ja, hier bei der CDU-Wahlkampfparty war einfach Stille, als die Prognose um 18 Uhr kam. Unfassbare Stille. Also so schlecht hat die CDU in Sachsen-Anhalt noch nie abgeschnitten. Und damit hätte hier auch keiner gerechnet. Neben mir sagten Parteimitglieder, das ist Wahnsinn, ich bin einfach in Schockstarre. Und es gibt jetzt auch die ersten Rücktrittsforderungen an den bisherigen Parteichef und Ministerpräsidenten in Sachsen-Anhalt, Sven Schulze. Eine ehemalige CDU-Ministerin sagte mir, es brauche jetzt einen Neuanfang in der CDU. Aus Magdeburg, Simon Krämer.
2: Nach der Landtagswahl in Sachsen-Anhalt hat es in mehreren deutschen Städten Proteste gegen die AfD gegeben. In Frankfurt am Main demonstrierten nach Polizeiangaben rund 2500 Menschen dafür, ein Verbotsverfahren gegen den klaren Wahlsieger AfD zu prüfen. Auch in Berlin gingen am Abend hunderte Menschen mit ähnlichen Forderungen auf die Straße. Auch etwa in Mainz wurde deswegen demonstriert. Der russische Außenminister Lavrov hat mit deutlichen Worten auf Vorwürfe aus Deutschland reagiert, hinter dem versuchten Sprengstoffanschlag am Flughafen Leipzig zu stecken. Das sei der Beginn eines echten Krieges, sagte Lavrov dem russischen Staatsfernsehen. Auch die Bundesregierung verschärft den Ton gegenüber Russland. Innenminister Dobrindt rechnet laut Bild am Sonntag damit, dass solche Attacken zunehmen werden.
4: Dobrindt will deshalb vor allem die Abwehr hochfahren. Die neue Drohneneinheit der Bundespolizei soll bis Jahresende von 70 auf 300 Kräfte wachsen. Außerdem sollen Stromanbieter oder Wasserwerke künftig selbst Drohnen abwehren dürfen. Gegen Hacker arbeitet das Ministerium an einem digitalen Schutzschild. Kanzler Merz spricht nach dem Drohnenvorfall eine klare Warnung an Moskau aus und sagt, Deutschland sei fest entschlossen, sich zu verteidigen. Russland weist die Vorwürfe weiter zurück. Zoe Tassovali, Nachrichtenredaktion.
2: Zum Fußball. Der FC Augsburg ist erstmals in seiner Vereinsgeschichte Tabellenführer der Bundesliga. Die Schwaben gewannen bei Eintracht Frankfurt mit 4:1 und holten damit den zweiten Sieg im zweiten Saisonspiel. Davor verlor der Hamburger SV gegen Mainz 05 mit 0:5.
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5: Nach einer sehr frischen Nacht bei Abkühlung auf 7 bis 12 Grad starten wir in einen fantastischen Montag mit Temperaturen bis 30 Grad am Nachmittag und dazu ist es überwiegend sonnig. Auch der Dienstag